0: Ball herrlich ins untere lange Eck. Schon vor der Pause musste die neu formierte DFB-Abwehr auch einige brenzlige Situationen überstehen. Und nach der Pause hatte Norwegen, der ärgste Konkurrent um den Gruppensieg, durchaus weitere gute Chancen. Doch die starke Ann-Kathrin Berger im Tor und Co. verhinderten ein Gegentor und durften feiern.
1: Bei der Fußball-WM der Männer gibt es einen Ausfall. Lennart Karl kann nicht spielen. Wie der DFB mitteilte, hat sich der 18-jährige Offensivspieler vom FC Bayern München beim Training verletzt. Als Ersatz wurde Asan Quedraogo vom RB Leipzig nachnominiert. Am Abend trifft die deutsche Mannschaft im letzten Testspiel vor der WM in Chicago auf die USA. Das waren die Nachrichten. Das Wetter in Deutschland. Fast überall trocken, später Nebel, Tiefstwerte 12 bis 6 Grad. Tagsüber oft freundlich, vom Südwesten her gebietsweise Schauer und einzelne Gewitter, Höchstwerte 18 Grad in der Eifel bis 26 Grad in der Niederlausitz. Am Sonntag meist trocken, im Norden ein paar Schauer, 17 bis 25 Grad. Und am Montag überwiegend trocken, im Westen abends Schauer. Es ist 2.03 Uhr.
2: Schönen Dank für die 3 Minuten Nachrichten. Von mir jetzt einige Verkehrsnachrichten. Hier ist der Verkehrsservice der ARD Hitnacht. Die A1 ist zwischen Lengerich und Lattbergen wegen Brückenarbeiten gesperrt. Das Ganze bis Sonntagmorgen. Die Autobahn 43 Wuppertal Richtung Recklinghausen ist zwischen Herne-Eickel und dem Kreuz Herne wegen Bergungsarbeiten bis 6 Uhr gesperrt. Die Autobahn 96 ist zwischen München-Leim und Sendling wegen Brückenarbeiten in beiden Richtungen bis 5 Uhr gesperrt. Dann der Blick nach Berlin. Die A111 hier ist zwischen Seidelstraße und Festplatz mal wieder gesperrt. Und zwar wird im Tunnel am Flughafen gearbeitet. Deswegen also bis um 5 Uhr die Sperrung. Und dann A565 Bonn, Beuel und Auerberg. Das sind die beiden Punkte. Ja, genau, hier wird an der Brücke Bonn-Nord gearbeitet oder beziehungsweise die Brücke untersucht. Deswegen ist die A565 zwischen Bonn-Beuel und Auerberg in beiden Richtungen gesperrt, da hier stärkere Brückenschäden vermutet werden. Ihnen unterwegs eine gute Fahrt durch die Nacht. Kommen Sie gut ans Ziel, bleiben Sie munter.
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0: Hier ist die ARD Hitnacht und Elke aus Ludwigshafen, unsere Tortenkönigin der ARD Hitnacht Radiofamilie, hat diesmal nichts gebacken und sich als Konditorin betätigt, sondern sie hat diesmal wieder lecker gekocht und zwar für sich selber und hat geschrieben zu den herrlichen Fotos, die sie angehängt hat, ich platze gerade. Aber weil ich gerade einen Teller von diesen Spaghetti mit angebratenen Salbeiblättern, wie das duftet, Knofi, gelben und grünen Zucchini-Scheiben mit Kirschtomaten darüber gehobelten Parmesankäse genossen habe. So, das also hat sie gemacht. Da habe ich mich die ganze Zeit drauf gefreut. Im Spaghetti-Kochwasser koche ich dann auch gleich noch Pellkartoffeln vor. Das heiße Wasser ist gleich genutzt und dann lassen sie sich später auch leichter schälen. Zwei Teller wandern jetzt in den Kühlschrank für jene, die das auch mögen. Ich liebe solches Essen, liebe Gourmet-Grüße an alle. Ich bin jetzt ganz zufrieden. Mit guter Musik kocht man eben gerne. Ja, das kann ich mir vorstellen, liebe Elke. Also dann ganz liebe Grüße zurück aus Magdeburg und dann jetzt schön schlafen. Müsste ja überhaupt kein Problem sein mit so vollem Magen, oder?
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0: Allein die Fotos anzuschauen, macht mich ja schon irgendwie hungrig. Aber ja, ich werde mal meinen Hunger jetzt in der Nacht nicht stillen befriedigen.

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1: Hier ist die ARD Hitnacht mit einer Falschfahrermeldung. Achtung bitte, Falschfahrer auf der A45, A66 zwischen Hanauer Kreuz und Wölfersheim. Kommt Ihnen ein Falschfahrer entgegen, bitte ganz rechts fahren, nicht überholen. Auf der A45, A66 zwischen Hanauer Kreuz und Wölfersheim ist ein Falschfahrer unterwegs. Vorsicht hier in beiden Richtungen.

Milo. Heult hier den Mond an, es ist auch wieder zum Anheulen, dass ein Falschfahrer unterwegs ist. Achtung, ich wiederhole nochmal die Warnung auf der Autobahn 45 A66 zwischen Hanauer Kreuz und Wölfersheim. Achtung bitte, hier ist ein Falschfahrer unterwegs. Vorsicht in beiden Richtungen.

Hier ist der ARD-Hitnacht. Madonna daten. Ein internationaler Superstar hat's getan und sich ihre Dates alle zusammen bestellt und dann ein Konzert gegeben. Zum Auftakt des Pride-Monats hat Madonna über die Dating-App Grindr eingeladen auf den New Yorker Times Square. 67 ist er die Queen of Pop, ja, und hat gerade ihr neues Album Confessions 2 fertig. Und ja, um das zu promoten, hat sie jetzt gerade am Donnerstagabend ein 15-minütiges Überraschungskonzert gegeben im pinkfarbenen Korsett, silbernen Stiefeln und mit blauer Brille. Und hat dann eben ihre Songs dort gesungen. Einfach schon als Vorgeschmack auf das, was so kommt. Wir hören sie hier in der ARD-Hitnacht jetzt mit ihrem Like a

Madonna, Like a Prayer. Am 3. Juli erscheint ihr neues Album Confessions 2. Hier ist die ARD-Hitnacht und es gibt die Entwarnung von der Autobahn 45 A66. Kein Falschfahrer mehr zwischen Hanauer Kreuz und Wölfersheim. Fahren alle wieder in die gewünschte Richtung.

0: Und damit 2.30 Uhr. Zeit für den Verkehrsservice der ARD Hitnacht. Beginnt, wie immer, erstmal auf der Autobahn 1. Hier ist zwischen Lengerich und Lattbergen wegen Brückenarbeiten gesperrt. Bis Sonntag 6 Uhr. Dann die Autobahn 6 Nürnberg Richtung Heilbronn ist zwischen Kreuz Nürnberg Süd und Rot nach einem Unfall gesperrt. Umleitung bitte benutzen die U54. Die Autobahn 43 Wuppertal Richtung Recklinghausen ist zwischen Herne-Eickel und Kreuz-Herne wegen Bergungsarbeiten gesperrt bis 6 Uhr. So, Achtung, da kommt jetzt gerade noch eine neue Verkehrsmeldung rein. Falschfahrer in beiden Richtungen auf der B2. Achtung bitte zwischen Donauwörth Nord, Berger Kreuz und Mertingen. Hier ist ein Falschfahrer gerade eben gemeldet worden. Bitte ganz rechts fahren, nicht überholen. Auf der B2 zwischen Donauwörth Nord, Berger Kreuz und Mertingen ist ein Falschfahrer gemeldet. Bitte ganz rechts fahren, nicht überholen. Vorsicht in beiden Richtungen. Ich wiederhole das auch gleich nochmal. So, warum wir stehen geblieben? Hier auf der Autobahn 96 zwischen München-Leim und Sendling ist gesperrt wegen Brückenarbeiten in beiden Richtungen bis 5 Uhr. In Berlin die A111 in beiden Richtungen im Tunnel Flughafen und zwar zwischen Seidelstraße und Festplatz. Und dann die Autobahn 565 ist zwischen Bonn-Beuel und Auerberg in beiden Richtungen wegen der Brückenschäden an der Bonner Nordbrücke gesperrt. So, und Wiederholung. Der Falschfahrermeldung klingt auch so. Falschfahrer in beiden Richtungen auf der B2 zwischen Donauwörth Nord, Berger Kreuz und Mertingen ist ein Falschfahrer gemeldet worden. Deswegen bitte ganz rechts fahren, nicht überholen und deswegen natürlich auch Vorsicht hier in beiden Richtungen.
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Ja. In einer Stunde der ARD-Hitnacht. Madonna, Prayer und dann auch noch Genesis, Jesus, He Knows Me. In der ARD-Hitnacht gibt es jetzt erstmal die Entwarnung von der Bundesstraße 2. Kein Falschfahrer mehr zwischen Donauwörth Nord, Berger Kreuz und Mertingen. Fahren alle wieder in die richtige Richtung. Heißt also, wir haben aktuell gerade gar keinen Falschfahrer, nachdem es eben auch schon die Entwarnung von der A45, A66 gab. Das ist sehr schön. Daniela, unsere Rettungshubschrauberpilotin, hat sich gemeldet und hat geschrieben: Guten Morgen, lieber Hanno. Ja, die Entwicklung der KI schreitet immer schneller voran. Und ich bin genau wie viele andere Menschen auch froh, dass wir es in vielen Bereichen noch mit echten Menschen, auch in der ARD-Hitnacht, zu tun haben. Außerdem wird es bestimmt künftig schwieriger werden, wahre Informationen von falschen zu unterscheiden. Oh ja, da mache ich mir auch Gedanken drüber, Daniela. Mir macht das alles Angst, was da noch so auf uns zukommen wird. Genau, und die KI produziert ja auch noch einiges Falsches, was dann von anderen KI wiederum als Wahrheit ausgewertet wird. Da passiert doch wirklich einiges. Na, mal sehen, was da noch so auf uns zukommt. Weiter schreibt Daniela: Ich habe heute meinen vorletzten Nachtdienst dieser Woche und es ist schon etwas anstrengend, bei Dunkelheit Rettungseinsätze zu fliegen. Deswegen versuche ich mich zwischen den Einsätzen mit den Hits der ARD-Hitnacht zu entspannen. Viele liebe Grüße an die gesamte Radiofamilie und schön, dass du durch die Nacht führst, Hanno. Ich wünsche allen ein schönes Wochenende. Ich grüße lieb zurück und ja, dann hören wir uns doch morgen Nacht gleich wieder, oder? Oh, und noch so ein krasser 80er, der jetzt hier aufliegt. Wir hören es hier schon. Michael Jackson singt seinen Klassik-Hit Thriller.

Hier ist die ARD-Hitnacht. Und ich grüße ganz lieb Bernd zurück, der gerade geschrieben hat, ja, die Musikwünsche werde ich weiterleiten an unsere Musikredaktion. Das ist gut so. Und ja, dann wünsche ich noch eine schöne Nacht, schönes Wochenende, Bernd.

Hasch, hasch, so schnell geht's auf die 3 Uhr Nachrichten zu. Gerade mal 2,5 Minuten sind's noch bis dahin und die Zeit füllen wir bestens jetzt mit Musik von Diana Ross.

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1: Um 3 Uhr mit Gabriela Kühne. Russlands Präsident Putin lehnt ein persönliches Treffen mit seinem ukrainischen Kollegen Selenskyj derzeit ab. Selenskyj zeigt sich enttäuscht. In seiner täglichen Videobotschaft sagt er, der Kreml wolle den Krieg nicht beenden. Aus der Nachrichtenredaktion Laura Janke.
2: Alle hätten die schwache Antwort gehört, so Selenskyj. Er denke, viele Menschen weltweit werden enttäuscht sein. Der ukrainische Präsident hatte sich in einem offenen Brief an Putin gewandt und ihm ein Treffen in einem neutralen Land vorgeschlagen. Der russische Staatschef nannte den Ton des Briefes unverschämt. Auf dem Internationalen Wirtschaftsforum in St. Petersburg sagte Putin, so schaffe man keine Bedingungen für ein persönliches Gespräch. Ein solches hat es laut russischer Nachrichtenagentur Interfax allerdings zwischen Putin und Altkanzler Schröder gegeben. Putin brachte Schröder nochmal als möglichen Vermittler zwischen Russland und Europa ins Spiel.
1: Die US-Armee hat nach eigenen Angaben Ziele im Iran angegriffen. Ins Visier genommen wurden demnach Radarstationen. Zur Begründung hieß es, die Angriffe dienten der Verteidigung gegen weitere iranische Attacken. Außerdem habe man 4 Drohnen abgeschossen, die der Iran in Richtung der Straße von Hormus gestartet habe. Eigentlich gilt im Iran-Krieg derzeit eine Waffenruhe. Beide Seiten greifen aber immer wieder vereinzelt an. Der Verband der Familienunternehmer fordert, dass der Bundestag seine Sommerpause ausfallen lässt und stattdessen über wichtige Reformen berät. Das Redaktionsnetzwerk Deutschland zitiert aus einem Brief von Verbandschefin Ostermann an die Abgeordneten der Regierungsfraktion. Darin heißt es, die für das Reformpaket relevanten Ausschüsse sollten im Sommer weiterarbeiten, damit der Bundestag noch im August die entsprechenden Gesetze verabschieden könne.

0: Das waren die Nachrichten. Das Wetter in Deutschland. Tagsüber oft freundlich, von Südwesten her gebietsweise Schauer und einzelne Gewitter, Höchstwerte 18 Grad in der Eifel bis 26 Grad in der Niederlausitz. Am Sonntag meist trocken, im Norden ein paar Schauer, 17 bis 25 Grad. Am Montag überwiegend trocken im Westen, abends Schauer und Gewitter, 19 bis 28 Grad. Es ist 3.03 Uhr.
1: Schönen Dank für die Nachrichten. Von mir jetzt der Blick auf die Nachrichtenlage beim Verkehr. Im Verkehrsservice der ARD Hitnacht geht's wieder los auf der Autobahn 1. Hier ist zwischen Lengerich und Ladbergen wegen Brückenarbeiten gesperrt und das bis Sonntag früh. Die Autobahn 6 Nürnberg Richtung Heilbronn ist zwischen Kreuz Nürnberg Süd und Rot nach einem Unfall gesperrt. Umleitung ist die U54. Die Autobahn 7 Hannover Richtung Hamburg ist zwischen Westenholz und Dreieck Weißrode wegen Reinigungsarbeiten gesperrt bis 6 Uhr. Die A7 Hamburg Richtung Flensburg ist zwischen Bad Bramstedt und Großen Aspe nach einem LKW-Unfall gesperrt. Dann Blick auf die A43 Wuppertal Richtung Recklinghausen. Hier ist zwischen Kreuz Herne und Recklinghausen Hochlamark wegen Bergungsarbeiten gesperrt. Das Ganze soll auch bis 6 Uhr dauern. Dann die Autobahn 96 ist zwischen München-Leim und Sendling wegen Brückenarbeiten in beiden Richtungen gesperrt bis früh um 5. Die A111 Berlin-Stadtautobahn ist zwischen Seidelstraße und Festplatz in beiden Richtungen gesperrt. Und die A565 ist zwischen Bonn-Beuel und Auerberg gesperrt in beiden Richtungen. Ihnen unterwegs eine gute, muntere Fahrt in Richtung morgen.
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Peter Gabriel. Und das mit dem Sledgehammer, also mit dem Vorschlaghammer, das wäre ja was für mich, ja, wenn ich wütend bin, weil beim Puzzeln zum Beispiel ein Teil fehlt. Oder wie bei Tobi eben, dem Sohn von Jörg und Claudia in Stuttgart. Schöne Grüße. Der jetzt offensichtlich gerade am Wohnzimmertisch sitzt und sich dort mit dem Jin Mao Tower beschäftigt. Also, ich sag mal, ein Modellbau. Ja, sieht so ein bisschen aus wie Lego wahrscheinlich, ja, oder Playmobil oder so, ja. Also auf jeden Fall Plasteteile, die da zusammengesetzt werden müssen. Nein, Lego vielleicht ja nicht, ich weiß es nicht. Also auf jeden Fall ein großer Tower entsteht da und der ist mindestens so halbe Menschengröße. Steht natürlich jetzt noch auf dem Tisch und viele Teile drumherum. Und Claudia hat geschrieben, Tobi, Baumeister heute Nacht, ja, der Weiterbau stockt. Ausgerechnet ein kleines, wichtiges, sehr seltenes Sonderteil ist unauffindbar. Alle suchen jetzt mit oder sollen den Zusammenbau mit irgendwelchen anderen Steinen ausdenken. Schließlich findet der Baumeister selbst die Alternativlösung. Der Tower soll so schnell wie möglich fertig werden, nämlich heute Nacht. Schließlich sind Bauwerke in China um einiges schneller fertig als hierzulande. Da ist auch schon mal Nachtarbeit drin. Gruß aus Stuttgart von der Familie Reimann. Ja, was ist denn dann die Alternativlösung? Würde mich ja mal noch interessieren, ob es dann geklappt hat. Also ob der Jin Mao Tower in Stuttgart dann tatsächlich auch noch rechtzeitig fertig geworden ist bis zum Ende der Sendung. Also, Uhr tickt.

Heute ist der 6.6. Und wenn Tobi da schon puzzeln ist sozusagen und das allerletzte Teilchen noch findet, dann noch herzlichen Glückwunsch übrigens nachgereicht, denn vor 2 Tagen hatte er gerade seinen 20. Geburtstag. Billy Idol gratuliert jetzt auch zu Sweet 16.

0: Genau 3.30 Uhr ist es jetzt. Und damit Zeit für den Verkehrsservice der ARD Hitnacht A1. Hier ist zwischen Lengerich und Ladbergen wegen Brückenarbeiten gesperrt bis Sonntagmorgen. Die Autobahn 6 Nürnberg Richtung Heilbronn ist zwischen Kreuz Nürnberg Süd und Rot nach einem Unfall gesperrt. Die Umleitung führt über die U54. Die A7 Hannover Richtung Hamburg ist zwischen Westenholz und Dreieck Weißrode wegen Reinigungsarbeiten bis 6 Uhr gesperrt. Die A43 Wuppertal Richtung Recklinghausen ist zwischen Kreuz Herne und Recklinghausen Hochlamark wegen Bergungsarbeiten bis ca. 6 Uhr gesperrt. Dann der Blick auf die A96. Hier ist zwischen München-Leim und Sendling wegen Brückenarbeiten in beiden Richtungen gesperrt. Bis 5 Uhr soll es noch dauern. Die A111 in Berlin ist zwischen Seidelstraße und Festplatz gesperrt bis 5 Uhr. Und dann der Blick auf die A565. Hier ist zwischen Bonn-Beuel und Auerberg in beiden Richtungen gesperrt. Brückenschäden müssen untersucht werden. Das Ganze zumindest jetzt erstmal 14 Tage, bis dann irgendwo eine Lösung her soll.
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0: 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Grüß Sie.

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1: Hier ist die ARD-Hitnacht. Und ja, jetzt kurz nochmal zu dem fehlenden Bausteinchen, ja, zurück, das bei Claudis Familie in Stuttgart fehlt. Ich habe ja gesagt, ich weiß nicht, welche Firma das Modell entwickelt und verkauft hat und habe einige aufgezählt, aber keine von denen war es. Und Brigitte in Bischofsheim hat genau das bei mir nachgefragt. Deswegen habe ich jetzt mal das Bild, das mir Claudia in der E-Mail angehängt hatte, durch Google Lens erkennen lassen, ja, praktische Funktion. Und ich finde es ja toll, was es da noch für Infos dazu gab. Also der Jin Mao Tower ist hier im Maßstab 1 zu 500 zusammenzubauen und der Bastelsatz hat 4521 Teile, beziehungsweise in Tobis Fall dann natürlich wohl 4520 Teile. Und ja, das Modell kommt auch noch aus Deutschland und zwar von Blue Bricks, kannte ich noch gar nicht die Marke, wurde 2018 gegründet von Klaus Kiunke und hat ihren Firmensitz in Flörsheim am Main in Hessen. Hier arbeitet das hauseigene Design-Team. Alles gelesen im Internet. So, sehr interessant. Und ja, dann wünsche ich mal, dass das gesuchte Teil wieder auftaucht. Ansonsten dann einfach mal in Flörsheim bei Hessen nachfragen, ob die das eine Teil vielleicht noch versteckt haben irgendwo.

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1: So ein schönes Liebeslied. Ich lass für dich das Licht an, auch wenn es vielleicht ökologisch jetzt gar nicht so gut ist. Revolverheld haben wir es jetzt gehört in der ARD-Hitnacht und Stichpunkt Revolverheld. Wer sind nun mal die größten Revolverhelden der Welt? Na? So, jetzt Holly Johnson hinten dran. Um 3:48 Uhr.

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1: Um 4 Uhr mit Gabriela Kühne. Russlands Präsident Putin lehnt ein persönliches Treffen mit seinem ukrainischen Kollegen Selenskyj derzeit ab. Selenskyj zeigt sich enttäuscht. In seiner täglichen Videobotschaft sagt er, der Kreml wolle den Krieg nicht beenden. Aus der Nachrichtenredaktion Laura Jahnke.
2: Alle hätten die schwache Antwort gehört, so Selenskyj. Er denke, viele Menschen weltweit werden enttäuscht sein. Der ukrainische Präsident hatte sich in einem offenen Brief an Putin gewandt und ihm ein Treffen in einem neutralen Land vorgeschlagen. Der russische Staatschef nannte den Ton des Briefes unverschämt. Auf dem Internationalen Wirtschaftsforum in St. Petersburg sagte Putin, so schaffe man keine Bedingungen für ein persönliches Gespräch. Ein solches hat es laut russischer Nachrichtenagentur Interfax allerdings zwischen Putin und Altkanzler Schröder gegeben. Putin brachte Schröder nochmal als möglichen Vermittler zwischen Russland und Europa ins Spiel.
1: Die US-Armee hat nach eigenen Angaben Ziele im Iran angegriffen. Ins Visier genommen wurden demnach Radarstationen. Zur Begründung hieß es, die Angriffe dienten der Verteidigung gegen weitere iranische Attacken. Außerdem habe man 4 Drohnen abgeschossen, die der Iran in Richtung der Straße von Hormus gestartet habe. Eigentlich gilt im Iran-Krieg derzeit eine Waffenruhe. Beide Seiten greifen aber immer wieder vereinzelt an. Der Verband der Familienunternehmer fordert, dass der Bundestag seine Sommerpause ausfallen lässt und stattdessen über wichtige Reformen berät. Das Redaktionsnetzwerk Deutschland zitiert aus einem Brief von Verbandschefin Ostermann an die Abgeordneten der Regierungsfraktion. Darin heißt es, die für das Reformpaket relevanten Ausschüsse sollten im Sommer weiterarbeiten, damit der Bundestag noch im August die entsprechenden Gesetze verabschieden könne. Die deutschen Fußballerinnen haben sich vorzeitig für die Weltmeisterschaft im kommenden Jahr in Brasilien qualifiziert. Das Team hat am Abend in Köln mit 2:0 gegen Norwegen gewonnen. Aus Köln, Christian Schulze.
3: Gleich den ersten guten Angriff schloss Marie Müller nach 17 Minuten erfolgreich ab. Im Länderspieldebüt gelang ihr damit direkt ihr erstes Tor. Noch schöner der Angriff und der Treffer 10 Minuten später. Im Strafraum schlänzte Carlotta Wamser per direkter Abnahme den Ball herrlich ins untere lange Eck. Schon vor der Pause musste die neu formierte DFB-Abwehr auch einige brenzlige Situationen überstehen. Und nach der Pause hatte Norwegen, der ärgste Konkurrent um den Gruppensieg, durchaus weitere gute Chancen. Doch die starke Ann-Kathrin Berger im Tor und Co.

0: ebenfalls auf den neuesten Stand gerade aktualisiert. Die A1 ist zwischen Lengerich und Ladbergen wegen Brückenarbeiten bis Sonntag 6 Uhr gesperrt. Dann der Blick auf die A6, Nürnberg Richtung Heilbronn. Hier ist zwischen Kreuz Nürnberg Süd und Rot nach einem Unfall gesperrt bis 6 Uhr. Bitte die Umleitungen nehmen, die U54. Die A7 Hannover Richtung Hamburg ist zwischen Westenholz und dem Dreieck Weißrode wegen Reinigungsarbeiten bis 6 Uhr gesperrt. Die A43 Wuppertal Richtung Recklinghausen ist zwischen Kreuz Herne und Recklinghausen Hochlamark wegen Bergungsarbeiten bis ca. 6 Uhr gesperrt. Die A96 ist zwischen München-Leim und Sendling wegen Brückenarbeiten in beiden Richtungen gesperrt bis 5 Uhr. Dann die Autobahn 111 in Berlin, hier ist zwischen Seidelstraße und Festplatz wegen Wartungsarbeiten im Flughafentunnel in beiden Richtungen gesperrt. Die Autobahn 565, ja, der fehlt jetzt die Bonner Nordbrücke, deswegen ist zwischen Bonn-Beuel und Auerberg in beiden Richtungen gesperrt. Und die B6 schließlich nach Hannover Richtung Nienburg ist zwischen Neustadt-Empede und Schneeren wegen Bauarbeiten bis 6 Uhr gesperrt. Bitte folgen Sie hier der Umleitungsbeschilderung. Ihnen unterwegs eine gute Fahrt in den Samstagmorgen hinein.
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0: Mit Hanno Bauer in Magdeburg. Ich grüße Sie. Guten Morgen.

Schönes, flottes Lied hier von Ronan Keating, Loving Each Day. Und das um 4.12 Uhr am Samstagmorgen. Zeit, in den Tag zu starten. Nein, vielleicht für manche noch nicht. Also um die Uhrzeit, da können sich manche noch zwei oder dreimal umdrehen. Rednecks hören wir jetzt ganz ruhig und entspannt. Wish You Were Here.

Hier ist die ARD-Hitnacht und Rüdiger in Neuruppin hat was von sich hören lassen. Und ich finde es eigentlich ganz gut, was er von sich hören lassen hat. Hat geschrieben, lieber Hanno Bauer, vor ein paar Stunden hatte ich ein Tief, aber die vielen Anrufer bei Ihnen, Ihre Geschichten und die Musik der Nachtsendung trugen dazu bei, dass sich meine Stimmung wieder aufgehellt hat und ich den heutigen Tag mit Zuversicht angehen werde. Mir geht es jetzt wieder gut, auch ohne Tabletten. Das Zwischenmenschliche, was wir bei Ihnen zu hören bekommen, schmeckt viel besser. Jo. Alles Liebe, alles Gute, halten Sie die Ohren steif, schreibt er mir, also Rüdiger, ich wünsche Ihnen natürlich, dass Sie die Ohren steif halten und dass Sie gut in und durch diesen Tag kommen. Und dann hören wir uns ja auch nächste Nacht dann gleich wieder, oder? Also, toi toi toi und raus aus dem Stimmungstief. 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

Smokey, Living Next Door to Elvis. Und Markus hat sich gemeldet, ja, Frau, und zwar freut er sich. Hallo Hanno, heute um 18 Uhr ist die DFB-Pokalauslosung. Und ich schreibe aus Meiting bei Augsburg. Und ich freue mich darauf, was da ausgelost wird. Geile Mucke spielt ihr. Ja, schöne Grüße zurück, Markus.

0: Computer, damit es keine Crash gibt in der Nacht, gibt es hier die wichtigsten Verkehrsinformationen immer zur halben Stunde, 4.31 Uhr jetzt. Verkehrsservice in der ARD Hitnacht. Die A1 ist zwischen Lengerich und Ladbergen wegen Brückenarbeiten bis Sonntag 6 Uhr gesperrt. Die A6 Nürnberg Richtung Heilbronn ist zwischen Kreuz Nürnberg Süd und Rot nach einem Unfall gesperrt. Das Ganze soll wohl noch bis 6 Uhr dauern. Umleitungen bitte benutzen die U54. Die A7 Hannover Richtung Hamburg ist zwischen Westenholz und Dreieck Weißrode gesperrt. Nach einem Unfall muss hier noch gereinigt werden. Bis 6 Uhr auch hier angesetzt. Dann die A7 Hamburg Richtung Flensburg ist zwischen Bad Bramstedt und Großen Aspen nach einem LKW-Unfall gesperrt. Die A43 Wuppertal Richtung Recklinghausen ist zwischen Kreuz Herne und Recklinghausen-Hochlamark wegen Bergungsarbeiten gesperrt bis 6 Uhr noch. Die A96 ist zwischen München-Leim und Sendling wegen Brückenarbeiten in beiden Richtungen gesperrt. Dann der Blick auf die A111 Stadtautobahn Berlin zwischen Seidelstraße und Festplatz ist hier gesperrt. Die A565, die Nordbrücke Bonn, ist zwischen Bonn-Beuel und Auerberg gesperrt. Und dann noch die B6 Hannover Richtung Nienburg. Hier ist zwischen Neustadt, Empede und Schneeren wegen Bauarbeiten bis 6 Uhr gesperrt. Bitte folgen Sie der Umleitungsbeschilderung. Ihnen unterwegs eine gute Fahrt wünsche ich.
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Kein Zweifel. Ja. Wir überstehen das. Also auf jeden Fall mit der Nachtschicht. Ich bin mir auch so sicher, weil es ja draußen schon ordentlich hell ist. Wir sind in der Sonnenaufgangsstunde und auf der Uhr steht jetzt 4:40 Uhr. Mensch, wir sind schon fast durch die Nacht.

Herzlichen Glückwunsch, das Bauwerk ist vollendet. Das Modellteil bei Claudias Familie in Stuttgart ist vollendet. Tobi hat's gelöst, das Problem. Also das fehlende Puzzleteil, und kann jetzt schlafen gehen. Claudia hat ein Foto noch dazugefügt. Da ist wirklich die Spitze dran. Und sie hat dann noch geschrieben, das Teil war wirklich nicht mehr auffindbar. Aber da Blue Bricks mit Lego kompatibel ist, haben wir seine noch bestehenden Kisten durchforstet. Dies Sonderteil zwar nicht gefunden, es gibt's auch nicht von Lego, aber zwei Teile, die irgendwie verdreht, herum experimentiert, letztlich das Fehlende ersetzen. Farblich etwas anders, aber nicht bemerkbar, da im Inneren des Baus. Na, schön, dass es geklappt hat.

Hier ist die ARD Hitnacht und Dennis hat gerade geschrieben aus Gelsenkirchen und hat zu dem vermissten Plastikbausteinchen bei Stuttgart bei Claudia geschrieben, geht mal barfuß durch die Wohnung, irgendwann steckt das Teil schon im Fuß. Ich kenne das zu gut aus dem Kinderzimmer meines Jüngsten. Autsch!

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1: Um 5 Uhr mit Gabriela Kühne. In der Golfregion gibt es erneut Angriffe. Unter anderem Kuwait meldet feindliche Raketen und Drohnen. Aus der Nachrichtenredaktion Achim Gutzeit.
2: Die Flugabwehr ist im Einsatz. Die Armee des Golfemirats teilte mit, feindliche Geschosse würden abgefangen. Raketenalarm wurde heute früh außerdem in Bahrain ausgelöst. Zuletzt hatte es immer wieder iranischen Beschuss aus der Luft auf mehrere Golfstaaten gegeben. In den betroffenen Ländern befinden sich Stützpunkte der USA. Das US-Militär meldete seinerseits Einsätze. Man habe 4 iranische Drohnen abgewehrt. Sie seien in Richtung der Straße von Hormuz geflogen und hätten eine Bedrohung für die Fahrt dargestellt. Außerdem habe man iranische Radarstationen ins Visier genommen.
1: Der Verband der Familienunternehmer fordert, dass der Bundestag seine Sommerpause ausfallen lässt und stattdessen über wichtige Reformen berät. Das Redaktionsnetzwerk Deutschland zitiert aus einem Brief von Verbandschefin Ostermann an die Abgeordneten der Regierungsfraktion. Darin heißt es, die für das Reformpaket relevanten Ausschüsse sollten im Sommer weiterarbeiten, damit der Bundestag noch im August die entsprechenden Gesetze verabschieden könne. Zum Tag der Organspende sind heute bundesweit zahlreiche Aktionen geplant. Die zentrale Veranstaltung ist in Leipzig und steht unter dem Motto Zeit, Zeichen zu setzen. Ziel ist es demnach, Bürgerinnen und Bürger zu überzeugen, eine Entscheidung für oder gegen eine Organspende zu treffen. Deutschland liegt bei der Zahl der Organspenden im europaweiten Vergleich seit Jahren am unteren Ende der Tabelle. Im vergangenen Jahr spendeten 985 Menschen nach ihrem Tod ihre Organe. Mehr als 8000 schwerkranke Menschen warten derzeit auf ein Spenderorgan. Die deutschen Fußballerinnen haben sich für die Weltmeisterschaft im kommenden Jahr in Brasilien qualifiziert. Das Team von Bundestrainer Christian Wück gewann in Köln mit 2:0 gegen Norwegen. Mit dem Sieg kann Deutschland in seiner Qualifikationsgruppe bereits vor dem letzten Spiel nicht mehr von Platz 1 der Tabelle verdrängt werden. Bei der Fußball-WM der Herren fällt für das deutsche Team Lennart Kahl aus. Der Offensivspieler vom FC Bayern München hat sich beim Training verletzt. Als Ersatz wurde Hassan Quadriagono von RB Leipzig nachnominiert. Am Abend trifft die deutsche Mannschaft im letzten Testspiel vor der WM in Chicago auf die USA. Das waren die Nachrichten. Das Wetter in Deutschland. Tagsüber oft freundlich, von Südwesten her gebietsweise Schauer und einzelne Gewitter, Höchstwerte 18 Grad in der Eifel bis 26 Grad in der Niederlausitz. Am Sonntag meist trocken, im Norden ein paar Schauer, 17 bis 25 Grad. Am Montag überwiegend trocken, im Westen abends Schauer und Gewitter, 19 bis 28 Grad. Es ist 5.03 Uhr.
3: Schönen Dank für die letzten Nachrichten heute Nacht. Ja, jetzt geht's in großen Schritten Richtung gegen morgen oder vielleicht auch schon auf Rädern für Sie.

0: Also A7 Hamburg Richtung Flensburg zwischen Bad Bramstedt und Großem Aspe. Heute ein Nadelöhr, zumindest bis in den Vormittag rein, ja. Die Autobahn 43 Wuppertal Richtung Recklinghausen ist zwischen Kreuz Herne und Recklinghausen Hochlamark wegen Bergungsarbeiten bis ca. 6 Uhr gesperrt. Blick auf die A96, hier ist zwischen München-Leim und Sendlingen wegen Brückenarbeiten in beiden Richtungen gesperrt. Die A565 ist zwischen Bonn-Beuel und Auerberg in beiden Richtungen gesperrt, wegen der Brückenschäden, die entdeckt wurden. Und dann die B6 Hannover Richtung Nienburg. Hier ist zwischen Neustadt-Empede und Schneeren wegen Bauarbeiten gesperrt, auch noch bis 6 Uhr. Ihnen unterwegs eine muntere Fahrt.
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0: Mit Hanne Bauer in Magdeburg und mit den Rolling Stones, die jetzt diese Stunde eröffnen. Anybody seen my baby?

großartige Country-Musik hier nach der Musik von den Rolling Stones. Also die großen Stars alle beieinander, Dolly Parton, vorher die Rolling Stones und jetzt noch Glenn Frey. The Heat is on.

0: Geschichte so. Da wird also schon ein bisschen vorgeheizt, wobei es, glaube ich, dem Mario sehr schnell warm werden wird. Er hat geschrieben, moin moin, ich bin gerade auf dem Weg von nach Dresden zum Mammutmarsch Dresden. 50 Kilometer, der heute stattfinden wird. Ich grüße meine liebe Mama, sie ist einfach die Beste. Grüße von Mario, ich grüße ganz lieb zurück. Perfekt.
1: Ach,

Kurze Warnmeldung, um vielleicht ein Hundeleben zu retten. Ja, es gibt eine Verkehrsmeldung von der Bundesstraße 68 zwischen Bramscher Nord und Wallenhorst Zentrum. Achtung bitte hier. Nanu? Hier laufen gerade zwei Musiken auf einmal. Wir wollen erstmal diese hier bitte noch von Donna Summer on the radio. Ja, also, ich fasse nochmal zusammen. Zwischen B68... zwischen Bramsche Nord und Wallenhorst Zentrum, hier in beiden Richtungen ein Hund in Gefahr, der hier auf der Fahrbahn läuft. So, fangen wir doch nochmal neu an hier mit Donna Summer on the radio. Geht gerade hier ein bisschen mit zwei Reglern durcheinander. Aber dafür genießen wir den Song jetzt. Toi, toi, toi, gute Fahrt in den Samstagmorgen hinein überall.

So, on the radio geht jetzt alles wieder in der richtigen Reihenfolge weiter. Das bedeutet, es wird nur ein Regler am Mischpult geöffnet. Dann ist jetzt also der große Moment gekommen, den Max Werner gar nicht erwarten konnte. Ja, wir spielen sein Rain in May.

0: Ja, der hat es so eilig, weil der Mai eben schon vorbei ist. Und er wollte schnell noch seinen Song loswerden, glaube ich. 5.31 Uhr ist es schon. Zeit für den Verkehrsservice in der ARD-Hitnacht. Die A1 ist zwischen Lengerich und Ladbergen wegen Brückenarbeiten gesperrt. Dann die A6 Nürnberg Richtung Heilbronn ist zwischen Kreuz Nürnberg Süd und Rot nach einem Unfall bis 6 Uhr gesperrt, noch halbe Stunde. Die Umleitung führt über die U54. Die A7 Hannover Richtung Hamburg ist zwischen Westenholz und Dreieck Weißrode wegen Reinigungsarbeiten auch noch gesperrt. Soll auch in einer halben Stunde geschafft sein. Und ebenfalls bis 6 Uhr gesperrt die A43 Wuppertal Richtung Recklinghausen zwischen Kreuz Herne und Recklinghausen-Hochlamark. Hier laufen Bergungsarbeiten. Dann die A96 ist zwischen München-Leim und Sendling wegen Brückenarbeiten in beiden Richtungen gesperrt. Die Nordbrücke Bonn A565 ist zwischen Bonn-Beuel und Auerberg wegen Brückenschäden gesperrt worden. Und die B6 Hannover Richtung Nienburg. Hier ist zwischen Neustadt-Empitte und Schneeren wegen Bauarbeiten bis 6 Uhr gesperrt. Gute Fahrt Ihnen!
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0: Auf in den Tag mit Hanno Bauer am Mikrofon in Magdeburg. Grüß Sie.

Hier ist die ARD-Hitnacht mit einer Falschfahrermeldung. Achtung bitte, auf der Bundesstraße 217 zwischen Ronnenberg und Völksen ist ein Falschfahrer gemeldet worden. Bitte ganz rechts fahren, nicht überholen. Ein Falschfahrer auf der B217 zwischen Ronnenberg und Völksen. Vorsicht hier bitte in beiden Richtungen. Ja, hier ist die ARD-Hitnacht fast am Ende der Nachtschicht oder zum Start ins Wochenende. Ja, wobei sich Letzteres am besten anhört. Und für alle, die gerade schon jetzt am Samstag in den Tag starten, um Zeitungen und Briefe auszutragen, für euch gibt's jetzt hier einen extra fetten Oldie von den Boxtops, The Letter.

geht der Flieger. Da drin ist der Brief. Es wird wohl Luftpost, also auch Flugpost. Top Priorität sozusagen. Und Achtung nochmal, die Warnung vor dem Falschfahrer. Auf der B217 zwischen Ronnenberg und Völksen ist ein Falschfahrer gemeldet worden. Dort bitte Vorsicht in beiden Richtungen.

zum Fresh-Reinstarten in den Tag. Eine Viertelstunde vor sechs ist es. Hier ist die ARD-Hitnacht. Und nach Cool and the Gang gleich nach ABBA.

So, unverschämterweise wird die Sonne jetzt schon ins Nachtstudio reflektiert. Das heißt, ich flatter jetzt mal davon und hänge mich in meine Höhle und habe dann den festen Willen, ab heute Abend 23 Uhr wieder da zu sein. Oder wann auch immer Sie anfangen, die ARD-Hit nachzuhören. Hanne Bauer sagt ciao.

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1: Um 6 Uhr mit Claudia Drews. In der Golfregion gibt es erneut Angriffe. Unter anderem Kuwait meldet feindliche Raketen und Drohnen. Aus der NDR Nachrichtenredaktion Achim Gutzeit.
2: Die Flugabwehr ist im Einsatz. Die Armee des Golfemirats teilte mit, feindliche Geschosse würden abgefangen. Raketenalarm wurde heute früh außerdem in Bahrain ausgelöst. Zuletzt hatte es immer wieder iranischen Beschuss aus der Luft auf mehrere Golfstaaten gegeben. In den betroffenen Ländern befinden sich Stützpunkte der USA. Das US-Militär meldete seinerseits Einsätze. Man habe 4 iranische Drohnen abgewehrt. Sie seien in Richtung der Straße von Hormuz geflogen und hätten eine Bedrohung für die Schifffahrt dargestellt. Außerdem habe man iranische Radarstationen ins Visier genommen.
1: Kreml-Chef Putin lehnt Verhandlungen mit dem ukrainischen Präsidenten Selenskyj ab. Selenskyj hatte Putin in einem offenen Brief direkte Friedensgespräche angeboten und ein Treffen in einem Drittstaat vorgeschlagen. Aus Jerewan Björn Blaschke.
3: Er sehe keinen Sinn in einem Treffen, so Putin. Nicht jedenfalls, solange keine Perspektiven für einen dauerhaften Frieden gegeben seien. Eine Putin-typische Aussage. Mit langfristiger Perspektive meint er, dass Selenskyj all seinen Forderungen nachgeben soll, dass Selenskyj unter anderem die 4 im Osten der Ukraine umkämpften Regionen sowie die Krim als russisch anerkennt und räumt. De facto Kapitulation. Die Zeichen stehen weiter auf Krieg.
1: Der Verband der Familienunternehmer fordert, dass der Bundestag seine Sommerpause ausfallen lässt und stattdessen über wichtige Reformen berät. Das Redaktionsnetzwerk Deutschland zitiert aus einem Brief von Verbandschefin Ostermann an die Abgeordneten der Regierungsfraktionen. Darin heißt es, die für das Reformpaket relevanten Ausschüsse sollten im Sommer weiterarbeiten, damit der Bundestag noch im August die entsprechenden Gesetze verabschieden könne. Die parlamentarische Sommerpause findet von Anfang Juli bis Anfang September statt. Zum Tag der Organspende sind heute bundesweit zahlreiche Aktionen geplant. Die zentrale Veranstaltung ist in Leipzig und steht unter dem Motto Zeit, Zeichen zu setzen. In Deutschland spenden im europäischen Vergleich relativ wenig Menschen ein Organ. Mehrere Bundestagsabgeordnete verschiedener Parteien fordern deshalb seit längerem eine sogenannte Widerspruchslösung einzuführen. Danach würde jede volljährige Person grundsätzlich als Spender gelten, sofern sie nicht aktiv widersprochen hat. Eine andere Gruppe will, dass es bei der jetzigen Praxis bleibt, wonach jeder einer Organspende aktiv zustimmen muss. Die deutschen Fußballerinnen haben sich vorzeitig für die Weltmeisterschaft in Brasilien qualifiziert. In Köln setzte sich das Team gegen Norwegen mit 2:0 durch. Aus Köln Martina Knief.
4: Der 2:0-Erfolg gegen Norwegen war ein souveräner, vor allem dank einer starken ersten Halbzeit. Marie Müller traf in ihrem ersten Länderspiel früh zum 1:0. Carlotta Wamser erhöhte nach knapp einer halben Stunde auf 2:0. In der zweiten Halbzeit musste Torhüterin Ann-Kathrin Berger einige Male ihr Können zeigen. Die DFB-Auswahl hat sich damit ungeschlagen für die Weltmeisterschaft im kommenden Jahr qualifiziert.
1: Bei den deutschen Fußballmännern gibt es dagegen weniger erfreuliche Nachrichten. Offensivspieler Lennart Kahl hat sich im Training verletzt und fällt damit für die WM aus. Für ihn rückt Assan Ouedraogo von RB Leipzig nach. Heute Abend trifft die Mannschaft im letzten Test vor WM-Beginn in Chicago auf die USA. Das waren die Nachrichten.
5: Und jetzt ist es gleich 4:04. Hier ist NDR 1 Welle Nord mit dem

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1: Schnell und zuverlässig, damit Sie sicher ankommen. Die A7 Hamburg Richtung Flensburg ist zwischen Bad Bramstedt und Großen Aspe nach einem LKW-Unfall auf einen Fahrstreifen verengt. Da also ein bisschen mehr Zeit einplanen. Und die meisten Blitzer, die haben wir natürlich auch noch auf der A21 Bad Segeberg Richtung Bad Oldesloe bei der Abfahrt Lietzen in Embüren. Hauptstraße Richtung Hale, da ist Tempo 50 erlaubt und ein Blitzer auch noch in Kabelhorst. In der Bederstraße, wenn Sie Richtung Zisma fahren. Und wenn Sie noch einen Stau oder einen Blitzer sehen, dann sagen Sie gerne Bescheid über die NDR Schleswig-Holstein-App. Gute Fahrt!
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1: Ja, es ist noch früh, aber mal ganz ehrlich, um diese Uhrzeit fällt mir immer wieder auf, da ist draußen das Licht am allerschönsten. Jetzt zu dieser Jahreszeit. Also alle, die noch schlafen, die verpassen da echt was. Zum Beispiel jetzt auch ein 80er von Franz Kall, den gibt's nämlich jetzt.
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0: 6.15 Uhr ist es, hier ist NDR 1, Welle Nord am Sonntagmorgen. Da eine schöne Nachricht jetzt für alle Rolling Stones Fans. Die Stones, die bringen in kommenden Monat ein neues Album raus, und zwar am 10. Juli. Foreign Tongues heißt das. Und darauf hört man zum Beispiel ein paar besondere Dinge, zum Beispiel nämlich den verstorbenen Stones-Drummer Charlie Watts. Da gab es noch eine Aufnahme von den letzten Studio-Sessions. Und diesmal haben die Stones auch diverse Gaststars dabei, zum Beispiel Paul McCartney, Chad Smith von den Red Hot Chili Peppers oder auch Robert Smith, das ist die Stimme von The Cure. Ich bin sehr gespannt auf das Album, und The Cure hören wir jetzt. Hier ist Friday, I'm in Love.
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3: 6.27 Uhr ist es. Hier ist nochmal ganz kurz der Verkehrsservice. Vorsicht bitte, auf der A25 Geesthacht Richtung Hamburg in der Ausfahrt Bergedorf. Da sind Personen auf der Fahrbahn, also da bitte aufpassen. A25 Geesthacht Richtung Hamburg in der Ausfahrt Bergedorf.

0: 6.30 Uhr ist es, hier ist NDR 1, Welle Nord mit dem Wetter für uns in Schleswig-Holstein. Ja, heute Morgen kann man die Sonnenbrille noch gut aufsetzen, wenn man das Haus verlässt, denn die Sonne, die hatte doch schon ganz schön Rums auch um diese Uhrzeit. Aber ein paar Wolken sind auch schon dabei. Die haben jetzt momentan noch nichts dabei, das ändert sich allerdings heute Nachmittag. Da kommen noch so ein paar Schauer und einzelne Gewitter runter. Das Ganze bei maximal 22 Grad. Morgen dann die bunte Mischung. Es gibt Sonne, es gibt ein paar Schauer, es gibt gegebenenfalls auch das ein oder andere Gewitter bei bis zu 20 Grad. Der Wettertrend am Montag und Dienstag, da bleibt's wechselhaft. Es gibt viele Wolken, bisschen Sonne und auch ein paar Schauer, aber ein bisschen weniger Schauer als morgen.
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0: Schnell und zuverlässig, damit Sie sicher ankommen. Vorsicht bitte auf der A25 Geesthacht Richtung Hamburg in der Ausfahrt Bergedorf. Da sind immer noch Personen auf der Fahrbahn. Und die aktuellen Blitzer. Auf der A21 ist einer gesehen worden. Bad Segeberg Richtung Bad Oldesloe in der Abfahrt Lezen, beziehungsweise bei der Abfahrt Lezen. Dann in Embüren, Hauptstraße, wenn Sie Richtung Hale fahren, da ist Tempo 50 erlaubt. Und in Kabelhorst in der Bäderstraße, wenn Sie Richtung Zisma fahren. Und wenn Sie noch einen Stau oder einen Blitzer sehen, dann sagen Sie gerne Bescheid über die NDR Schleswig-Holstein App. Gute Fahrt!
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0: Und jetzt mit Musik von Madonna. Die hat gerade einen Überraschungsauftritt hingelegt am New Yorker Times Square. Da hat der Pride Month angefangen und Madonna hat dann gratis Konzert gegeben, das sie eine halbe Stunde vorher bei Instagram angekündigt hat. Hat dann geschrieben: Wenn ihr dahin wollt, kommt bitte sofort, weil in einer halben Stunde geht's los. Und da war es natürlich knackenvoll. Wenn Madonna spielt, ist ja klar. Und da hat sie ganz viele Klassiker gespielt. Aber natürlich auch ein bisschen Werbung für ihr neues Album Confessions 2 gemacht. Wir hören sie jetzt mit dem 80er-Klassiker. Hier ist True Blue.
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0: 6.44 Uhr ist es, NDR 1, Welle Nord hier mit Toto. Großartiger Song, Hold the Line. Habe ich vor vielen Jahren live gesehen in Hamburg in der Alsterdorfer Sporthalle. Und es ist ganz direkt mit einer Situation verknüpft in meinem Kopf. Wir sind damals mit dem Auto hingefahren zum Konzert, steigen aus, machen die Tür zu und merken, der Autoschlüssel steckt noch. Haben wir uns ausgesperrt. Und dann mussten wir unser eigenes Auto aufknacken, immer mit der Zeit im Nacken, weil irgendwann fängt ja die Band auch zu spielen. Und das wollten wir natürlich sehen. Wir waren wirklich mit dem ersten Ton in der Halle und haben ein phänomenales Konzert damals gesehen von Toto. Aber das ist natürlich immer irgendwie damit verknüpft. NDR 1, Welle Nord hier. Wir starten in diesen Sonnabend jetzt mit Musik von Don Henley. The Boys of Summer gibt's jetzt.
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0: 6:49 Uhr, hier ist NDR 1 Welle Nord nochmal mit dem Verkehrsservice. Anja hat sich gerade gemeldet hier über den Messenger der NDR Schleswig-Holstein App. A1 kurz vor der Abfahrt Lübeck Zentrum in Richtung Süden. Da liegen Gegenstände auf der Fahrbahn, also da bitte aufpassen.
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1: Um 7 Uhr mit Claudia Drews. In der Golfregion gibt es erneut Angriffe. Unter anderem Kuwait meldet feindliche Raketen und Drohnen. Aus der Nachrichtenredaktion Achim Gutzeit.
2: Die Flugabwehr ist im Einsatz. Die Armee des Golfemirats teilte mit, feindliche Geschosse würden abgefangen. Raketenalarm wurde heute früh außerdem in Bahrain ausgelöst. Zuletzt hatte es immer wieder iranischen Beschuss aus der Luft auf mehrere Golfstaaten gegeben. In den betroffenen Ländern befinden sich Stützpunkte der USA. Das US-Militär meldete seinerseits Einsätze. Man habe 4 iranische Drohnen abgewehrt. Sie seien in Richtung der Straße von Hormuz geflogen und hätten eine Bedrohung für die Schifffahrt dargestellt. Außerdem habe man iranische Radarstationen ins Visier genommen.
1: Russlands Staatschef Putin hat klargestellt, dass er kein persönliches Treffen mit dem ukrainischen Präsidenten Selenskyj will. Dieser hatte Putin in einem offenen Brief vorgeschlagen, an einem neutralen Ort über ein Ende des Krieges zu verhandeln. Putin nannte den Ton des Briefes unverschämt. So schaffe man keine Bedingungen für ein persönliches Gespräch, sagte er auf dem Internationalen Wirtschaftsforum in St. Petersburg. Hass, Einschüchterung und Gewalt gegen politische Gegner nehmen einem Zeitungsbericht zufolge weiter zu. Die Bundesländer meldeten im vergangenen Jahr mindestens 85.000 politisch motivierte Straftaten. Das berichtet die Welt am Sonntag und beruft sich aus Daten aus 15 Ländern, nur Rheinland-Pfalz fehle. Demnach wird der Höchstwert aus dem Jahr 2024 übertroffen und innerhalb der vergangenen 10 Jahre habe sich die Zahl mehr als verdoppelt. Ermittler führen die Entwicklung vor allem auf den polarisierten Bundestagswahlkampf 2025 und internationale Krisen wie den Nahostkonflikt zurück, heißt es in dem Bericht. Allerdings wurden Hasskommentare auch häufiger angezeigt als vorher. Mitte April hatten Unbekannte die Daten eines Abrechnungsdienstleisters abgegriffen, der bundesweit mit Krankenhäusern zusammenarbeitet. Betroffen war auch das UKSH mit den Standorten Kiel und Lübeck. Inzwischen hat das Uniklinikum mitgeteilt, dass es hauptsächlich um Privatpatienten geht, die vor mehr als 10 Jahren Widerspruch gegen Rechnungen eingelegt hatten. Es handele sich vor allem um Namen und Adressen. In einigen Fällen seien auch Informationen zu Rechnungen oder Behandlungen dabei, aber keine Patientenakten oder Bankverbindungen. Die deutschen Fußballerinnen haben sich vorzeitig für die Weltmeisterschaft in Brasilien qualifiziert. In Köln setzte sich das Team gegen Norwegen mit 2:0 durch. Aus Köln, Martina Knief.
3: Der 2:0-Erfolg gegen Norwegen war ein souveräner, vor allem dank einer starken ersten Halbzeit. Marie Müller traf in ihrem ersten Länderspiel früh zum 1:0. Carlotta Wamser erhöhte nach knapp einer halben Stunde auf 2:0. In der zweiten Halbzeit musste Torhüterin Ann-Kathrin Berger einige Male ihr Können zeigen. Die DFB-Auswahl hat sich damit ungeschlagen für die Weltmeisterschaft im kommenden Jahr qualifiziert.
1: Bei den deutschen Fußballmännern gibt es dagegen weniger erfreuliche Nachrichten. Offensivspieler Lennart Kahl hat sich im Training verletzt und fällt damit für die WM aus. Für ihn rückt Asan Ouedraogo von RB Leipzig nach. Heute Abend trifft die Mannschaft im letzten Test vor WM-Beginn in Chicago auf die USA. Das waren die Nachrichten.
4: Und jetzt ist es gleich 7:04. Hier ist NDR 1 Welle Nord mit dem Wetter für uns in Schleswig-Holstein. Ja, erstmal sieht's hui aus. Es gibt noch einiges an Sonne. Es sind so ein paar Wölkchen am Himmel, aber die haben momentan nichts dabei. Hier oder da ist noch so ein kleines bisschen neblig, aber das löst sich auch sehr schnell auf. Die Sonne, die bleibt dann erstmal bis zum Nachmittag. Dann kommen dickere Wolken und dann kann es zwischendurch auch mal so einen kleinen Schauer oder auch ein Gewitter geben. Das alles bei maximal 22 Grad. Morgen dann wirklich die bunte Tüte mit Sonne, mit ein bisschen Regen, auch gegebenenfalls mit Blitz und Donner dabei. Bis zu 20 Grad werden es da und der Wettertrend am Montag und Dienstag bleibt wechselhaft. Das heißt Wolken, Sonne, auch ein paar Schauer und auch vielleicht sogar noch mal ein paar Gewitter dabei.
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4: Schnell

0: Ja. Och Gott, ist das süß, oder? Und die Geburtensaison bei den Seehunden, die hat jetzt angefangen. Da kann man als Mensch eine ganze Menge falsch machen. Das ist auch gleich Thema in der Wegoplatt. Gibt's direkt nach dem 80er von Talk Talk, Secret Service mit dabei und Bob Marley gibt's auch noch dazu.
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0: Jetzt ist es 7:15.
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0: Jetzt ist es 7.30 Uhr, hier ist NDR 1 Welle Nord mit dem Wetter für uns in Schleswig-Holstein. Wir starten doch überwiegend sonnig in diesen Tag. Ein bisschen Nebel hängt noch hier oder da, aber der löst sich jetzt auf. Und dann kriegen wir alle noch ein paar Sonnenstrahlen ab. Am Nachmittag, da kommen dann wieder ein paar dicke Wolken und die haben dann auch Schauer und einzelne Gewitter im Gepäck. Dazu heute maximal 22 Grad. Morgen dann von allem etwas Sonne, Schauer, gegebenenfalls auch ein Gewitter bei maximal 20 Grad. Und der Wettertrend am Montag und Dienstag, da bleibt's wechselhaft. Das heißt Wolken, Sonne, auch ein paar Schauer. Und die Temperaturen, oh, die bleiben so um die 20 Grad.
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0: Schnell und zuverlässig, damit Sie sicher ankommen, habe ich momentan keine Meldungen. Die aktuellen Blitzer, die sind aber durchaus da. Einer auf der A21 Bad Segeberg Richtung Bad Oldesloe bei der Auffahrt Lietzen. Dann in Embüren, Hauptstraße, wenn Sie Richtung Hale fahren, da ist Tempo 50 erlaubt. Und ein Blitzer auch noch in Kabelhorst mit einer Bäderstraße, wenn Sie Richtung Zisma unterwegs sind. Und wenn Sie noch einen Stau oder einen Blitzer sehen, dann sagen Sie gerne Bescheid über die NDR Schleswig-Holstein App.
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0: Gerade gelesen, heute ist der Tag der Gartenarbeit. Das passt ja ganz gut, ne? Das Wetter, das spielt ja genau mit. Erstmal ein bisschen was im Garten tun und am Nachmittag wird dann automatisch gegossen. Wie da der Zeitplan wettermäßig aussieht, das besprechen wir gleich nochmal mit unserem Experten. Davor noch ein 80er von Bruce Hornsby & Range. Bonnie Tyler mit dabei mit dem 70er. Und ein 2010er haben wir auch noch von Ed Sheeran.
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0: NDR 1, Welle Nord, um 7.43 Uhr. Ist doch genau die richtige Zeit, um nochmal ein bisschen aufs Wetter zu gucken. Ne? Also schlechtes Wetter, muss man sagen, das sieht eindeutig anders aus. Gibt aber so ein paar Tupfen, könnte man sagen, nämlich so Richtung Nachmittag. Aber was genau kommt da heute auf uns zu? Kent Heinemann, unser Wetterexperte. Moin, Kent.
1: Moin, Dennis.
0: Wie sieht da der Zeitplan aus heute? Ist ja ein bisschen erstmal Sonne und dann kommen aber so ein paar Schauer. Wie sieht's da aus?
1: Ja, ganz genau. So der Tagesgang geht dann tatsächlich erstmal los mit Hochdruckeinfluss. Das Hoch wandert aber weiter Richtung Osten und von der Nordsee, von der Elbe her, kommen dann so erste Störungen von Tiefqueller auf. Und die sorgen dann tatsächlich für den einen oder anderen Regenschauer, teilweise auch gewitterigen Regenschauer. Nicht jeder wird nass. Allerdings, die Sonne, die ist dann doch sehr differenziert zu betrachten. Also besonders so von der Nordseeküste, da erwarten wir so 3 Stunden und Richtung Fehmarn, Richtung Neustädter Bucht, Richtung Howachter Bucht, da erwarten wir tatsächlich so 8 bis 10 Sonnenstunden. Also da ist dann schon ein deutlicher Unterschied zu sehen. Ja. Temperaturmäßig, ja, ganz passabel, würde ich jetzt sagen. Wir sind ja eigentlich noch im Frühling, so bei 19 bis 22 Grad.
0: Und ich will auch überhaupt nicht meckern, wenn mal ein paar Schauer runterkommen. Also wenn ich in den Garten gucke, dann sehe ich auch ganz klar, der Regen, der wird auch dringend gebraucht. Das war jetzt eine lange Trockenphase, oder?
1: Ja, tatsächlich, wenn man sich das so in der Fläche anschaut, so viel Niederschlag haben wir im Mai jetzt nicht bekommen, so gerade mal so bummelig, so um die 68% des zu erwartenden Niederschlags. Jetzt im Anfang des Junis tatsächlich punktuell doch ganz ordentlich, besonders durch diese doch recht kräftigen Schauer und Gewittern. Teilweise gab es aber auch Gegenden, wo es halt weiter relativ trocken blieb, also besonders so Richtung Stormarn, Richtung Probstei-Hagen sozusagen, da war es dann doch deutlich zu trocken noch. Also da erwarten wir noch die ein oder anderen Regentropfen, damit es da auch richtig losgeht mit dem Garten und der Vegetation.
0: Ja, heute ja Tag der Gartenarbeit, das passt ja ganz gut. Jetzt ist es ja erstmal also wechselhaft, so bleibt es auch die nächsten Tage, das haben wir eben gerade schon gehört. Ist denn irgendwo jetzt in der Zukunft eine signifikante Änderung in Sicht?
1: Also eine ganz kurze Änderung sehe ich tatsächlich so zum Montag hin, weil wir haben es ja erstmal dann mit Tiefdruckeinfluss zu tun und der wird kurzzeitig mal abgelöst von Hoch-Emil und der sorgt erstmal für längere Zeit am Montag für trockene Verhältnisse, teilweise aber auch weiterhin doch recht wolkige Verhältnisse. Erst zum Abend hin kommen dann von der Nordsee wieder neue Schauer auf und dann wird das dann wieder unbeständig und wechselhaft. Aber Montag dann wirklich so eine kleine Zäsur, 20 bis 23 Grad als Temperaturmarge. Also da sieht es ganz ordentlich aus. Dienstag, Mittwoch gehen wir dann wieder zurück mit der Temperatur.
0: Okay, also ein bisschen wechselhaft, aber da wollen wir nicht meckern, wie gesagt. Ein bisschen Wasser können wir ja gebrauchen. Vielen Dank, Kent Heinemann. Schönes Wochenende.
1: Sehr gern, wünsche ich auch.
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0: Heute öffnet die Bundeswehr in Eckernförde die Tore für Besucher und es gibt neue Details rund um das Datenleck, das auch das UKSH betroffen hatte. Zwei der Themen jetzt in den Nachrichten um 8 Uhr mit Cassandra Aden.
1: Guten Morgen.
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1: Im Fall des Datenlecks bei einem Dienstleister des UKSH gibt es jetzt neue Erkenntnisse. Mitte April hatten Hacker beim Abrechnungsunternehmen Unimed im Saarland hunderttausende Patientendaten von Kliniken aus ganz Deutschland erbeutet. Nun steht fest, wie viele Menschen am UKSH betroffen sind und welche Daten genau gestohlen wurden. Tobias Gellert berichtet.
3: Das UKSH hatte dem Rechnungsdienstleister eine Frist gesetzt, in der alle betroffenen Patientendaten bekannt gegeben werden sollten. Nach der Auswertung wurden bei dem Angriff auf Unimed Daten von 9.110 Patientinnen und Patienten des UKSH gestohlen. Betroffen seien vor allem Privatpatienten, Menschen mit privater Zusatzversicherung und Selbstzahler, so das UKSH. Die meisten der erbeuteten Daten stammten aus Vorgängen, die mehr als 10 Jahre zurückliegen. Es handelte sich vor allem um Namen und Adressen. In einigen Fällen seien noch Informationen zu Rechnungen oder Behandlungen dabei, hieß es. Patientenakten und Bankverbindungen seien nicht gestohlen worden. Ab kommender Woche will das UKSH nun die Patienten anschreiben, bei denen auch Gesundheitsdaten gestohlen wurden.
1: Trotz der vereinbarten Waffenruhe haben sich das US-Militär und iranische Streitkräfte in der Nacht wieder angegriffen. US-Einheiten hätten insgesamt 6 Raketen abgeschossen, die von Iran auf Kuwait und Bahrain abgefeuert worden waren. Das teilte das US-Regionalkommando mit. Samuel Jakisch mit den Einzelheiten.
4: In den beiden attackierten Golfstaaten befinden sich größere Stützpunkte der US-Streitkräfte. Zuvor hatte das US-Militär nach eigenen Angaben 4 iranische Drohnen nahe der Straße von Hormus abgewehrt. Anschließend hätten US-Einheiten Radarstellungen und Überwachungsanlagen auf iranischem Gebiet beschossen. Das US-Verteidigungsministerium rechtfertigt diese Angriffe stets als Selbstverteidigung seiner Truppenpräsenz in der Region. Die militärische Führung in Teheran spricht bei ihren Operationen wiederum von Vergeltung für Aktionen des US-Militärs.
1: Am Marinestützpunkt Eckernförde wird heute ungewöhnlich viel Besuch erwartet. Denn es ist einer von bundesweit 10 Standorten, die von 10 bis 17 Uhr heute für die Öffentlichkeit zugänglich sind. Die Bundeswehr rechnet mit rund 30.000 Besuchern allein in Eckernförde. Bastian Pöls, warum macht die Bundeswehr denn überhaupt so einen Tag der offenen Tür?
5: Ja, da gibt es 2 Gründe. Zum einen betont die Bundeswehr, dass sie den Dialog mit der Gesellschaft fördern und Transparenz zeigen will. Auf der anderen Seite geht es am Tag der Bundeswehr auch um die Anwerbung neuer Soldatinnen und Soldaten. Über 600.000 junge Menschen zwischen 16 und 20 Jahren im gesamten Bundesgebiet haben persönliche Einladungen zu diesem Event erhalten. Sie konnten sich als sogenannte VIPs anmelden und erhalten heute noch intensivere Einblicke als die übrigen Besucher. Die Bundeswehr zahlt ihnen auch die Anreise und die Verpflegung. Der großen Öffentlichkeit präsentiert sich die Marine heute mit mehreren Übungen auf See, unter anderem mit Kampfschwimmern und Minentauchern. Die anderen Teilstreitkräfte Heer und Luftwaffe sind mit Panzern, Hubschraubern und Kampfflugzeugen in Eckernförde vertreten.
1: Das Helmholtz-Zentrum in Geesthacht feiert heute sein 70-jähriges Bestehen. Deswegen sind heute alle eingeladen, sich über die Arbeit des Instituts zu informieren. Im Kern beschäftigt sich das Institut mit neuen Technologien. Zum Beispiel wird dort an einer Lösung für Wasserstoffmotoren geforscht. Besucher können ab 11 Uhr kommen, sich Vorträge anhören oder an kleineren Experimenten teilnehmen.
0: Jetzt ist es 7:04. Hier ist NDR 1 Welle Nord mit dem Wetter für uns in Schleswig-Holstein. Also ein bisschen zweigeteilt heute. Erstmal geht's los mit Sonne, auch ein paar Wolken, aber es ist überall trocken. Dann zum Nachmittag hin, dann kommen aus Richtung Nordsee, Elbe ein paar Wolken und die haben auch durchaus Schauer und Gewitter im Gepäck. Das kommt aber so punktuell runter, das heißt, es gibt auch Ecken, da kommt nichts an. Heute bei maximal 22 Grad, morgen da dann auch von allem etwas, bisschen Sonne, ein paar Schauer, gegebenenfalls auch Gewitter bei bis zu 20 Grad und der Wettertrend am Montag eher trocken, am Dienstag dann auch wieder ein paar Schauer dabei.
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0: Schnell und zuverlässig, damit Sie sicher ankommen, habe ich hier keine Meldungen. Aber aktuelle Blitzer auf der A21 zum Beispiel, Bad Segeberg Richtung Bad Oldesloe, bei der Abfahrt Lezen, da ist einer. Dann in Embüren, Hauptstraße Richtung Hale, da ist Tempo 50 erlaubt. Und in Kabelhorst in der Bäderstraße, wenn Sie Richtung Zismar fahren. Und wenn Sie noch einen Stau oder einen Blitzer sehen, dann sagen Sie gerne Bescheid über die NDR Schleswig-Holstein-App.
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0: Magischer Start jetzt ins Wochenende mit Queen, A Kind of Magic. Ein schönen Party 70er von Sister Sledge gibt direkt danach. Und dann noch ein 80er von Mental as

8.16 Uhr ist es, hier ist NDR 1 Welle Nord mit dem Verkehrsservice. Vorsicht bitte auf der A23 Hamburg Richtung Heide zwischen Elmshorn und Horst-Elmshorn. Da liegen Gegenstände auf der Fahrbahn. Es ist Sonnabend, es geht ins Wochenende und es ist wieder ordentlich was los bei uns in Schleswig-Holstein. Und zwar nicht nur wahrscheinlich nachher auf den Autobahnen und am Sylt-Shuttle, nee, zum Beispiel auch in Ahrensburg. Da ist nämlich Stadtfest an diesem Wochenende, heute mit der großen NDR Schleswig-Holstein-Bühne. Und darauf stehen unter anderem Magic 25 heute und dann am Abend Glasperlenspiel.

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0: 8.30 Uhr ist es jetzt. Hier ist NDR 1, Welle Nord mit dem Wetter für uns in Schleswig-Holstein. Ja, schlecht geht anders, kann man sagen, ne? Denn es ist erstmal trocken. Wir kriegen auch noch ein bisschen Sonne ab. Allerdings, gerade so am Nachmittag, da kommen ein paar dickere Wolken vorbei und die haben auch den ein oder anderen kleinen Schauer oder auch ein Gewitter im Gepäck. Das alles bei maximal 22 Grad heute. Morgen dann auch wirklich von allem was. Sonne, Schauer, gegebenenfalls auch ein Gewitter bis zu 20 Grad. Und der Wettertrend am Montag nochmal meist trocken. Am Dienstag dann wieder wechselhaft. Viele Wolken, bisschen Sonne und auch ein paar Schauer.
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0: 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Vorsicht bitte auf der A21 Kiel Richtung Bargteheide zwischen Dahldorf und Wahlstedt. Da liegt ein Tier auf der Fahrbahn. Und die aktuellen Blitzer auf der A21 ist einer gesehen worden. Bad Segeberg Richtung Bad Oldesloe bei der Abfahrt Lezen in Embüren. Hauptstraße Richtung Hale, da ist Tempo 50 erlaubt und ein Blitzer auch noch in Kabelhorst-Bederstraße, wenn Sie Richtung Zisma fahren. Und wenn Sie noch einen Stau oder einen Blitzer sehen, dann sagen Sie gerne Bescheid über die NDR Schleswig-Holstein-App.
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0: Und jetzt mit einem Mann, der seine großen Hits am 22. Juni bei der Kieler Woche spielt. Das Programm ist ja gerade veröffentlicht worden. Und Nick Kershaw ist dabei. Hören wir jetzt mit The Riddle und das Kieler Woche-Programm. 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

0: Rein geht's in den Sonnabend mit Musik von Ronan Keating. 8.43 Uhr ist es jetzt und hier ist nochmal kurz der Verkehrsservice. Vorsicht bitte auf der A7 Hamburg Richtung Hannover zwischen Hamburg-Hausbruch und Heimfeld. Da liegt ein Plastikteil auf der Fahrbahn, also da bitte aufpassen. War gestern einkaufen und da ist es mittlerweile nicht mehr zu übersehen. In der kommenden Woche startet die Fußballweltmeisterschaft. Ne? Da gibt's jetzt alles mit den Nationalspielern drauf mittlerweile. Am Donnerstagabend, da geht's los mit dem Eröffnungsspiel Mexiko gegen Südafrika. Der erste Auftritt der deutschen Nationalmannschaft ist dann am Sonntag. Also morgen in einer Woche geht's dann gegen Curaçao. Aber auch wenn man im Supermarkt alles Mögliche zur Fußball-WM sieht, so richtig zu spüren, ist noch nicht so viel von der WM-Stimmung. Mal sehen, vielleicht kommt's noch. Bei einigen laufen auf jeden Fall jetzt schon die WM-Vorbereitungen.
1: Na, passt das Trikot von 2014 noch?
2: Ja, passt. Ich hatte nur vergessen, dass es bauchfrei ist. Und könntest du mir da wieder raushelfen?
1: Sag mal, wo ist eigentlich Gerhard? Den habe ich schon seit Tagen nicht gesehen.
3: Ich auch nicht. Der ist im Keller und entwirrt die Wimpelketten.
4: Also, ich habe jetzt aufgeschrieben. Bier, Chips, Grillzeug. Brauchen wir sonst noch was für die WM?
5: Oh, also einen Spielplan habe ich schon hier, guck.
4: Ach, super. Oh, sind das die Uhrzeiten?
5: Jo.
4: Okay, ich streiche das Bier. Kaffee, wir brauchen viel Kaffee.
1: Holger, du solltest doch nur 2 Liter Milch kaufen. Was ist denn das alles für ein Zeug in der Küche?
4: Naja, zu 8 Pizzen gab's ein Trikot. Ich hab 16 gekauft, jetzt haben wir also beide eins. Zu den 50 Litern Cola gab's einen Ball. Und hier, guck mal, dieses Fähnchen gab's zu den 300 Klebebandrollen dazu. Super, oder?
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1: Nochmal kurz mit dem Verkehrsservice. Vorsicht bitte auf der A7 Hamburg-Hannover zwischen dem Elbtunnel und Waltershof. Da sind Personen auf der Fahrbahn.

0: Kurz vor der Fußball-WM hat sich der junge Hoffnungsträger Lennart Kahl verletzt. Alle Infos jetzt. Und es kommt keine Ruhe in die Golfregion. Auch das ein Thema jetzt in den Nachrichten um 9 Uhr mit Cassandra Aden.
1: Moin.
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1: Trotz einer geltenden Waffenruhe hat es in der Golfregion wieder Angriffe gegeben. Das US-Militär hat nach eigenen Angaben iranische Radarstellungen in der Region nahe der Straße von Hormuz bombardiert. Diane Batani mit den Einzelheiten.
3: Damit habe man sich vor weiteren Angriffen schützen wollen, hieß es vom US-Militär. Demnach wurden zuvor 4 iranische Drohnen über der Straße von Hormuz abgeschossen. Sie seien eine Bedrohung für die Schifffahrt in der Meerenge gewesen. Das US-Militär sprach außerdem von iranischen Angriffen gegen Kuwait und Bahrain. Von 7 abgeschossenen Raketen wurden demnach 6 abgefangen. Die 7. habe ihr Ziel verfehlt. In beiden Golfstaaten befinden sich US-Stützpunkte. Erst am Mittwoch war der internationale Flughafen von Kuwait attackiert worden. Dabei gab es einen Toten und zahlreiche Verletzte.
1: Am Marinestützpunkt Eckernförde findet heute der Tag der Bundeswehr statt. Rund 30.000 Besucherinnen und Besucher werden erwartet. In einer Stunde geht es los und bis 17 Uhr präsentiert sich dann die Truppe der Öffentlichkeit und will auf diesem Wege auch Freiwillige für den Wehrdienst gewinnen. Bastian Pöls berichtet.
4: Der Marinestützpunkt Eckernförde ist einer von bundesweit 10 Bundeswehrstandorten, die heute die Türen für Besucherinnen und Besucher öffnen. Im Fokus stehen dabei Jugendliche zwischen 16 und 20 Jahren, die eine Einladung per Postkarte erhalten haben. Sie sollen am Tag der Bundeswehr vor allem die Möglichkeit bekommen, sich über die Karrierechancen bei der Truppe zu informieren. Diejenigen, die sich angemeldet haben, erhalten während des Events eine persönliche Begleitung von Soldatinnen und Soldaten und bekommen die Anreisekosten erstattet. Für alle weiteren Besucher präsentiert die Marine Übungen auf See, zum Beispiel mit Kampfschwimmern und Minentauchern. Die anderen Teilstreitkräfte Heer und Luftwaffe sind unter anderem mit Panzern und Kampfflugzeugen vor Ort. Die Bundeswehr will mit diesem Tag, der jährlich seit 2015 stattfindet, nach eigenen Angaben Transparenz schaffen und den Dialog mit der Gesellschaft fördern.
1: In Büdelsdorf bei Rendsburg beginnt heute wieder die Nordart. Es ist eine der größten Ausstellungen Europas für zeitgenössische Kunst. Laut Veranstalter stellen in diesem Jahr rund 200 Künstler ihre Werke bis Oktober aus. Dabei erwarten die Verantwortlichen rund 110.000 Besucherinnen und Besucher. Auf 10 Hektar werden über 1.000 Kunstwerke gezeigt. Die Tageskarte für Erwachsene kostet unter der Woche 20, am Wochenende 23 Euro und für Kinder 8 bzw. 10 Euro. Schon vor dem ersten Spiel ist für Lennart Kahl der Traum von der Fußball-Weltmeisterschaft geplatzt. Der 18-jährige Shootingstar des FC Bayern erlitt im Abschlusstraining einen Muskelbündelriss. Das bestätigte der DFB. Der Bundestrainer spricht von einem Schock. Holger Dahl berichtet.
5: Die Personalplanungen von Bundestrainer Julian Nagelsmann für den letzten WM-Test sahen eigentlich anders aus. Nach einer schweren Muskelverletzung von Bayern Münchens Lennart Kahl im Abschlusstraining fällt das Top-Talent nun aber sogar für die komplette Weltmeisterschaft aus. Mit Leipzigs Ouedraogo steht auch bereits der Nachrücker fest. Schon vor Karls Ausfall wurde entschieden, dass Manuel Neuer noch nicht gegen die USA ins Nationalmannschaftstor zurückkehren wird. In der kommenden Woche soll Neuer aber wieder zur Verfügung stehen. Trotz der Probleme soll es in Chicago möglichst mit einer überzeugenden Leistung und einem Sieg gegen WM-Gastgeber USA weiteren Schwung geben. Anstoß ist um 20.30 Uhr deutscher Zeit und damit 13.30 Uhr Ortszeit.
0: Und jetzt ist es gleich 8:45. Hier ist NDR 1 Welle Nord mit dem Wetter für uns in Schleswig-Holstein. Ja, ist so ein bisschen zweigeteilt heute. Erstmal geht's mit ein bisschen Sonne und auch trocken los. Es sind aber auch ein paar Wolken unterwegs schon. Wenn ich hier zum Beispiel Richtung Glücksburg schaue oder Richtung Heiligenhafen, da ist es gerade ziemlich bedeckt. Ja, die Sonne, die blitzelt immer mal so durch. Am Nachmittag, da sind dann nochmal ein paar richtig dicke Wolken unterwegs. Die kommen so aus Richtung Nordsee rein und dann gibt es auch ein paar Schauer oder auch einzelne Gewitter. Das ist alles bei maximal 22 Grad heute. Morgen da auch von allem etwas Sonne, Schauer, gegebenenfalls auch Gewitter bei bis zu 20 Grad, dann noch ein bisschen nasser als heute. Und der Wettertrend am Montag da nochmal meist trocken, am Dienstag dann wieder Wolken, Sonne und Schauer.
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0: 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Keine Meldungen hier momentan, darf gerne so bleiben, aber ich vermute, nachher wird es noch wieder ein bisschen voller, wenn die ganzen Urlauber unterwegs sind, Urlauber, Wochenendurlauber. Die aktuellen Blitzer, die haben wir auf jeden Fall hier. A21, Bad Segeberg Richtung Bad Oldesloe bei der Abfahrt Lietzen. Dann Embüren, Hauptstraße Richtung Hale. Da ist Tempo 50 erlaubt. Und noch einer in Kabelhorst, Bederstraße, wenn Sie Richtung Zisma fahren. Und wenn Sie noch einen Stau oder einen Blitzer sehen, dann gerne Bescheid sagen über die NDR Schleswig-Holstein App.
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0: Manchmal findet man ja irgendwas beim Aufräumen und sofort, zack, springen die Erinnerungen an. Gerade vor ein paar Tagen habe ich das erlebt, habe ich im Keller ein altes T-Shirt entdeckt. Und zwar von 1997, von einem Festival, auf dem ich war. Headliner damals waren In Excess. Was für ein Konzert. Da erinnere ich mich noch sehr gut dran. Und die Musik zu den Erinnerungen, die gibt's gleich. Davor noch ein 80er von Blondie.
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0: 9.15 Uhr ist es, NDR 1 Welle Nord hier mit Musik von den Bee Gees und vielleicht noch einem kleinen Kauftipp, wenn Sie es ein bisschen haben, in Australien, da wird gerade ein Häuschen verkauft. Das hat früher mal dem Sänger John Paul Young gehört, ist auch nicht hässlich, muss ich sagen, haben wir ein paar Fotos angeguckt, so mit Blick auf den Pazifik. 387 Quadratmeter Wohnfläche. Gekauft hat das 1986 für $265.500. Marktwert jetzt 17 Millionen. Das ist mal eine Preissteigerung. Ob das auch so viel wert wäre, wenn da nicht John Paul Young drin gewohnt hätte. Ich wage das zu bezweifeln, aber ist ja auch gar nicht klar, ob überhaupt so viel Geld dann zusammenkommt. Das Haus wird nämlich versteigert und zwar am 8. August. Also falls Sie noch ein bisschen Kleingeld investieren wollen.
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0: Und John Paul Young hören wir jetzt mit Love is in the Air.

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0: 9.30 Uhr ist es hier, NDR 1, Welle Nord, mit dem Wetter für uns in Schleswig-Holstein. Ja, also die dicke Jacke muss es auf jeden Fall heute Morgen nicht sein, denn es ist relativ mild draußen und momentan ja auch trocken, auch wenn hier oder da so ein paar Wolken festhängen. Es gibt auch zwischendurch immer mal ein bisschen Sonne zu sehen am Nachmittag. Da kommen dann so ein paar Schauer oder auch Gewitter zu uns. Das Ganze bei maximal 22 Grad. Morgen, na, die kunterbunte Mischung. Es gibt Sonne, es gibt Schauer, es gibt auch ein paar Gewitter möglicherweise. Dann bei bis zu 20 Grad. Und der Wettertrend. Am Montag ist es oft trocken. Am Dienstag dann deutlich nasser. Da gibt's doch einige Schauer dann.
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0: 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Vorsicht bitte auf der A7 Hamburg Richtung Hannover zwischen Hamburg-Heimfeld und Dreieck Hamburg-Südwest. Da ist eine ungesicherte Unfallstelle. Und A7 Flensburg Richtung Hannover zwischen Hamburg-Volkspark und Waltershof. 5 Kilometer stockender Verkehr jetzt. Die aktuellen Blitzer A21 Bad Segeberg Richtung Bad Oldesloe bei der Abfahrt Lezen. In Embüren Hauptstraße Richtung Hale, da ist Tempo 50 erlaubt. Und auch noch einer in Kabelhorst in der Bederstraße, wenn Sie Richtung Zismar fahren. Und wenn Sie noch einen Stau oder einen Blitzer sehen, sagen Sie gerne Bescheid über die NDR Schleswig-Holstein-App.
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0: Jo, und wir bringen uns in die richtige Stimmung fürs Wochenende gleich mit einem Partykracher von Donna Summer aus dem Jahr 1979. Hot Stuff hören wir gleich. Und jetzt ein 80er von Barclay James Harvest.
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0: 9.43 Uhr ist es. Hier ist NDR 1. Welle Nord. Ab geht's ins Wochenende. Und am Wochenende gibt's ja wieder viele Märkte, Konzerte, Feste. Und viele davon werden ja von Vereinen auf die Beine gestellt. Es passt auch ganz gut, denn heute startet wieder die NDR-Aktion Vereint im Norden. Da stellen wir Ihnen hier im Radio, aber auch im Fernsehen und auf ndr.de verschiedene Vereine vor, die Jung und Alt zusammenbringen. Den Anfang macht bei uns der gemeinnützige Verein Hamberge, ist im Kreis Stormarn bei Lübeck und gibt heute ein großes Dorffest. Unser NDR1-Welle Nord-Reporter Julian Marxen ist vorab schon mal hingefahren.
1: Ja, so ähnlich wird es sich hier auf dem Sportplatz in Hamberge heute anhören. Vorher.
2: So, zwei Übungen noch. Einmal wechseln jetzt, danach spielen wir.
1: War hier noch Fußballtraining und Begehung. Anna, Steffi und Kai vom gemeinnützigen Verein besprechen mit Skizze in der Hand, wo was hinkommt.
3: Und hier vorne haben wir dann das Zelt, wenn ich das richtig sehe, und die Bühne, wo dann auch der Zauberer auftritt.
1: Das Dorffest, das wird eben unter anderem vom Verein und von der Gemeinde organisiert. Geplant sind Festumzug, Kinderdisco, Spiele, Turnaktionen, Löschvorführung, Zaubershow.
4: Und letztlich ist ein Dorffest ja auch einfach immer die Möglichkeit, zusammenzukommen. Die Gemeinschaft zu genießen, Gesichter wiederzusehen, die man vielleicht länger nicht gesehen hat. Oder vielleicht die Nachbarn vom anderen Ende des Dorfes. Dafür bietet einfach ein Dorffest die ideale Möglichkeit.
1: Sagt Anna aus dem Vorstand. Der gemeinnützige Verein Hamberge ist aber nicht nur beim Dorffest aktiv. Er organisiert auch Flohmärkte, Kleiderbörse, Pflanzentauschbörse, Sommerparty, Plattdeutschabend, hat Parkbänke und ein Storchennest aufgestellt. Das alles ehrenamtlich in der Freizeit.
4: Da gehen unheimlich viele Stunden rein. Wir haben viele, viele Helfer, die sich mit engagieren. Wir haben viele Menschen, die wir auch mit reinziehen können, wenn wir sagen, Petra, hast du heute Abend Zeit? Wir wollen das und das machen. Petra sagt ja und bringt auch ihre Nachbarin mit. Also das Feedback, was wir darauf bekommen, ist immer sehr unmittelbar, gerade bei den Veranstaltungen, wenn die Leute sagen, das habt ihr toll gemacht oder schön hier zu sein. Und das ist dann einfach ein Feedback, was einen dann auch für die nächste Veranstaltung wieder weitermachen lässt.
1: Ungefähr 250 Mitglieder hat der Verein mittlerweile. Und alle zusammen, betont Kai, der Vereinsvorsitzende, wollen sie das Dorfleben lebendig halten.
3: Wir versuchen wirklich alle Leute und alle Altersgruppen anzusprechen. Wir möchten die Menschen zusammenbringen, nicht mehr und nicht weniger. Dafür sind wir da.
4: Dass man dann später sagen kann, das haben wir alle zusammen hier in Hamberge auf die Beine gestellt, das ist schon ein richtig tolles Gefühl.
0: Ja, ist auch toll, dass es Leute gibt, die sich genau um sowas kümmern. Ich mache jetzt hier gleich Platz für Leslie Hodam, die übernimmt nämlich ab 10 Uhr. Ein bisschen Musik gibt es aber natürlich noch, einen schönen 80er jetzt von Milli Vanilli zum Beispiel. Ich bin Dennis Brandau, ich wünsche ein schönes Wochenende.
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0: vor der Fußball-WM gibt es schlechte Nachrichten fürs deutsche Team. Und am Lübecker Flughafen findet heute eine riesige Übung statt. Alle Infos dazu jetzt in den Nachrichten um 10 mit Cassandra Aden.
1: Moin.
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1: Auf dem Lübecker Flughafen Blankensee wird heute ein Großeinsatz simuliert. Das nachgestellte Szenario: Ein Tanklaster explodiert auf dem Rollfeld des Flughafens. 25 Menschen werden dabei verletzt. Teil der Simulation sind auch Angehörige, die im Terminal warten und das Unglück mit ansehen müssen. Dennis Schwalm, wer nimmt denn alles an dieser Übung teil?
3: Bei der Übung sind nach Angaben des Veranstalters der Universität Lübeck 350 Beteiligte dabei, unter anderem die Bundes- und Landespolizei, die Berufsfeuerwehr, Freiwillige Feuerwehren, die Werkfeuerwehr des Flughafens, der Rettungsdienst der Hansestadt und das Technische Hilfswerk. Die Simulation soll außerdem wissenschaftlich begleitet werden. Eine multinationale Expertengruppe will anschließend Drohnenbilder und Eye-Tracking-Systeme wissenschaftlich auswerten. Es ist die vierte Großübung dieser Art. Zum ersten Mal findet das Ganze aber auf einem Flughafen statt und der besondere Fokus liegt eben auf der medizinischen Versorgung. Ziel ist es, das Zusammenspiel aller beteiligten Einsatzkräfte für den Ernstfall zu trainieren.
1: Die Insel Helgoland im Kreis Pinneberg feiert an diesem Wochenende etwas ganz Besonderes. Vor 200 Jahren wurde nämlich die Grundlage dafür gelegt, dass der Rote Felsen und die vorgelagerte Düne zu einem Nordsee-Heilbad werden konnte. Geplant sind neben einem Umzug, Konzerte und einem Straßenfest auch ein Rekordversuch. Tobias Gellert berichtet.
4: 1826, also vor genau 200 Jahren, veränderte sich auf Helgoland einiges. Damals wurde hier mit der Eröffnung der ersten Badeanlage quasi der Tourismus eingeführt. Mittlerweile besuchen bis zu 300.000 Gäste jährlich die Insel. Die zählt damit zu den bekanntesten Nordsee-Heilbädern Deutschlands. Zum Auftakt der Feierlichkeiten will Extremschwimmer André Wirsig heute Vormittag innerhalb von 4 Stunden einmal um die Hauptinsel schwimmen. Ab 13 Uhr findet ein Kinder- und Straßenfest statt. Am frühen Abend ziehen Vereine, Institutionen und Freunde Helgolands in einem historischen Festumzug über die Insel. Dazu gibt es ein Straßenfest, Musik und Auftritte örtlicher Vereine. Zum Abschluss gibt es ein Feuerwerk.
1: In Büdelsdorf bei Rendsburg beginnt heute ab 11 Uhr wieder eine der größten Ausstellungen Europas für zeitgenössische Kunst, die Nordart. Laut Veranstalter sind in diesem Jahr 200 Künstler dabei, die ihre Werke bis Oktober ausstellen. Rund 110.000 Besucherinnen und Besucher werden auf dem 10 Hektar großen Gelände erwartet. Moritz Kotlin mit den Einzelheiten.
5: In diesem Jahr im Fokus dabei unter anderem Projekte aus China, der Mongolei und dem Baltikum. 22 baltische Aussteller zeigen beispielsweise, wie sie mit Spannungen in einer veränderten und instabileren Welt umgehen. Ein Highlight heute: Viele der Künstler werden vor Ort sein, um mit Besuchern ins Gespräch zu kommen. Neben Gemälden, Skulpturen, Videokunst und Installationen wird es in den kommenden Monaten auch Live-Musik geben. So spielt unter anderem der schwedische Posaunist und Sänger Nils Landgren im Rahmen des Schleswig-Holstein Musikfestivals am 10. und 11. Juli auf der Nordart.
1: Gute Nachrichten für die deutschen Fußballerinnen. Sie haben sich vorzeitig für die Weltmeisterschaft nächstes Jahr in Brasilien qualifiziert. Durch ein 2:0 in Köln gegen Norwegen. Mit dem Sieg kann Deutschland in seiner Qualifikationsgruppe bereits vor dem letzten Spiel nicht mehr von Platz 1 der Tabelle verdrängt werden. Bei den deutschen Fußballmännern gibt es dagegen weniger gute Nachrichten. Offensivspieler Lennart Kahl hat sich im Training verletzt und fällt damit für die WM aus. Heute Abend trifft die Mannschaft im letzten Test vor WM-Beginn in Chicago auf die USA.
0: Vielen Dank, Cassandra. NR1 Welle Nord hören Sie. Das Wetter für uns in Schleswig-Holstein ist so ein bisschen unterschiedlich, was die Sonnendauer angeht heute. 10 Stunden werden es auf Fehmarn, 3 dagegen nur in Wacken und der Rest von uns liegt irgendwo dazwischen. Aber bei allen die Tendenz bis mittags freundlich, nachmittags kann es dann auch mal schauern oder gewittern. 22 Grad heute maximal und der Wettertrend die nächsten Tage ein bisschen durchwachsen, mit Sonne aber dabei und ab Dienstag kühler.
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0: 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A7 Flensburg Richtung Hannover, zwischen Hamburg-Volkspark und Waltershof. 5 Kilometer Stau aktuell, da brauchen Sie eine knappe Dreiviertelstunde länger. Und die aktuellen Blitzer habe ich auch für Sie. A21 Bad Segeberg Richtung Bad Oldesloe, bei der Abfahrt Lietzen wird geblitzt. Und B77 Hohenlock steht für Hungriger Wolf, oder anders gesagt, da wo eigentlich oft. Wenn Sie auch noch was haben, Staus, Blitzer von unterwegs, immer gerne abgeben, am besten bei uns in der App.
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0: Ja, guten Morgen nochmal ganz offiziell. Hoffe, Sie haben es schön und sind so gar nicht im Stress heute Vormittag. Noch mit der Tasse Kaffee, vielleicht am Tisch im besten Fall. Ich habe hier erstmal was Entspanntes zum Reinkommen in diesen Vormittag. Paul Young mit ganz viel Atmosphäre aus den 80ern. Come back and stay.
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0: gefühlvoller geht wirklich nicht. Whitney Houston aus den 80ern. Saving all my love for you.
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0: 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Was geht denn am Wochenende sonst so bei Ihnen? Auch am besten mit der App einfach draufschnacken bei unserem Messi. Moin.
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0: Nee, Jungfrauen küssen nun mal besser. Cher aus den 90ern, der Schub-Schub-Song hier auf NR1 Welle Nord. Es ist gleich zumindest 10:30 und ich habe schon mal für Sie das Wetter für uns in Schleswig-Holstein. Das unterscheidet sich ein bisschen mit der Dauer des Sonnenscheins. 10 Stunden so oben an der Ostsee auf Fehmarn, 3 in Wacken, der Rest liegt dann dazwischen. Aber bei allen haben wir die Tendenz, bis mittags bleibt es meistens freundlich, nachmittags vielleicht sogar auch oder es kann mal schauern oder gewittern. 22 Grad heute maximal. Wettertrend zwischendurch wachsen mit Sonne dabei und ab Dienstag wird's kühler.
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0: Ach ja, A7, Flensburg Richtung Hannover, zwischen Hamburg-Stelling und Waltershof. 6 Kilometer Stau jetzt, da brauchen Sie 1,25 Stunden länger. Aber die aktuellen Blitze habe ich noch für Sie, da haben wir erstmal die B77. Hohenlock steht für Hungriger Wolf und noch einer frisch aus der App. Schönerweise von Topper Harley. Moin.
2: Hallihallo, ein Blitzer auf der B432 Richtung Segeberg. Borstel, 50er-Zone, Achtung, wird geblitzt, Höhe Fliesenstudio.
0: Ganz lieben Dank und gute und sichere Fahrt. Wenn Sie auch was haben, auch bitte abgeben bei uns in der App.
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0: Hammer Info, die beliebten Geschichten von unseren Platschnackern hören wir auch gern zusammen hier am Wochenende. Die können Sie sich aber auch immer ganz gemütlich zwischendurch als Podcast gönnen. 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Überraschen in Nebel. Die Folge hören wir gleich hier zusammen nach PhD Aretha Franklin und Herbert Grönemeyer.
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0: Der Weg, so schön, von Herbert Grönemeyer, hier bei NDR1 Welle Nord. Es ist gleich 11:15 Uhr, Zeit auch für eine kleine Geschichte zwischendurch zum Herzwärmen von meiner lieben Kollegin Clivia Appeldorn.
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2: So ein Spaziergang in dichten Nebel ist doch schlimmers, wat heel besünners, denk ich, als ich mit Milütte Hundern an die Büsumer Küst unterwegs bin. 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

10.48 Uhr haben wir es. Und da ist was passiert auf unseren Straßen. Vorsicht bitte. In Kiel auf der B76 Olaf-Palme-Damm zwischen Kronshagener Weg und Kielmitte liegen Gegenstände. Ganz besonders wichtig, weil ich glaube, da sind gerade ganz schön viele Autos unterwegs am Samstag. Vorsicht bitte in Kiel auf der B76 Olaf-Palme-Damm zwischen Kronshagener Weg und Kielmitte. Und gute und sichere Fahrt allerseits jetzt bei uns hier auf NR1 Nord mit Janet Jackson.

0: genug gesehnsuchtet, auch wenn das immer sehr, sehr schön ist mit Bruce Springsteen. Aber ich habe einmal die Lage auf den Straßen im Blick für Sie. Vorsicht bitte auf der A1, Lübeck Richtung Fehmarn. Zwischen Lübeck Zentrum und Bad Schwartau liegen Gegenstände. Und dann ist ja Zeit für die Nachrichten. Seit 200 Jahren gibt es das Nordsee-Heilbad auf Helgoland. Das wird heute gebührend gefeiert. Und viele Rettungskräfte am Lübecker Flughafen. Da läuft heute eine Übung. Alle Infos dazu jetzt um 11 Uhr mit Cassandra Ahn.
1: Moin.
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1: Auf dem Lübecker Flughafen Blankensee wird heute ein Großeinsatz simuliert. Bei der Übung machen nach Angaben des Veranstalters, der Universität Lübeck, 350 Beteiligte mit. Die Simulation soll außerdem wissenschaftlich begleitet werden. Dennis Schwalm mit den Einzelheiten.
3: Das nachgestellte Szenario, ein Tanklaster explodiert auf dem Rollfeld des Lübecker Flughafens, 25 Menschen werden verletzt. Teil der Simulation sind auch Angehörige, die im Terminal warten und das Unglück mit ansehen müssen. Eine multinationale Expertengruppe will anschließend Drohnenbilder und Eye-Tracking-Systeme wissenschaftlich auswerten. Es ist die vierte Großübung dieser Art. Zum ersten Mal findet das Ganze aber auf einem Flughafen statt und der besondere Fokus liegt auf der medizinischen Versorgung. Ziel ist es, das Zusammenspiel aller beteiligten Einsatzkräfte für den Ernstfall zu trainieren. An der Übung teilnehmen werden unter anderem die Bundes- und Landespolizei, die Berufsfeuerwehr, Freiwillige Feuerwehren, die Werkfeuerwehr des Flughafens, der Rettungsdienst der Hansestadt und das Technische Hilfswerk.
1: In Schleswig-Holstein ist die Zahl der Organspender leicht gestiegen. Das hat die Stiftung Deutsche Organtransplantation mitgeteilt. Ende Mai standen in Schleswig-Holstein 392 Patienten auf der Warteliste für mindestens ein Organ. Jörn Schaar berichtet.
4: Von Januar bis Mai dieses Jahres sind nach Angaben der Stiftung Deutsche Organtransplantation 47 Organe in Schleswig-Holstein entnommen und dann bundesweit oder im Ausland transplantiert worden. Im Vergleich zum gleichen Zeitraum 2023 waren das mehr als doppelt so viele. Auch die Anzahl der Organe, die in Schleswig-Holstein von Januar bis Mai transplantiert wurden, ist gestiegen. In diesem Jahr waren es 51, im gleichen Zeitraum des vergangenen Jahres 48. Weil heute der Tag der Organspende ist, ruft die Ärztekammer in Schleswig-Holstein dazu auf, sich mit dem Thema auseinanderzusetzen. Nur wer zu Lebzeiten festlegt, ob im Todesfall Organe gespendet werden sollen, entlastet die Angehörigen, sagt der Ärztekammerpräsident Herrmann.
1: Die Insel Helgoland im Kreis Pinneberg feiert an diesem Wochenende. Vor 200 Jahren wurde die Grundlage dafür gelegt, dass der Rote Felsen und die vorgelagerte Düne zu einem Nordsee-Heilbad werden konnte. Zur Feier des Tages geplant sind ein Umzug, Konzerte und ein Straßenfest, aber auch weitere besondere Aktionen. Unser Reporter Tobias Gellert ist heute auch auf der Insel. Tobi, was ist denn da 50 Kilometer vor der Küste heute so los?
5: Also die Feierlichkeiten beginnen heute mit einem besonderen Rekordversuch. Extremschwimmer André Wirsig will die Helgoländer Hauptinsel innerhalb von 4 Stunden komplett umrunden. Aufgrund der gefährlichen Strömungen und Gezeiten eine extreme Herausforderung. Ab dem frühen Nachmittag verwandelt sich die Insel dann in eine Festmeile. Geplant sind ein Kinder- und Straßenfest sowie Auftritte von Vereinen und Gruppen aus der Inselgemeinschaft. Später zieht ein historischer Festumzug über Helgoland. Der Hintergrund: vor genau 200 Jahren entstand auf der Düne die erste Badeanlage. Damit begann die touristische Entwicklung der Insel. Heute kommen jedes Jahr bis zu 300.000 Besucher.
1: In Büdelsdorf bei Rendsburg beginnt zur Stunde wieder die Nordart. Es ist eine der größten Ausstellungen Europas für zeitgenössische Kunst. Laut Veranstalter stellen in diesem Jahr rund 200 Künstler ihre Werke bis Oktober aus. Dabei erwarten die Nordartmacher rund 110.000 Besucherinnen und Besucher. Auf 10 Hektar werden über 1.000 Kunstwerke gezeigt. Die Tageskarte für Erwachsene kostet unter der Woche 20 und am Wochenende 23 Euro und für Kinder 8 bzw. 10 Euro.
0: Danke dir, Cassandra. NR1 Welle Nord hier um 11:03. Das Wetter für uns in Schleswig-Holstein. Ja, das kriegen wir heute mit mal mehr, mal weniger Sonne. Pralle 10 Stunden lang scheint sie bei Fehmarn rum. Können aber auch nur so 3 oder 4 sein, zum Beispiel im Süden von Schleswig-Holstein. Aber bei allen die Tendenz bis mittags freundlich, nachmittags mit Glück auch, aber da kann es auch mal schauern oder gewittern. 22 Grad kriegen wir heute höchstens. Wettertrend, ja, ein bisschen alles dabei, so Regen, Gewitter, Sonne und ab Dienstag kühler.
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0: 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Vorsicht bitte, auf der A1 immer noch Lübeck Richtung Fehmarn. Zwischen Lübeck Zentrum und Bad Schwartau liegen die Gegenstände. Und genauso Vorsicht bitte immer noch in Kiel. Auf der B76 Olaf-Palme-Damm zwischen Kronshagener Weg und Kiel-Mitte, da liegen auch Sachen rum. Und A7 Flensburg Richtung Hannover zwischen Hamburg-Stelling und Waldershof. 6 Kilometer Stau, da brauchen Sie eine knappe Dreiviertelstunde länger. So, kommen wir zu den aktuellen Blitzern. In Friedrichskoog steht einer am Ortseingang. Dankeschön an Ricarda. Und hier kommt noch einer aus unserer App. Moin.
6: Ja, Luther hier aus Bad Segeberg. Ich wollte einen Blitzer melden. Und zwar auf der Fahrstrecke von Idstedt Richtung Bad Segeberg in Höhe Borstel. Kurz hinter Abfahrt Oldesloe, schön im Knick versteckt. Also da ist normalerweise 70, aber durch die Schlaglöcher, die da entstanden sind und immer noch nicht geflickt sind, darf man dort nur 50 fahren. Da gibt's also richtig schicke Fotos. Aufpassen und noch einen schönen Tag.
0: Ja, da war alles drin, kann man nicht meckern. Dir auch, lieber Lothar. Gute und sichere Fahrt. Und wenn Sie auch was haben, Stausblitzer, immer gern abgeben, auch bei uns in der App.
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0: Und jetzt mit Rick Astley, Sabrina Carpenter und AC/DC. Der wunderbunte Mix für Ihren Sonnabendvormittag. Schönes Wochenende.
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0: Na, alle wach?
1: Sehr schön. Ein exklusives Brett von AC/DC bei uns in den größten Hits für Schleswig-Holstein auf NR1 Welle Nord. Und ist was los auf unseren Straßen? Vorsicht bitte auf der A1 Bremen Richtung Hamburg. Zwischen Maschner Kreuz und Harburg brennt ein Fahrzeug und noch was sogar. Vorsicht bitte auf der A1 Hamburg Richtung Lübeck. Im Dreieck Norderelbe steht ein defektes Fahrzeug. Gute und sichere Fahrt für Sie jetzt im Autoradio dabei. Cooler in the Gang. Und dann kommen noch Glenn Frey und Curtis Stigers. Ein schönes Wochenende.

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0: Noch so eine wunderschöne Schmachtnummer aus den 80ern von Chris de Burgh, Missing You, hier bei NR1 Welle Nord. Und es ist 11:30. Ich habe für Sie das Wetter für uns in Schleswig-Holstein. Viel Sonne heute, besonders an der Ostsee. Auch sonst ein paar Stündchen immer dabei. Bis mittags haben wir es meist freundlich, nachmittags so oft auch. Oder es gibt mal einen Schauer oder ein Gewitter. Das kann überall passieren. 22 Grad heute maximal. Wettertrend so ein bisschen durchwachsen mit Sonne dabei und ab Dienstag ein Ticken kälter.
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0: 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A7 Flensburg Richtung Hamburg, zwischen dem Dreieck Hamburg Nordwest und Elbtunnel. 6 Kilometer stockender Verkehr, immer noch eine halbe Stunde brauchen Sie da länger. Und die aktuellen Blitzer. Idstedt Richtung Bad Segeberg in Höhe Borstel wird geblitzt. Da ist normalerweise 70, gerade aber nur 50 wegen Schlaglöchern. Und in Friedrichsort an der Schanze steht einer gegenüber vom Supermarkt. Dankeschön an Jörn für diesen Hinweis. Und wenn Sie was haben, machen Sie es wie Jörn. Gern abgeben, immer bei uns. Am besten natürlich in der NDR Schleswig-Holstein.
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0: Dann lassen Sie uns doch mal mit den Tomaten starten im Garten jetzt am Wochenende. Ist ein schönes Gemüse, muss man sagen, wenn man es einigermaßen unter Kontrolle bekommt, die ganze Saison. Und dabei helfen Thomas und Samir Ihnen sehr gern mit unserem Podcast im grünen Bereich. Gleich gibt es hier schon mal wertvolle Ausschnitte daraus. Erstmal habe ich die Rolling Stones für Sie, Macon mit Walking in Memphis. Und los geht's mit den Communards.
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0: Immer wieder Gänsehaut und einfach nur die Gute bei Marcone Walking in Memphis.
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0: 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Das ist einer unserer vielen NDR-Podcasts und in dem geht es dieses Mal ums Ochsenherz, Prinz Czerny und natürlich um Abracazebra. Thomas Balster und Samir Chowki erzählen uns mehr über, ja, was sind das jetzt genau, Samir?
2: Moinsen. Ja, wir schnacken da über die Tomate. Da wachsen gerade 5 verschiedene Sorten bei mir auf der Terrasse und Thomas erklärt mir, worauf man generell dabei achten muss, also wie man sie pflegt und auch welche Hacks es gibt, die vielleicht nicht unbedingt jeder Hobbygärtner kennt.
0: Gib mal ein Beispiel gleich.
2: Naja, ich war da immer so ein bisschen blauäugig und hab die gegossen, wann auch immer ich die Erde im Kübel für zu trocken gehalten habe. Aber Thomas hat mir erklärt, am besten morgens gießen und das natürlich mit abgestandenem Wasser. Außerdem erzählt er uns noch Hacks beim Gießen wie Aspirinwasser, Milch auf Blättern oder auch warum Eierschalen hervorragend für die Erde im Topf sind.
0: Aspirinwasser, Tomaten mit Kopfweh, klingt spannend. Ich hatte die letzten Jahre ja öfter mal Kopfweh wegen meiner Tomaten. Er ist immer ein toller Start in die Saison. Und dann Braunfäule, auch ätzend, oder?
2: Na, herzlich willkommen in meinem Boot. Er war bei mir oft ganz genauso. Und woran das lag und wie man das verhindert, da gibt's natürlich auch die Tipps von Tomat-Thomas im Podcast.
0: 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Auch ganz wichtig.
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Ganz großer Song aus den 70ern von Don McLean, American Pie. Ist was los auf unseren Straßen? Vorsicht bitte auf der A7 Flensburg Richtung Hamburg. Zwischen Quickborn und Schnelsen Nord liegen Gegenstände. Vorsicht in beiden Richtungen auf der A7 Hamburg-Flensburg zwischen Dreieck Hamburg Nordwest und Schnelsen ist ein Radfahrer unterwegs. Und Vorsicht dann auch bitte auf der A261 Richtung A1 zwischen Tötensen und dem Buchholzer Dreieck, falls Sie da unterwegs sind. Da ist eine ungesicherte Unfallstelle. Gute und sichere Fahrt mit ABBA.

0: Good News für die Fußballfrauen, Bad News für die Männer. Und am Flughafen in Lübeck läuft heute eine riesengroße Übung. Auch das sind Themen jetzt in den Nachrichten um 12 Uhr bei Cassandra Aden.
1: Moin.
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1: Auf dem Lübecker Flughafen Blankensee wird heute ein Großeinsatz simuliert. Das nachgestellte Szenario, ein Tanklaster explodiert auf dem Rollfeld, 25 Menschen werden dabei verletzt. Teil der Simulation sind auch Angehörige, die im Terminal warten und das Unglück mit ansehen müssen. Dennis Schwalm, wer nimmt denn alles an dieser Übung teil?
3: Bei der Übung sind nach Angaben des Veranstalters der Universität Lübeck 350 Beteiligte dabei, unter anderem die Bundes- und Landespolizei, die Berufsfeuerwehr, Freiwillige Feuerwehren, die Werkfeuerwehr des Flughafens, der Rettungsdienst der Hansestadt und das Technische Hilfswerk. Die Simulation soll außerdem wissenschaftlich begleitet werden. Eine multinationale Expertengruppe will anschließend Drohnenbilder und Eye-Tracking-Systeme wissenschaftlich auswerten. Es ist die vierte Großübung dieser Art. Zum ersten Mal findet das Ganze aber auf einem Flughafen statt und der besondere Fokus liegt eben auf der medizinischen Versorgung. Ziel ist es, das Zusammenspiel aller beteiligten Einsatzkräfte für den Ernstfall zu trainieren.
1: Am Marinestützpunkt Eckernförde findet heute der Tag der Bundeswehr statt. Es ist einer von bundesweit 10 Standorten, die von heute Vormittag an bis 17 Uhr für die Öffentlichkeit zugänglich sind. Die Bundeswehr rechnet mit rund 30.000 Besuchern allein in Eckernförde. Der Bundeswehr geht es darum, den Dialog mit der Gesellschaft zu fördern und Transparenz zu zeigen. Außerdem sollen auch neue Soldatinnen und Soldaten angeworben werden. Über 600.000 junge Menschen zwischen 16 und 20 Jahren im gesamten Bundesgebiet haben persönliche Einladungen zu diesem Event erhalten. Sie konnten sich als sogenannte VIPs anmelden und erhalten heute noch intensivere Einblicke als die anderen Besucher. Die Insel Helgoland im Kreis Pinneberg feiert an diesem Wochenende etwas ganz Besonderes. Vor 200 Jahren wurde nämlich die Grundlage dafür gelegt, dass der Rote Felsen und die vorgelagerte Düne zu einem Nordseeheilbad werden konnte. Geplant sind neben einem Umzug, Konzerten und einem Straßenfest auch ein Rekordversuch. Tobias Gellert berichtet.
4: 1826, also vor genau 200 Jahren, veränderte sich auf Helgoland einiges. Damals wurde hier mit der Eröffnung der ersten Badeanlage quasi der Tourismus eingeführt. Mittlerweile besuchen bis zu 300.000 Gäste jährlich die Insel. Die zählt damit zu den bekanntesten Nordseeheilbädern Deutschlands. Zum Auftakt der Feierlichkeiten will Extremschwimmer André Wirsig heute Vormittag innerhalb von 4 Stunden einmal um die Hauptinsel schwimmen. Ab 13 Uhr findet ein Kinder- und Straßenfest statt. Am frühen Abend ziehen Vereine, Institutionen und Freunde Helgolands in einem historischen Festumzug über die Insel. Dazu gibt es ein Straßenfest, Musik und Auftritte örtlicher Vereine. Zum Abschluss gibt es ein Feuerwerk.
1: Richtig gute Nachrichten für die deutschen Fußballerinnen. Sie haben sich vorzeitig für die Weltmeisterschaft nächstes Jahr in Brasilien qualifiziert. Durch ein 2:0 in Köln gestern gegen Norwegen. Mit dem Sieg kann Deutschland in seiner Qualifikationsgruppe bereits vor dem letzten Spiel nicht mehr von Platz 1 der Tabelle verdrängt werden. Bei den deutschen Fußballmännern gibt es dagegen weniger gute Nachrichten. Offensivspieler Lennart Karl hat sich im Training verletzt und fällt damit für die WM aus. Heute Abend trifft die Mannschaft im letzten Test vor WM-Beginn in Chicago auf Gastgeber USA.
0: Danke dir, Cassandra. NR1 Welle Nord hier um 12:03 habe ich für Sie das Wetter für uns in Schleswig-Holstein. Bis mittags meistens freundlich, nachmittags oft auch oder es gibt mal einen Schauer oder ein Gewitter. Die ziehen dann so von der Elbe hoch. Da geht das los. 22 Grad maximal heute. Wettertrend ab morgen ein bisschen durchwachsen mit Sonne dabei und ab Dienstag kühler.
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0: 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Vorsicht bitte auf der A1 Hamburg Richtung Geesthacht. Im Dreieck Hamburg Südost in der Überleitung zur A25 Richtung Geesthacht steht ein defektes Fahrzeug. Vorsicht bitte auf der A7 Flensburg Richtung Hamburg. Zwischen Quickborn und Schnelsen Nord liegen Gegenstände. Und Vorsicht bitte auch noch auf der A261 Richtung A1. Zwischen Tötensen und Buchholzer Dreieck befindet sich immer noch die ungesicherte Unfallstelle. A1 Bremen Richtung Hamburg. Zwischen dem Maschner Kreuz und Stillhorn stockt es auf 7 Kilometern. Da ist wegen eines Feuerwehreinsatzes nur eine Spur frei. Und A7 Flensburg Richtung Hamburg. Zwischen dem Dreieck Hamburg Hamburg Nordwest und im Elbtunnel 6 Kilometer stockend. Da dauert es eine halbe Stunde länger. Die aktuellen Blitzer. B432 ist steht Richtung Bad Segeberg. Höhe Borstel wird geblitzt. Da ist normalerweise 70 erlaubt, gerade aber nur 50 wegen Schlaglöchern. Und dann noch in Friedrichsort an der Schanze gegenüber vom Supermarkt. Wenn Sie da noch was draufpacken können, Stau oder Blitzer, immer gern. 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
0: Und gleich wieder was los hier, moin.
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0: Danke, liebe Anja. Und wir haben dazu noch eine ganze Karte für Sie mit all den tollen Erdbeerfeldern in Schleswig-Holstein in der App natürlich. Was auch immer Sie machen. Wunderschönes Wochenende.
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Roll with the Punches, so heißt seine Tour. Und damit kommt er im Herbst auch ganz dicht dran hier nach Hamburg. Bryan Adams in die Barclays Arena war ja schon letztes Jahr da. Ich glaube, der weiß, dass wir ihn sehr mögen hier oben, der Bryan. Immer gern mit dabei, auf alle Fälle hier in den größten Hits für Schleswig-Holstein bei NR1 Welle Nord. Genau wie Tom Petty.

mal fix was zwischendurch von unseren Straßen um 12.23 Uhr hier auf NR1 Welle Nord. Vorsicht bitte jetzt auf der A1 Lübeck Richtung Hamburg zwischen Ahrensburg und Stapelfeld. Da liegen nämlich Müllsäcke auf der Fahrbahn.

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0: Simply Red, Holding Back the Years, wunderschön und aus den 80ern und hier bei NDR 1 Welle Nord. 12.31 Uhr ist es, Zeit für das Wetter. Für uns in Schleswig-Holstein, ja, kann auch viel bewölkt sein heute oder auch sonnig, wie gerade in Kaltenkirchen zum Beispiel, auf Fehmarn oder auch auf Helgoland. Heute Nachmittag steigt auf alle Fälle die Wahrscheinlichkeit, dass es mal schauert oder gewittert bei uns. Das zieht dann alles so von der Elbe unten hoch. Verteilt sich aber sehr unregelmäßig, kann auch schön bleiben heute Nachmittag. 22 Grad auf alle Fälle maximal. Wettertrend, bisschen durchwachsen, so mit Regen, Gewitter, Sonne, alles dabei. Und ab Dienstag auch noch ein Ticken kühler.
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0: 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Vorsicht bitte auf der A1 Lübeck Richtung Hamburg. Zwischen Ahrensburg und Stapelfeld liegen die Müllsäcke. Vorsicht bitte auf der A7 Hannover Richtung Flensburg. Zwischen Hamburg-Waltershof und dem Elbtunnel liegen Gegenstände. Vorsicht auch bitte auf der A23 Hamburg Richtung Heide. Zwischen Elmshorn und Horste-Elmshorn steht ein defektes Fahrzeug. Und Vorsicht bitte noch auf der A261 Richtung A1 zwischen Tötensen und Buchholzer Dreieck. Da ist immer noch eine Unfallstelle und die ist wohl immer noch nicht abgesichert. Dann A1 Bremen Richtung Hamburg. Zwischen dem Maschner Kreuz und Stillhorn stockt es auf 7 Kilometern. A7 Flensburg Richtung Hamburg. Zwischen dem Dreieck Hamburg Nordwest und dem Elbtunnel 6 Kilometer stockend. Dauert eine halbe Stunde länger. Und A7 Hannover Richtung Flensburg. Zwischen Hamburg-Hausbruch und Rotmarschen. 6 Kilometer auch stockender Verkehr. Die aktuellen Blitzer noch. B432 Itzstedt Richtung Bad Segeberg, Höhe Borstel. Da ist normalerweise 70 erlaubt, gerade aber nur 50 wegen Schlaglöchern. Und dann steht noch ein Blitzer in Friedrichsort an der Schanze gegenüber vom Supermarkt. Wenn Sie noch was haben, wenn Sie heute unterwegs sind, Staus, Blitzer, immer gern abgeben bei uns. Am besten mit der App.
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0: So, und ich mache hier jetzt mal Platz und vor allen Dingen alles leise, damit dieses Intro so richtig schön reinhaut. Eins der tollsten, nämlich aus den 80ern. Laura Branigan, Self-Control.

0: Christopher Cross, never be the same again. NR1 bei der Nordhörnsee. Und wir haben den 6. Juni. Das ist der Tag der Organspende. Eine sehr, sehr wichtige Sache. Eine Organspende kann Leben retten. Und zwar das von Menschen, die oft sehr lange auf eine Spenderniere oder Leber oder Lunge oder auf ein Herz warten. Und das oft voller Angst. Und woran wir wirklich arbeiten müssen, laut Umfragen würden die allermeisten von uns tatsächlich zustimmen, ihre Organe nach dem Tod zu spenden. Aber nur knapp die Hälfte davon hat auch wirklich einen Spenderausweis oder ist im Organspenderegister eingetragen. Und das ist ja nun mal nötig. Sina Werner erzählt uns jetzt mal, wie es ist, wenn man als kranker Mensch endlich dann ein Organ gespendet bekommt. Sina ist 42 Jahre jung, kommt von der Insel Sylt und bei ihr begann die Krankheit, als sie 29 war. Länger Zeit ging es ihr nicht gut. Dann kam sie Ende 2013 in ein Krankenhaus und auf die Intensivstation und dann folgten 10 Jahre lang jeden zweiten Tag 5 Stunden Dialyse und das Warten auf eine Spenderniere.
1: Für mich war das ganz, ganz furchtbar. Ich bin ein sehr freiheitsliebender Mensch. Ich bin wahnsinnig gerne verreist und überhaupt diese Einschränkung. Es ist ja nicht nur, dass man an einen Ort gebunden ist, sondern es gibt zu viele Einschränkungen. Man darf nicht mehr trinken, man hat eine Flüssigkeitsbegrenzung, aber mit allem, was man zu sich nimmt, alles hat Flüssigkeit. Ob ich einen Apfel esse, ob ich eine Kartoffel esse, ob ich ein Stück Brot esse und das ist das eine. Dann muss man wahnsinnig auf die Ernährung achten, damit man sich nicht aus Versehen selbst umbringt, ne? Weil diese ganzen Elektrolyte, das funktioniert alles nicht mehr. Das regelt alles die Niere mit. Und sobald man die Dialyse hinter sich hat, denkt man schon wieder, okay, wenn ich jetzt esse oder trinke, vergiftet der Körper, mir geht's schlecht, ich werde müde und man hat es immer im Hinterkopf.
0: Doch dann, nach den 10 Jahren, Warten kam er endlich, der erlösende Anruf und ein Wechselbad der Gefühle für Sina.
1: Das war natürlich ein absolutes Glücksgefühl, als ich gesagt habe, was, Wahnsinn, jetzt passiert das wirklich. Ich habe nicht damit gerechnet. Und dann war in der nächsten Sekunde, dass ich gedacht habe, wie furchtbar eigentlich auch. Irgendeine Familie hat jetzt einen ganz, ganz schlimmen Schicksalsschlag erlitten.
0: Die OP verlief dann gut. Vor 3 Jahren, Sina ist zwar trotz der gespendeten Niere nicht wirklich gesund, aber ihre Lebensqualität, die hat sich um 100% verbessert.
1: So Kleinigkeiten einfach, dass man übers Wochenende mal wegfahren kann. Nicht alles organisieren muss, dass man sagt, Mensch, kann ich da zur Dialyse gehen? Haben die einen Platz frei? Das ist tatsächlich jeden Tag, wenn ich wach werde, freue ich mich, dass ich diese ganzen Beschränkungen nicht mehr habe oder Einschränkungen nicht mehr habe.
0: Dankeschön für deine Geschichte, liebe Sina. Heute ist der Tag der Organspende am 6. Juni. Wenn Sie drüber nachdenken, ob Sie einen Spenderausweis haben möchten oder einfach, wenn Sie noch ein paar Fragen haben dazu, gehen Sie am besten direkt ins Netz, gleich auf organspende-info.de.
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0: Auf Helgoland wird heute den ganzen Tag gefeiert und der Bundestag soll seine Sommerpause ausfallen lassen. Das sind zwei der Themen jetzt in den Nachrichten um 13 Uhr bei Peter Fubik.
1: Moin.
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3: Der Verband der Familienunternehmer fordert, dass der Bundestag noch im Sommer über die großen Reformen der Regierung entscheidet. Dafür müsste allerdings die Sitzungspause des Parlaments ausfallen. Ein entsprechender Brief des Verbands an die Parlamentarier liegt dem ARD-Hauptstadtstudio vor. Jan-Frederik Willems in Berlin, wie reagieren denn die Parlamentarier auf den Vorschlag der Familienunternehmer?
4: Also direkt angesprochen hatte der Verband ja die CDU, CSU und SPD-Abgeordneten und von denen hat sich der parlamentarische Geschäftsführer der Unionsfraktion Steffen Bilger geäußert. Er sagt, der Bundestag arbeitet ja auch im Sommer. Eben in Arbeitsgruppensitzungen, Koalitionsrunden oder Berichterstattergesprächen. Bilger will, dass die Gesundheitsreform auf jeden Fall noch vor der Sommerpause beschlossen wird. Alles andere hängt aber erstmal von der Regierung ab. Also davon, dass das Kabinett erstmal was zusammenschnürt und dann in den Bundestag gibt. Auf der anderen politischen Seite ist die wirtschaftspolitische Sprecherin der Linken, Janine Wissler. Die sagt, die Linke kommt gerne zu Sondersitzungen im Sommer in den Bundestag, wenn es zum Beispiel um die Wiedereinführung der Vermögenssteuer oder die Erhöhung des BAföG gehen würde. Aber nicht, wenn es um Vorschläge geht, wie die von den Familienunternehmen. Die richteten sich nämlich regelmäßig gegen die Rechte der Beschäftigten, kritisiert Wissler.
3: Hass, Einschüchterung und Gewalt gegen politische Gegner nehmen einem Zeitungsbericht zufolge weiter zu. Die Bundesländer meldeten im vergangenen Jahr mindestens 85.000 politisch motivierte Straftaten. Das berichtet die Welt am Sonntag und beruft sich auf Daten aus 15 Ländern. Nur Rheinland-Pfalz fehlt. Demnach wird der Höchstwert aus dem Jahr 2024 übertroffen. Innerhalb der vergangenen 10 Jahre habe sich die Zahl der politisch motivierten Straftaten mehr als verdoppelt, heißt es in dem Bericht. Ermittler führen die Entwicklung vor allem auf den polarisierten Bundestagswahlkampf 2025 und internationale Krisen wie den Nahostkonflikt zurück. Auf dem Lübecker Flughafen Blankensee wird ein Großeinsatz simuliert. An der Übung nehmen nach Angaben des Veranstalters, der Universität Lübeck, 350 Einsatzkräfte teil. Die Simulation soll außerdem wissenschaftlich begleitet werden. Aus Lübeck berichtet Dennis Schwalm.
5: Das nachgestellte Szenario, ein Tanklaster explodiert auf dem Rollfeld des Lübecker Flughafens, 25 Menschen werden verletzt. Teil der Simulation sind auch Angehörige, die im Terminal warten und das Unglück mit ansehen müssen. Eine multinationale Expertengruppe will anschließend Drohnenbilder und Eye-Tracking-Systeme wissenschaftlich auswerten. Es ist die 4. Großübung dieser Art. Zum ersten Mal findet das Ganze aber auf einem Flughafen statt und der besondere Fokus liegt auf der medizinischen Versorgung. Ziel ist es, das Zusammenspiel aller beteiligten Einsatzkräfte für den Ernstfall zu trainieren.
3: Die Insel Helgoland im Kreis Pinneberg feiert an diesem Wochenende etwas ganz Besonderes. Vor 200 Jahren wurde nämlich die Grundlage dafür gelegt, dass der Rote Felsen und die vorgelagerte Düne zu einem Nordseeheilbad werden konnten. Es gibt heute einen Umzug, Konzerte, ein Straßenfest und auch besondere Aktionen. Tobias Gellert ist auf der Insel. Tobi, was ist denn da 50 Kilometer vor der Küste Schleswig-Holsteins alles los?
6: Also die Feierlichkeiten beginnen heute mit einem besonderen Rekordversuch. Extremschwimmer André Wirsig will die Helgoländer Hauptinsel innerhalb von 4 Stunden komplett umrunden. Aufgrund der gefährlichen Strömungen und Gezeiten eine extreme Herausforderung. Ab dem frühen Nachmittag verwandelt sich die Insel dann in eine Festmeile. Geplant sind ein Kinder- und Straßenfest sowie Auftritte von Vereinen und Gruppen aus der Inselgemeinschaft. Später zieht ein historischer Festumzug über Helgoland. Der Hintergrund: vor genau 200 Jahren entstand auf der Düne die erste Badeanlage. Damit begann die touristische Entwicklung der Insel. Heute kommen jedes Jahr bis zu 300.000 Besucher.
0: Da sind wir auch nochmal ausführlich diese Stunde bei der Feier auf Helgoland. Aber ein bisschen später, so gegen 14:45. Auf alle Fälle hören Sie NR1 Welle Nord. Das Wetter für uns in Schleswig-Holstein. Ja, können viele Wolken unterwegs sein oder die Sonne scheint, wie ziemlich durchgehend auf Fehmarn gerade. Kaltenkirchen ist dabei und an der Nordsee lässt sie sich auch des Öfteren blicken. Aber es steigt für uns alle auch die Wahrscheinlichkeit, dass man schauert oder Gewitter. Zieht alles von der Elbe hoch. Ab heute Nachmittag verteilt sich aber sehr unregelmäßig. Kann auch schön bei Ihnen bleiben. 22 Grad maximal. Wettertrend. Ja, mal Sonne, mal Regen, mal Gewitter. Und ab Dienstag wird es auch noch kühler.
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0: 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Vorsicht bitte auf der A1 Lübeck Richtung Fehmarn. Zwischen Neustadt-Pelzerhaken und Lenzarn steht Ruhrgebiet ein defektes Fahrzeug. Vorsicht bitte auch auf der A261 Richtung A1. Zwischen Tötensen und Buchholzer Dreieck ist eine ungesicherte Unfallstelle. A1 Bremen Richtung Hamburg. Zwischen dem Maschner Kreuz und Stillhorn 7 Kilometer stockender Verkehr. A7 Flensburg Richtung Hamburg. Zwischen Hamburg-Stellingen und dem Elbtunnel 4 Kilometer stockend. Das dauert eine knappe halbe Stunde länger da. Und A7 Hannover Richtung Flensburg zwischen Hamburg-Hausbruch und Othmarschen 6 Kilometer stockend. Die aktuellen Blitzer. B432, Idstedt Richtung Bad Segeberg in Höhe Borstel wird geblitzt. Da, wo normalerweise 70 ist, jetzt aber gerade mal 50, also Obacht. Und in Friedrichsort an der Schanze gegenüber vom Supermarkt. Wenn Sie noch was sehen, Stausblitzer, immer her damit. Am besten natürlich mit der NDR Schleswig-Holstein-App.
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0: So, wenn Sie noch eine Idee haben, was aus diesem Wochenende ein super Wochenende macht, hauen Sie raus. Am besten mit dem Messenger auch bei uns in der App. Hauchen Sie mir doch auch gern eine Sprachnachricht ein. Wir machen gleich noch eine Runde. Was ist eigentlich los in Schleswig-Holstein? Direkt nach Freddie Mercury, Sheryl Crow und Aha.
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0: sowas von cool, der Mann. Der hat sich auch so gemausert, finde ich. As it was, Harry Styles.
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0: Wenn Sie noch nichts vorhaben, Öhrchen gespitzt. Hier sind ein paar schöne Dinge, die Sie tun können an diesem Wochenende. Also erstmal und überhaupt wollen wir mit Ihnen feiern. Auf dem Stadtfest in Ahrensburg heute Abend. Glasperlenspiel sind dabei.

0: auch Horst Hof hier aus dem Morgen bei uns. Und Lisa Knittel, die kennen Sie bestimmt aus dem Fernsehen. Die warten alle auf Sie, kommen Sie einfach ab 17 Uhr zur NDR-Bühne mittendrin beim Stadtfest in Ahrensburg. Dann haben wir das Sommerfestival in Eutinia auch, Classical Beat. Das geht heute und morgen noch. In Ratzeburg ist Ruderregatta, in Lübeck ist Hanse Kulturfestival, im Seefahrerviertel um St. Jakobi. Und damit Ihr Wochenende nochmal so richtig aus den Nähten platzt, auch das noch hier. Moin!
1: Moin! Mein Name ist Tarso Gramm und ich komme von der Nordart. Heute eröffnet die größte Kunstausstellung in Nordeuropa für zeitgenössische Kunst. Wir haben eine riesen Plantane aufgehangen, 25 Meter lang, waagerecht in die Luft gehangen. Eine riesen Kugel mit 6000 Leuchtmittel oder ein wirklich monumentales Bild, was 9 Meter hoch ist und 12 Meter breit ist. Aus der Nordart kann man mit sehr vielen Gefühlen gehen, aber das größte Gefühl, was man mitnehmen kann, ist, glaube ich, die persönliche Inspiration in vielen Lebensbereichen oder vielen Lebenswegen, die jeder von uns hat. Der Eintritt kostet am Wochenende 23 Euro, in der Woche sind wir bei 20 Euro und das immer von 11 bis 19 Uhr.
0: Dankeschön für die Info. Puff, ja, was auch immer Sie machen, ich wünsche Ihnen ganz doll viel Spaß an diesem unserem Wochenende.
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0: Hier sind Miri und Horst bei NDR 1 Welle Nord. Ja, Horst, genau wie die Katze von Mirko aus Dörnig.
1: Der hat zwei Katzen, aber wie die eine zu ihrem Namen Horst kam, das ist sehr schön.
2: Wir haben die damals aus dem Tierheim geholt, hatten für die eine schnell einen Namen und die andere hat sich halt, ja, ich drück's mal so aus, ungeschickt verhalten. Und dann hat meine Frau immer gesagt, die verhält sich wie ein Horst. Und dann, ja, da war der Name geboren.
0: Wie heißt denn die andere Katze? Hat die einen normalen Namen?
2: Die hat einen normalen Namen, die heißt Tobi.
0: Ach so.
1: Der, ja, genau. Tobi.
0: Weil sie sich wie so ein Tobi verhält.
2: Na gut. Ja, normal halt, ne?
0: Genau. Ja, daraufhin brauche ich erstmal Urlaub. Montag sind dann Julian und Mandy für Sie da.
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0: Conny hier bei uns auf NR1 Welle Nord, hart auf Glas. Und da ist es doch schon wieder gleich, 2:30. Das Wetter für uns in Schleswig-Holstein schauen wir uns nochmal an. Können viele Wolken unterwegs sein oder mit Glück auch ziemlich viel Sonne, so wie zum Beispiel überraschenderweise auf unserer Sonneninsel Fehmarn heute, aber auch woanders. Und heute Nachmittag steigt für uns alle die Wahrscheinlichkeit, dass es auch mal schauert oder gewittert zwischendurch. Zieht dann alles von der Elbe hoch, aber sehr unregelmäßig. Kann bei Ihnen zu Hause oder wo auch immer Sie sind auch schön bleiben. 22 Grad maximal heute auf jeden Fall. Wettertrend bisschen durchwachsen. So mit Regen, Gewitter, Sonne, alles dabei. Und ab Dienstag dann auch noch einen Zacken kühler.
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0: Schnell und zuverlässig, damit Sie sicher ankommen. Vorsicht bitte auf der A1 Hamburg Richtung Bremen zwischen Harburg und dem Maschner Kreuz ist eine ungesicherte Unfallstelle. Vorsicht bitte auf der A1 Lübeck Richtung Fehmarn zwischen Neustadt-Pelzer-Haken und Lensahn steht ein defektes Fahrzeug. Dann nochmal Vorsicht auf der A24 Hamburg Richtung Berlin zwischen Hamburg-Jenfeld und dem Kreuz Hamburg-Ost steht ein defektes Fahrzeug. Vorsicht bitte auch auf der A261 Richtung A1 zwischen Tötensinn und dem Buchholzer Dreieck ist ein Unfall passiert und die Stelle ist auch noch nicht abgesichert. A1 Bremen Richtung Lübeck zwischen Harburg und dem Dreieck Norderelbe stockt es auf 4 Kilometern. A7 Flensburg Richtung Hamburg zwischen Hamburg-Stellingen und dem Elbtunnel 4 Kilometer Stau. Da brauchen Sie eine knappe halbe Stunde länger. A7 dann Hannover Richtung Flensburg zwischen Hamburg-Hausbruch und dem Elbtunnel 6 Kilometer stockend. Und die B202 Rendsburg-St. Peter-Ording, die ist zwischen Vogtwegfeld und Hohn nach einem Unfall in beiden Richtungen gesperrt. Den aktuellen Blitzer habe ich noch für Sie, den Blitzer der Stunde sozusagen. Richtung Hostrup von Großsoldholz kommend in der 60er-Zone. Beidseitig ganz fies, schreibt Horst in der App, nämlich auf einem privaten Grundstück. Dankeschön für die ausführliche Info raus. Und wenn Sie auch was sehen, Stausblitzer, machen Sie es wie er, einfach abgeben bei uns in der App.
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0: Gleich bringe ich Sie auf die Insel, wie versprochen, Helgoland. Da wird ja gefeiert am Wochenende. Nordsee, Insel, beste Wahl. Sowieso bei diesem Wetter. Geht gleich los hier bei uns. Nach Tina Turner, Sunrise und Charles and Eddie habe ich auch noch vorweg für Sie.
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0: Ahrensburg, Lübeck, Eutin, Ratzeburg. Wo wird eigentlich nicht gefeiert an diesem Wochenende bei uns in Schleswig-Holstein? Auf Helgoland nicht. Also nicht. Ganz im Gegenteil. Ganz groß gefeiert wird da. Jubiläum nämlich. Vor 200 Jahren hat auf der Düne da die erste Badeanlage geöffnet. Und zum Geburtstag der Insel gibt's heute Konzerte, einen historischen Festumzug und ein großes Stadtfest. Sportlicher Höhepunkt war jetzt schon Extremschwimmer André Wirsig. Der Mann, der bereits als erster Mensch vom Festland nach Helgoland geschwommen ist, hat heute Mittag die Insel umrundet. Gut 10 Kilometer durch die Nordsee. In 4 Stunden wollte er es schaffen. Unser Reporter Tobias Gellert ist auf Helgoland und hat André Wirsig direkt nach seiner Anlandung erwischt.
1: André Wirsig ist jetzt doch ein Rekord geworden, gerade aus dem Wasser gekommen. 3 Stunden und 14 Minuten. Wie war es denn?
2: Ja, es war schön. War wirklich wunderschön, gerade wenn man dann Helgoland so aus Sicht der Nordsee auch erleben kann. Aber es war auch bitter, es war richtig kalt. Also hinter der Lange Anna, da, mein Gott, ey. Also als ich hier reingegangen bin, dachte ich schon, hu. Aber da hinten, das war wirklich verrückt.
1: Was hat man so erlebt? Was haben die Kegelrobben gemacht? 200 Stück bist du ja begegnet.
2: Ich habe tatsächlich, die Kegelrobben waren nur in meiner Nähe, hat mein Team gesagt, aber die kamen jetzt nicht direkt bei mir vorbei. Also war auch okay heute, war ich jetzt auch nicht böse drum.
1: 4 Stunden hattest du dir vorgenommen, hast du dir das so vorgestellt?
2: Ja, ich hatte es mir fast noch ein bisschen einfacher vorgestellt, gerade mit der Wetterprognose, die wir hatten. Aber da hinten, man schwimmt halt einmal rund um die Insel, dann hat man halt gute Bedingungen hier vorne. Aber dann hinten draußen an der Langen Anna, da ging ganz schön die Post ab. Kurze Wellen, da schluckt man viel Salzwasser. Also ich fühle mich gerade wie die Nordsee selbst sozusagen.
1: Klasse, herzlichen Glückwunsch.
2: Ja, vielen Dank.
1: Und damit sind die Feierlichkeiten auf Helgoland begonnen. Es findet heute noch einiges statt. Katharina Schlicht ist die Tourismusdirektorin hier. Was findet denn heute noch statt? Was ist hier noch zu feiern?
3: Ja, wir haben tatsächlich ab 13 Uhr unser großes Fest auf der Landungsbrücke mit Gastronomieständen, mit einem Kinderfest, mit einem ganz bunten Programm. Da ist auch der Musikzug der Feuerwehr. Dann haben wir einen traditionellen historischen Umzug. Um 17.30 Uhr startet er im Oberland bis zum Unterland. Und dann ja natürlich unsere beiden Highlights. Einmal der Auftritt der Hamburger Goldkehlchen hier bei uns auf der Bühne auf der Landungsbrücke und anschließend unser Barockfeuerwerk auf der Landungsbrücke als krönenden Abschluss.
1: Wunderbar, dann wird also den ganzen Tag und den ganzen Abend heute gefeiert und ein bisschen geschwurft auch.
3: Ja, absolut, müssen wir ja. Und Feste muss man feiern, Wetter sieht auch gut aus, wir freuen uns.
1: Klasse, wir feiern 200 Jahre Nordseebad Helgoland hier auf Helgoland.
0: Sie wollen die Bilder dazu, das kann ich verstehen und die bekommen Sie klar heute Abend im Schleswig-Holstein-Magazin im NDR Fernsehen. Ich bin Leslie Hoder und wünsche noch einen tollen Nachmittag jetzt mit meinem lieben Kollegen Christian Hake. Aber hier kommt noch was rein. Vorsicht bitte auf der A1 Hamburg Richtung Lübeck im Kreuz Hamburg-Ost in der Überleitung zur A24 Richtung Hamburg. Da liegt eine Plane. Eine gute und sichere Fahrt Ihnen durch das ganze Wochenende.

0: In Eckernförde, da präsentiert sich heute die Bundeswehr und die politisch motivierte Kriminalität bleibt in Deutschland ein großes Problem. Mehr dazu jetzt in den Nachrichten um 2 mit Peter Vorbeck.
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3: In Deutschland ist die Zahl der politisch motivierten Straftaten offenbar erneut gestiegen. Wie die Welt am Sonntag berichtet, registrierten die Behörden im vergangenen Jahr mindestens 85.000 entsprechende Fälle. Ein neuer Höchststand. Jonas Valentin Weber berichtet.
4: Gegenüber 2024 ist die Zahl der politisch motivierten Straftaten damit nur leicht gestiegen. Nimmt man als Vergleich aber 2015, so hat sich die Zahl in den vergangenen 10 Jahren mehr als verdoppelt. Als Hauptgründe dafür, dass Hass, Beleidigungen und auch Angriffe auf politische Gegner im vergangenen Jahr weiter zugenommen haben, verweisen Ermittler laut der Zeitung auf den Bundestagswahlkampf und die Zuspitzung im Nahostkonflikt. Zugleich würden solche Fälle auch immer häufiger gemeldet. Nordrhein-Westfalens Innenminister Reul sprach von einem Härtetest für die Demokratie. Der Welt am Sonntag liegen nach eigenen Angaben die Daten aus fast allen Bundesländern vor. Allein die aus Rheinland-Pfalz fehlen demnach.
3: In der Golfregion hat es wieder Angriffe gegeben. Das US-Militär bombardierte nach eigenen Angaben iranische Radarstellungen nahe der Straße von Hormuz. Vorher habe man in der Gegend 4 iranische Drohnen abgeschossen, die dort Schiffe bedroht hätten, hieß es. Außerdem meldeten die Golfstaaten Kuwait und Bahrain neue Attacken aus dem Iran. Danach wurden 6 Raketen abgefangen. Eine 7. habe ihr Ziel verfehlt, hieß es. In beiden Ländern befinden sich US-Stützpunkte. In Schleswig-Holstein ist die Zahl der Organspender leicht gestiegen. Das hat die Stiftung Deutsche Organtransplantation mitgeteilt. Ende Mai standen in Schleswig-Holstein 392 Patienten auf der Warteliste für mindestens ein Organ. Jörn Schaar berichtet.
5: Von Januar bis Mai dieses Jahres sind nach Angaben der Stiftung Deutsche Organtransplantation 47 Organe in Schleswig-Holstein entnommen und dann bundesweit oder im Ausland transplantiert worden. Im Vergleich zum gleichen Zeitraum 2023 waren das mehr als doppelt so viele. Auch die Anzahl der Organe, die in Schleswig-Holstein von Januar bis Mai transplantiert wurden, ist gestiegen. In diesem Jahr waren es 51, im gleichen Zeitraum des vergangenen Jahres 48. Weil heute der Tag der Organspende ist, ruft die Ärztekammer in Schleswig-Holstein dazu auf, sich mit dem Thema auseinanderzusetzen. Nur wer zu Lebzeiten festlegt, ob im Todesfall Organe gespendet werden sollen, entlastet die Angehörigen, sagt der Ärztekammerpräsident Herrmann.
3: Am Marinestützpunkt Eckernförde findet heute der Tag der Bundeswehr statt. Es ist einer von bundesweit 10 Standorten, die heute noch bis 17 Uhr für die Öffentlichkeit zugänglich sind. Die Bundeswehr rechnet mit rund 30.000 Besuchern in Eckernförde. Bastian Pöls, was ist denn eigentlich der Zweck so eines Tags der offenen Tür?
6: Ja, da gibt es 2 Gründe. Zum einen betont die Bundeswehr, dass sie den Dialog mit der Gesellschaft fördern und Transparenz zeigen will. Auf der anderen Seite geht es am Tag der Bundeswehr auch um die Anwerbung neuer Soldatinnen und Soldaten. Über 600.000 junge Menschen zwischen 16 und 20 Jahren im gesamten Bundesgebiet haben persönliche Einladungen zu diesem Event erhalten. Sie konnten sich als sogenannte VIPs anmelden und erhalten heute noch intensivere Einblicke als die übrigen Besucher. Die Bundeswehr zahlt ihnen auch die Anreise und die Verpflegung. Der großen Öffentlichkeit präsentiert sich die Marine heute mit mehreren Übungen auf See, unter anderem mit Kampfschwimmern und Minentauchern. Die anderen Teilstreitkräfte Heer und Luftwaffe sind mit Panzern, Hubschraubern und Kampfflugzeugen in Eckernförde vertreten.
0: 14 Uhr und 4 Minuten haben wir es. Hier ist NDR 1 Welle Nord mit dem Wetter für uns in Schleswig-Holstein. Heute Nachmittag mal Sonne, mal Wolken. Von der Elbe und Nordsee her auch ein paar Schauer möglich. Temperaturen so zwischen 19 und 22 Grad. Morgen dann viele Wolken und nur ein bisschen Sonne. Dazu immer wieder Regen. Temperaturen bleiben gleich. Ja, obwohl gehen sogar ein bisschen zurück. Maximal 20 Grad und die erreichen wir morgen in Mölln.
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0: 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Vorsichtig bitte auf der A7 Hamburg-Hannover. Hier brennt ein Fahrzeug zwischen Heimfeld und dem Dreieck Südwest. A7 Flensburg-Hamburg vom Elbtunnel abstelligen 4 Kilometer, knappe halbe Stunde mehr. Und in der Gegenrichtung zwischen Hamburg-Hausbruch und dem Elbtunnel sind es aktuell 6 Kilometer stockender Verkehr. Das war's, gute Fahrt, aber nicht so schnell, denn es wird geblitzt. Hans hat zum Beispiel ein...
7: Bundesstraße B5 aus Richtung Brunsbüttel. Unterhalb der Brücke stehen sie und machen Fotos. Da ist 80. Schönes Wochenende euch.
0: Ebenso, Hans, danke dir. Also auf der B5, dann haben wir noch einen Blitzer Richtung Hostrup von Großholz kommt in der 60er-Zone in beiden Richtungen. Schützenstraße, Kaltenkirchen noch einer und in Embüren in der Hauptstraße. Und wenn Sie noch was gesehen haben, sagen Sie es mir. Ich sag's weiter. 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
0: Es ist Samstagnachmittag, der Samstag vor dem letzten Test der deutschen Fußballnationalmannschaft in den USA gegen die USA. Und da holen wir uns gleich nochmal die letzten Updates von unserem Reporter vor Ort aus Chicago. Auch alles rund um die Verletzung von Lennart Karl. Wollen wir natürlich wissen, wie geht's da jetzt weiter mit der Mannschaft. Hier bei mir in 12,5 Minuten.

0: Ich würde es mal sowas wie den Chicago-Schock nennen. Hier ist NDR1 Welle Nord. 18 Minuten nach 2 ist es am Samstagnachmittag. In 5 Tagen startet die Fußball-Weltmeisterschaft und das ohne einen der Hoffnungsträger im deutschen Team, nämlich Youngster Lennart Kahl. Hat sich verletzt, Muskelbündelriss, das war's. Nach der Trainingsverletzung ist er raus für diese Weltmeisterschaft. Und das ist natürlich schon so ein kleiner Schock fürs deutsche Team. Vor dem Spiel heute Abend den letzten Test in Chicago gegen die USA. Und darüber sprechen wir mit unserem Experten Dirk Walzhoff. Der ist vor uns vor Ort in Chicago. Dirk, wie ist denn die Stimmung jetzt auch gerade nach diesem Schock im DFB-Team?
1: Ja, mit Worten wie Schock soll man ja vorsichtig sein, aber das ist ein kleiner Schock, der das DFB-Team da gestern heimgesucht hat, hier in Chicago. Diese Nachricht, dass Lennart Kahl ausfällt, die haben alle noch nicht so ganz verkraftet. Der 18-Jährige war ja wirklich so etwas wie der personifizierte Hoffnungsträger für ein vielleicht überraschend gutes Turnier für die Mannschaft von Julian Nagelsmann. Beim letzten Testspiel heute Abend deutscher Zeit gegen den WM-Gastgeber USA wird es jetzt vor allem darauf ankommen, wem Nagelsmann die Startelf-Chance im Mittelfeld gibt, Leroy Sané oder Jamie Leveling. Einer wird den Platz bekommen, den Lennart Kahl jetzt unfreiwillig freimacht. Nicht dabei ist erneut Manuel Neuer. Er ist immer noch nicht fit genug für einen Wettkampfeinsatz, aber Nagelsmann betont, dass er auf ihn fürs erste Gruppenspiel gegen Curaçao weiterhin baut. Man wird sehen und nur zusehen wird Lennart Kahl bei dieser WM. Er und seine Fans können sich nur damit trösten, dass dieser junge, hochtalentierte Spieler wahrscheinlich trotzdem noch viele tolle Turniere vor sich hat.
0: Ja, wünsche ihm erstmal alles Gute. Das erste Deutschlandspiel bei der WM dann morgen in einer Woche. Am 14.06. 19 Uhr ist von Anstoß gegen Curaçao. Heute Abend erstmal 20:30 gegen die USA. Letzter Test vorm World Cup. In Chicago das Ganze und wenn Sie es hören möchten, gar kein Problem. Wir übertragen das Spiel live und in voller Länge auf sportschau.de und in der Sportschau-App. Und jetzt bei NDR 1 Welle Nord, die größten Hits für Schleswig-Holstein. 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

0: 14.30 Uhr, halb drei, NDR 1, Welle Nord. Wir sagen Moin zu Hanna Böhme aus unserer Sportredaktion. Hallöchen, du hast gute und nicht so gute Nachrichten von der Frauenfußballnationalmannschaft dabei. Erstmal die gute vorweg, die Nationalelf ist bei der Weltmeisterschaft im kommenden Jahr in Brasilien dabei.
1: So ist es. Das Team von Trainer Christian Wück hat gestern mit 2:0 gegen Norwegen gewonnen und sich damit für die WM qualifiziert. Zum Spiel gestern Christopher Klein.
2: Kurz nach dem Spiel wurde es im Stadion von Köln dunkel. Und dann, inmitten einer Show aus Handylichtern, tanzten die deutschen Fußballerinnen und feierten die vorzeitige WM-Qualifikation. Auch dank Debütantin Marie Müller, die in ihrem ersten Länderspiel gleich ein Tor erzielte.
3: Unglaublich. Ich meine, unser Ziel war heute, die WM-Qualifix zu machen. Das war das Hauptziel. Das haben wir geschafft. Startelf-Debüt generell, ein Tor. Besser geht's, glaube ich, nicht.
2: In einer starken ersten Halbzeit erzielten die DFB-Frauen zweimal genau dann ein Tor, als Norwegen gerade etwas gefährlicher wurde. Erst durch Müller in der 18. Minute und nach knapp einer halben Stunde durch Carlotta Wamser zum 2:0 Endstand. Die zweite Hälfte war ausgeglichener und Norwegen mehrfach nah dran am Anschlusstreffer. Dass der nicht fiel, hatte auch mit der starken Torhüterin Ann-Kathrin Berger zu tun.
4: Ich habe mir es ein bisschen einfacher vorgestellt, aber ja. Also ich musste einfach da sein, wann ich da sein musste. Und aber die Mädels, sie haben auch richtig starke Abwehrarbeit und auch vorne so viel wie möglich abgeliefert.
2: Insgesamt war es ein verdienter Sieg der DFB-Frauen und das verdiente Ticket für die WM in Brasilien.
1: Und parallel zum Spiel lief dann die nicht so gute Nachricht ein. Die Anti-Doping-Agentur NADA bestätigte 3 sogenannte Strikes der gebürtigen Kielerin Laura Freigang von Eintracht Frankfurt. Der Fall wurde jetzt an den DFB weitergeleitet. Und wie es weitergeht, weiß Martina Knief aus unserer Sportredaktion.
5: Es handelt sich um angebliche Missverständnisse bei den Ortsangaben von Laura Freigang. Das heißt, dass die 44-malige Nationalspielerin, die diesmal nicht zum Kader gehörte, nicht von den Kontrolleuren am angegebenen Ort angetroffen wurde. Sie ist in dem Testpool dazu verpflichtet, diese Angaben korrekt zu machen. Die NADA selber spricht von einem möglichen Verstoß gegen die Anti-Doping-Bestimmungen. Der Fall wurde an den DFB weitergeleitet, der für das Disziplinarverfahren zuständig ist. Alle Tests von Laura Freigang waren allerdings negativ. Als mögliche Strafe drohen ihr eine Sperre von bis zu 2 Jahren.
1: Haben wir natürlich weiter im Blick, wie da die finale Entscheidung ausfällt. Eine finale Entscheidung gibt es schon im Falle des Abstiegs von Eutin 08 aus der Oberliga in Schleswig-Holstein. Der Schleswig-Holsteinische Fußballverband hat nämlich den Antrag von Eutin, um in der Oberliga zu bleiben, abgelehnt. Das Gnadenrecht kommt hier nicht in Betracht, sagt der Verband. Ja, klingt alles ein bisschen verwirrend und ist auch etwas kompliziert. Es geht um folgenden Fall. Es schien nämlich eigentlich so, als hätte Eutin den Klassenerhalt geschafft und als wäre Hohenwestedt abgestiegen. Aber kurz vor Saisonende bekam Hohenwestedt am grünen Tisch dann doch noch Punkte für ein Spiel gegen Phoenix Lübeck 2 zugesprochen, das sie eigentlich verloren hatten. Ja, und diese Punkte änderten dann alles. Am Ende stand Eutin als Absteiger fest und hatte jetzt eben gehofft, das doch noch abzuwenden zu können. Aber das hat der Verband eben abgelehnt. Deshalb geht's für Eutin in der kommenden Saison dann in der Landesliga weiter. Und damit noch ein Blick zur Leichtathletik. An diesem Wochenende finden nämlich in Lübeck, um genau zu sein, am Buniamshof die gemeinsamen Jugendlandesmeisterschaften der Leichtathletik von Schleswig-Holstein und Hamburg statt. Mehr als 400 Nachwuchstalente gehen da an den Stand. Verbandsvizepräsident Thorsten Westphal möchte diese Zahl in den kommenden Jahren gerne noch steigern.
6: Ja, bemühen, sag ich mal, da in den Schulen auch Dinge anzuschieben, AGs zu fördern. Wir haben Jugend trainiert vor Olympia, wo doch eine ganze Reihe talentierter Jugendliche auftauchen. Es ist gerade nächste und übernächste Woche hier Landesfinale. Der LSV bietet verschiedene Aktionstage an, Tag des Sports in Kiel zum Beispiel, dass möglichst viele Sportler, also Jugendliche, da eben mit Leichtathletik in Kontakt kommen und hoffentlich da ein bisschen Geschmack dran finden.
0: Definitiv. Drücken wir die Daumen für. 14.35 Uhr haben wir es. NDR 1 Welle Nord mit dem Wetter für uns in Schleswig-Holstein. Heute Nachmittag mal Sonne, mal Wolken. Von der Elbe und Nordsee her auch Schauer bei 19 bis 22 Grad. Morgen ähnlich, aber ein bisschen frischer.
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0: Stellung zuverlässig, damit Sie sicher ankommen. Vor Sie bitte, es liegen Gegenstände auf der A7 Flensburg-Hamburg zwischen Kaltenkirchen und Hennstedt-Ulzburg. Dann die A7 Flensburg-Hamburg vom Elbtunnel, abstelligen 4 Kilometer Stau, kostet Sie eine halbe Stunde. In der Gegenrichtung, also die A7 Richtung Norden vom Elbtunnel ab Hausbruch, 6 Kilometer. Die aktuellen Blitzer stehen in Tarbeck in der Dorfstraße, dann einer in Kabelhorst in der Bäderstraße und Altonaer Straße Neumünster. Und wenn Sie da was gesehen haben, sagen Sie es mir. Ich sage es weiter. Geht am einfachsten über die NDR Schleswig-Holstein-App.
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0: So, und ich habe überlegt, an diesem Samstagnachmittag, da können wir doch mal ganz tief runtergreifen in die, zum Beispiel die Oldie-Kiste der Musik. Der King, Elvis Presley, In the Ghetto, hören wir gleich. Macht richtig Spaß, direkt nach Billy Idol.

0: zurück.
1: Ina Müller und hi bei NDR 1 Welle Nord am Samstagnachmittag. Ist Ihnen vielleicht auch schon aufgefallen, es sieht jetzt Anfang Juni teilweise draußen aus wie Halloween. Wirklich, man könnte wirklich denken, das ist Halloween, weil im Moment viele Bäume in Netze eingehüllt sind. Natürlich keine Deko, sondern es ist die Gespinstmotte. Tja, was kann die? Was macht die? Und vor allem ist sie gefährlich? Darüber müssen wir sprechen. Und zwar mit Detlef Kollix von der Stiftung Naturschutz. Der hat uns erklärt, was es mit diesen Netzen der Gespinstmotten eigentlich auf sich hat.
2: Das ist vermutlich eine Verteidigungsmaßnahme gegenüber Fressfeinden, denn die können durch diese dicht fein gewobenen Netze schwer durchdringen und an die Raupen direkt zu gelangen.
1: Okay, das heißt, die sind da geschützt und unter diesem Schutz der Netze fressen die Raupen der Gespinstmotte dann die Bäume ratzekahl leer, aber alles entspannt, das macht den Bäumen nichts, sagt der Experte.
2: Die treiben wieder aus. Das ist in der Regel überhaupt kein Problem. Wenn die Bäume gesund sind, dann kommt mit dem Johannistrieb die neuen Blätter und dem Baum passiert eigentlich nichts weiter.
1: Okay, können wir entspannt sein. Wie ist das denn mit uns, ne? Von anderen Raupen, wie zum Beispiel Eichenprozessionsspinner, da wissen wir ja, dass er uns Menschen durchaus Probleme machen kann. Gilt es auch für die Gespinstmotten?
2: Nein, überhaupt nicht. Die sind völlig harmlos. Die Raupen haben keinerlei Haare. Denn das ist ja das, was zum Beispiel beim Eichenprozessionsspinner die Probleme verursacht. Das sind ja die giftigen Haare, die die Tiere haben. Und alle Gespinstmottenarten, von denen wir 8 hier in Schleswig-Holstein haben, haben keine Haare. Und damit ist es auch völlig ungefährlich, zum Beispiel diese Netze zu berühren oder damit irgendwie in Kontakt zu kommen. Das ist überhaupt kein Problem.
1: Okay, und wenn ich jetzt bei mir im Garten solche Netze entdecke, muss ich da was dagegen tun oder kann ich was dagegen tun?
2: Sie müssen auch daran denken, da leben ja auch andere Tiere von. Vögel ziehen jetzt gerade ihre Jungen auf, auch wenn das natürlich das Gespinst ein Schutz ist. Trotzdem findet sich ja immer ein Weg, trotzdem einige Raupen zu bekommen für die Jungvögel. Auch andere Insektenarten leben davon. Also am besten gucken Sie sich das Schauspiel einfach an. Ich finde es auch gar nicht gruselig. Ich finde das eher spannend bis faszinierend. Es gibt auch Künstler, die damit sehr berühmt geworden sind, dass sie Dinge einpacken. Und auch die Natur kann das eben auch.
1: Schöne Sache. Wann ist denn der Spuk wieder vorbei? Weiß Detlef Kollix natürlich auch.
2: Die verpuppen sich jetzt im Juni und dann, sobald die Larven aufhören zu fressen, beginnen die Bäume auch wieder auszutreiben. Und in wenigen Wochen ist der Spuk wieder vorbei.
1: Also er sieht wahrscheinlich schlimmer aus, als es wirklich ist. Und es ist eigentlich ein ganz spannendes Schauspiel. Mit der Gespinstmotte und ihren Netzen bei uns in den Gärten. Das waren Infos von Detlef Kollix von der Stiftung Naturschutz.

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0: Die Nordart in Büdelsdorf, die hat jetzt ihre Tore geöffnet und der Bundestag soll seine Sommerpause ausfallen lassen. Das sind zwei der Themen jetzt in den Nachrichten um drei mit Peter Vorbeck.
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2: Der Verband der Familienunternehmer fordert, dass der Bundestag noch im Sommer über die großen Reformen der Regierung entscheidet. Dafür müsste allerdings die Sitzungspause des Parlaments ausfallen. Ein entsprechender Brief des Verbands an die Parlamentarier liegt dem ARD-Hauptstadtstudio vor. Aus Berlin, Jan-Frederik Willems.
3: Steuerreform, Rentenreform, Arbeitsmarktreform. Die Regierung will mit einer Reihe von Vorhaben das Land modernisieren. Auf die Eckpunkte dazu wollen Union und SPD sich Ende des Monats einigen. Im Bundestag würde das Ganze allerdings frühestens im Herbst beschlossen werden können, nach Ende der Sommerpause. Die Lobbyorganisation der Familienunternehmer macht jetzt Druck. Um Investitionen ordentlich kalkulieren zu können, müssten die Betriebe noch vor dem Herbst Bescheid wissen, wie die geplanten Reformen genau aussehen, sagt der Verband. Ein Brief an die Abgeordneten von Union und SPD von Verbandspräsidentin Ostermann liegt dem ARD-Hauptstadtstudio vor. Darin fordert Ostermann, dass die für das Reformpaket relevanten Bundestagsausschüsse im Sommer weiterarbeiten und dass die Reformgesetze noch im August vom Parlament beschlossen werden.
2: Hass, Einschüchterung und Gewalt gegen politische Gegner nehmen einem Zeitungsbericht zufolge weiter zu. Die Bundesländer meldeten im vergangenen Jahr mindestens 85.000 politisch motivierte Straftaten. Das berichtet die Welt am Sonntag und beruft sich auf Daten aus 15 Ländern. Nur Rheinland-Pfalz fehlt. Demnach wird der Höchstwert aus dem Jahr 2024 übertroffen. Innerhalb der vergangenen 10 Jahre habe sich die Zahl der politisch motivierten Straftaten mehr als verdoppelt, heißt es in dem Bericht. Ermittler führen die Entwicklung vor allem auf den polarisierten Bundestagswahlkampf 2025 und internationale Krisen wie den Nahostkonflikt zurück. Die USA und der Iran haben sich erneut gegenseitig angegriffen. Außerdem gab es im Südlibanon wieder israelische Attacken. Diane Batani berichtet.
4: Die US-Streitkräfte haben nach eigenen Angaben 4 iranische Drohnen abgeschossen und Radaranlagen im Iran angegriffen. Teheran meldete daraufhin Vergeltungsschläge. Die Revolutionsgarde habe Drohnen auf Kuwait und Bahrain gestartet. In der Nähe des Flughafens von Kuwait und in Bahrain sollen Explosionen zu hören gewesen sein, mutmaßlich durch den Abschuss der Drohnen. Laut US-Militär wurden 6 abgefangen, eine 7. habe ihr Ziel verfehlt. In dem Konflikt zwischen Israel und der Hisbollah im Libanon sind nach Angaben der libanesischen Armee mehrere ihrer Soldaten getötet worden. Ziel des israelischen Angriffs sei ein Militärfahrzeug gewesen. Die Armee hält sich traditionell aus den Kämpfen heraus.
2: In Büdelsdorf bei Rendsburg ist heute eine der größten Ausstellungen Europas für zeitgenössische Kunst gestartet, die Nordart. Laut Veranstalter wollen in diesem Jahr rund 200 Künstler bis Oktober ihre Werke ausstellen. Dabei erwarten die Organisatoren rund 110.000 Besucher. Moritz Kotlin dazu.
5: In diesem Jahr im Fokus dabei unter anderem Projekte aus China, der Mongolei und dem Baltikum. 22 baltische Aussteller zeigen beispielsweise, wie sie mit Spannungen in einer veränderten und instabileren Welt umgehen. Ein Highlight heute, viele der Künstler werden vor Ort sein, um mit Besuchern ins Gespräch zu kommen. Neben Gemälden, Skulpturen, Videokunst und Installationen wird es in den kommenden Monaten auch Live-Musik geben. So spielt unter anderem der schwedische Posaunist und Sänger Nils Landgren im Rahmen des Schleswig-Holstein Musikfestivals am 10. und 11. Juli auf der Nordart.
2: Die Tageskarte für Erwachsene kostet unter der Woche 20, am Wochenende 23 Euro und für Kinder 8 bzw. 10 Euro.
0: Jetzt haben wir es 3:03. Hier ist NDR 1 Welle Nord mit dem Blick aufs Wetter für uns in Schleswig-Holstein. Heute Nachmittag, ja, von allem was. Ne? Mal Sonne, mal Wolken, mal kurze Schauer. Vor allen Dingen Richtung Elbe und Nordsee. Das Ganze bei 19 Grad in Grömitz, 22 in Bad Schwartau. Morgen viele Wolken, nur ein bisschen Sonne, dazu immer wieder Regen. Temperaturen gehen sogar noch ein bisschen zurück.
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0: 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Vor Sie bitte in beiden Richtungen auf der A7 Hamburg-Flensburg zwischen Bahrenfeld und Volkspark ein Fahrradfahrer unterwegs. A7 Flensburg-Hamburg vorm Elbtunnel Abstelling 4 Kilometer Stau, knappe 30 Minuten mehr. In der Gegenrichtung die A7 Richtung Norden ab Hausbruch vorm Elbtunnel 6 Kilometer. Und an der Elbfähre Glückstadt Richtung Wischhafen beträgt die Wartezeit bis zu einer Stunde. Die aktuellen Blitzer stehen zum Beispiel Richtung Horstrup von Groß-Soltholz kommend in der 60er-Zone in beiden Richtungen. Dann Schützenstraße Kaltenkirchen, Hauptstraße Embüren ebenfalls einer. Und wenn Sie noch was gesehen haben, sagen Sie es mir, ich sag's weiter. Geht am einfachsten über die NDR Schleswig-Holstein-App.
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0: Und in der NDR Schleswig-Holstein-App finden Sie natürlich auch ganz, ganz viele tolle Veranstaltungstipps. Es ist ja immer viel los bei uns im Land. Wir machen gleich nochmal so einen kleinen Rundumschlag. Und wenn Sie noch Tipps haben, die wir vielleicht noch nicht auf der Kette haben, sehr gerne immer her damit. Kurze Nachricht über den Messenger in der NDR Schleswig-Holstein-App. Wir sammeln und verteilen es dann gerne weiter. In der Zwischenzeit die größten Hits für Schleswig-Holstein von Hot Chocolate, von Tina Charles, I Love to Love, direkt nach Crowded House. Hier sind die 90er. Das ist Weather With You bei NDR 1 Welle Nord. Whoa.

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Es ist Wochenende bei uns in Schleswig-Holstein. Herrlich, oder? So muss das sein. Natürlich jede Menge los. Schon mal einen Hinweis bekommen über die NDR Schleswig-Holstein.

Ich Holstein-App übrigens sowieso vielen Dank für Ihre ganzen Nachrichten, die Sie uns schicken. Iris hat vorhin geschrieben, schon mal ein Hinweis für morgen, in Enners Scheune in Höndorf, das ist in der Dorfstraße 13, morgen von 11 bis 16 Uhr Flohmarkt. Enners Scheune Höndorf, Dorfstraße 13, von 11 bis 16 Uhr morgen Flohmarkt. Dankeschön, Iris, für diese Info. Dann ist zum Beispiel in Tangstedt, das ist bei Relling, also im Kreis Pinneberg, gestern und heute das TAF und Draußen Festival. Livebands, DJ natürlich. Es gibt eine Cocktailbar, Beach Area, Burger von den Jägern und so weiter und so fort. Und das Ganze vor allen Dingen kommt immer der Gemeinnützigkeit sozusagen zugute. Schulverein, Kindergarten und so weiter und so fort. Es gibt Hüpfburgen, Heuballen, Parcours. Das ist ganz toll, das Ganze in Tangstedt. Heute noch den ganzen Tag bis spät in den Abend. Und wir feiern auch beim Stadtfest in Ahrensburg. Heute Abend zum Beispiel mit Glasperlenspiel, mit Matthias Stürwold, mit Norma und natürlich moderiert das Ganze von Lisa Knittel und von Horst Hof. Also es ist jede Menge los. Und wenn Sie jetzt sagen, ich hätte gerne noch mal ein bisschen mehr Musik, gar kein Problem. Wie wäre es denn mit so ein bisschen Jazzgitarre, sag ich mal. Der amerikanische Jazzgitarre Pat Metheny ist bei uns im Land, spielt morgen in Lübeck, 20 Uhr, Musik- und Kongresshalle Lübeck. Und heute Abend ist er in Flensburg, im Deutschen Haus, spielt dort ebenfalls ab 20 Uhr. Und das lohnt sich auf jeden Fall. Ist ein großartiger Künstler, der unter anderem hier mitgespielt hat, bei David Bowie's This Is Not America. Ich sag's ja, der

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0: Samstagnachmittag, 15.30 Uhr. Das ist doch unsere Zeit. Zum einen zum Sport mit Hanna Böhme. Hallo Hanna.
1: Moin, Christian.
0: Und zum anderen logischerweise samstags 15.30 Uhr ist Fußball in Büdelsdorf. Läuft seit einer halben Stunde etwa das Finale im Fußball-Landespokal der Frauen. Und da stehen sich die beiden besten Teams unseres Landes gegenüber.
1: Ja, kann man so sagen. Die Holstein Women spielen gegen den SV Hennstedt-Ulzburg. Sprich, die Meisterin der Regionalliga Nord gegen die Vizemeisterin. Und beim Spiel dabei ist unser Reporter Marc Kramhüft. Marc, Holstein Kiel ja mit der etwas besseren Saison als der SVHU. Zeigt sich das auch in dem Spiel bisher?
2: Genau in diesem Moment zeigt es sich, der 2:1 Führungstreffer für Holstein Kiel fällt, war ein Angriff über die rechte Seite quergelegt und ins leere Tor eingeschoben, 2:1 also, und dabei war Hennstedt-Ulzburg in Führung gegangen, relativ früh im Spiel, konnten sie nicht halten, der Ausgleich folgte auf dem Fuße, war ebenfalls von Holstein Kiel ein Angriff über mehrere Stationen und dann auch überlegt abgeschlossen von Aleka Jako, und jetzt eben die Führung für Holstein Kiel, sieht ganz gut aus für Holstein nach einer halben Stunde.
1: Haben wir natürlich weiter im Blick und sind zum Ende von Halbzeit 1 gleich auch nochmal live bei Marc in Büdelsdorf. Ja, und die Siegerinnen heute sind auf jeden Fall dabei bei den Playoffs zur ersten Runde im DFB-Pokal. Der Modus bei den Männern ist ja ein bisschen anders. Da qualifizieren sich die Landespokalsieger direkt für die erste Runde. Ja, und genau die wird heute Abend schon ausgelost. Mit dabei aus Schleswig-Holstein Regionalligist Phoenix Lübeck und Zweitligist Holstein Kiel. Ja, und apropos Auslosung, der Schleswig-Holsteinische Fußballverband hat gestern die Begegnungen der ersten Landespokalrunde für Schleswig-Holstein gezogen. Und da steht das Achtelfinale an und da trifft die Kaltenkirchener TS auf den VfB Lübeck. Die SG Geest 05 spielt gegen Phoenix Lübeck. Die SG Langenhorn Engesande empfängt Weiche Flensburg. Und der SV Eichede spielt gegen Normark Satrup. Der PSV Neumünster empfängt TuS Rotenhof. Der Eichholzer SV, den Oldenburger SV Elmenhorst hat Kilia Kiel zu Gast. Und der Heider SV spielt gegen den TSB Flensburg. Ja, das war jetzt eine Menge. Ausgetragen wird Runde 1 dann Mitte Juli. Wir gucken nach Lübeck, wo es aktuell heißt höher, schneller, weiter. Und zwar finden da die Leichtathletik-Nachwuchsmeisterschaften statt im Stadion am Buniamshof. Da finden heute und morgen die gemeinsamen Jugendlandesmeisterschaften von Schleswig-Holstein und Hamburg statt. Und für uns mit dabei ist unser Reporter Mats Kluge.
3: Die erste von 74 Entscheidungen fiel heute Mittag beim Hammerwurf. Die 13-jährige Jana David krönte sich in ihrer Altersklasse zur ersten Landesmeisterin an diesem Wochenende. Mit ihrem Wurf über 42 Meter im vorletzten Versuch sicherte sich die Pinnebergerin den Titel. Im weiteren Tagesverlauf stehen dann vor allem die Sprinterinnen und Sprinter im Mittelpunkt. Neben den Entscheidungen über 100 Meter werden zum Abschluss des ersten Wettkampftages auch die Medaillen bei den 4x100 Meter Staffeln vergeben. Insgesamt gehen an diesem Wochenende mehr als 400 Nachwuchstalente aus Hamburg und Schleswig-Holstein auf Medaillenjagd am Lübecker Buniamshof.
1: Und wir bleiben noch einmal schnell in Lübeck. Da steht nämlich heute Abend für den Handballclub, den VfL Lübeck-Schwartau, das letzte Spiel in Liga 2 an. Und Pia Klaus guckt voraus.
4: Zum letzten Spiel der Saison empfängt der VfL Lübeck-Schwartau heute Abend den TSV Bayer Dormagen aus Nordrhein-Westfalen. Sportlich geht's für beide Teams um nichts mehr. Schon jetzt ist klar, dass der VfL die Saison im oberen Mittelfeld der Tabelle abschließen wird. Die Gäste aus Nordrhein-Westfalen sicherten sich vor 2 Spieltagen den Klassenerhalt. Trotzdem, Lübecks Trainer David Röhrig geht davon aus, dass sich die Fans auf ein torreiches Spiel freuen können. Dormagen kommt mit der drittbesten Offensive der Liga, der VfL im Hinspiel zumindest etwas entgegensetzen konnte. Die Lübecker konnten sich damals mit 39:36 durchsetzen. Das Spiel am Abend ist nicht nur das letzte der Saison, sondern für Kapitän Yannick Schrader auch das letzte im VfL-Trikot. Neben ihm werden auch Nils Konrad, Leon Ciudad und Nadav Cohen beim Spiel heute Abend verabschiedet.
1: Los geht's um 18 Uhr.
0: Danke dir, Hanna. Wir schauen aufs Wetter für uns in Schleswig-Holstein jetzt um 15.34 Uhr bei NDR1 Welle Nord. Mal Sonne, mal Wolken, mal Regen, vor allen Dingen von der Elbe und Nordsee her bei bis zu 22 Grad. Morgen sieht's ähnlich aus, aber ein bisschen frischer.
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0: 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Fahren Sie bitte auf der A20 Bad Segeberg-Lübeck zwischen Geschendorf und Mönckhagen Gegenstände. Dann haben wir die A7 Flensburg-Hamburg vom Elbtunnel ab Volkspark 3 Kilometer. In der Gegenrichtung 4 Kilometer ab Hausbruch vorm Elbtunnel und an der Elbfähre. Glückstadt für Schafen, Wartezeit bis zu einer Stunde. Aktuelle Blitzer stehen natürlich auch, und zwar in Kabelhorst-Bäderstraße, dann Neumünster, Altona-Straße und Dorfstraße in Tarbeck. Und wenn Sie noch was gesehen haben, sagen Sie es mir. Ich sag's weiter. Geht am einfachsten über die NDR Schleswig-Holstein-App.
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0: Und gleich gehen wir rüber nochmal zum Landespokalfinale der Frauen zwischen Henschied-Ulzburg und Holstein-Kiel. Die Kielerinnen führen ja noch mit 2:1. So war gleich live in der Schlussphase der ersten Halbzeit natürlich nochmal dabei bei unserem Reporter vor die 80er mit Hall & Oates. Was ganz Aktuelles von Mal Smith mit Stargazing und hier kommt Alison Moyer. Das sind die größten Hits für Schleswig-Holstein. Und wo kriegen Sie die? Na klar, hier bei uns bei NDR 1 Welle Nord.

0: NDR 1, Welle Nord, Samstagnachmittag, 3:45. Und natürlich rollt auch heute bei uns der Ball, natürlich heute Abend, unsere Männer, Nationalmannschaft gegen die USA, 20:30 Anpfiff in Chicago. Jetzt sind wir aber erstmal bei uns im Land unterwegs, nämlich im Finale, Landespokal der Frauen im Eiderstadion Büdelsdorf. Da stehen sich Henschel-Ulzburg und Holstein Kiel gegenüber. Marc Kramhöft ist unser Reporter im Stadion. Marc, unter uns, die Henschel-Ulzburger, die mögen doch die Kielerinnen ganz gerne. Ne? Haben zweite Runde MTV geschlagen, haben im Halbfinale Rot-Schwarz-Kiel geschlagen und jetzt wäre doch mit Holstein Kiel die dritte Mannschaft dran, oder nicht?
1: Ja, wird in die Reihe passen und sah am Anfang auch ganz gut aus. Henschel-Ulzburg war ja in Führung gegangen. Da war Holstein-Keeperin Emma Nentwig ein bisschen zu langsam im Spielaufbau, gab einen Pressschlag und dann landete die Kugel bei Emilia van Gunst und die hat ihn dann schön in die lange Ecke geschossen, hielt aber entsprechend nicht lange. Holstein führt mittlerweile mit 2:1. Der Ausgleich war ein schöner Angriff, der auf der rechten Seite im Strafraum landete und dann überlegt eingeschoben von Ayela Larko. Ja, und dann ganz kurz danach die Top-Torjägerin von Holstein Kiel, die muss man immer auf dem Zettel haben. Kira Hasse wurde da freigespielt und ehrlicherweise hatte sie es nicht mehr so schwierig. Dann musste den Ball nur noch ins leere Tor schieben. Also insgesamt relativ ansehnlich. Spielerische Akzente, die haben wir jetzt gehört, aber auch kampfbetont. Gab schon zwei längere Verletzungsunterbrechungen und jetzt gehen wir hier in die Endphase der ersten Halbzeit beim Spielstand von 2:1 für Holstein Kiel.
0: Dankeschön. Marc Kramhöft live aus Büdelsdorf. Und sobald was passiert, hört es hier bei uns bei NDR 1 Welle Nord natürlich sofort.

0: Viel los heute beim Tag der Bundeswehr in Eckernförde und die Zahl der politisch motivierten Kriminalität, die ist in Schleswig-Holstein bei uns im Land leider Gottes wieder weiter gestiegen. Mehr dazu jetzt in den Nachrichten um 16 Uhr mit Peter Vorbeck.
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2: Die politisch motivierte Kriminalität bleibt in Deutschland ein großes Problem. Nach Recherchen der Welt am Sonntag hat die Zahl der Delikte im vergangenen Jahr einen neuen Höchststand erreicht. Thorsten Lange dazu.
3: 54321. Bitte schneiden. Danach registrierten die Behörden mindestens 85.000 solcher Taten, wobei die Zahlen aus Rheinland-Pfalz noch fehlen. Im Jahr 2024 waren es rund 84.000 Straftaten. Dazu gehören Gewaltkriminalität wie tätliche Angriffe oder Brandanschläge, aber auch Propagandadelikte, Hasskommentare und Beleidigungen. Politiker zeigen sich alarmiert. Nordrhein-Westfalens Innenminister Reul sagte, politisch motivierte Kriminalität sei längst keine Fußnote mehr, sondern ein Härtetest für die Demokratie. Die größte Gefahr stellt weiterhin der Rechtsextremismus dar. Bei linksextremen Straftaten gab es laut Zeitung den stärksten Zuwachs.
2: Der Verband der Familienunternehmer hat die Bundestagsabgeordneten aufgefordert, ihre Sommerpause ausfallen zu lassen. Die Zeit müsse genutzt werden, um geplante Reformen schon im August zu beschließen. Im Herbst sei es zu spät, um Investitionen ordentlich kalkulieren zu können, heißt es in einem Brief von Verbandschefin Ostermann. Die parlamentarische Sommerpause findet von Anfang Juli bis Anfang September statt. Ein an Ebola erkrankter US-Amerikaner ist aus der Berliner Charité entlassen worden. Er hat nach Angaben der Klinik keine Symptome mehr. Aus Berlin Jürgen Buch.
4: Der US-Amerikaner war gut 2 Wochen in der Charité in Behandlung. Es handelt sich um einen Arzt, der sich in der Demokratischen Republik Kongo infiziert hatte. Auch seine Frau und die 4 Kinder kamen in der Charité in Quarantäne. Sie waren als Hochrisikokontakte eingestuft worden, blieben aber symptomfrei. Die Quarantäne ist deshalb jetzt aufgehoben worden. Die Charité erklärte, die ganze Familie befinde sich in einem guten gesundheitlichen Zustand.
2: Zehntausende Besucher sind heute am Marinestützpunkt Eckernförde zu Gast. Er ist einer von bundesweit 10 Standorten, die Türen zum Tag der Bundeswehr geöffnet haben. Bastian Pöls berichtet.
5: Die Shuttlebusse, die die Besucherinnen und Besucher von mehreren Parkplätzen zum Marinestützpunkt bringen, sind brechend voll. Auf dem Gelände präsentieren sich neben der Marine auch die Teilstreitkräfte Heer und Luftwaffe. Das Seebataillon zeigt Übungen auf See, Tornados und Transportmaschinen fliegen über den Stützpunkt. Laut Bundeswehr dient dieser Tag der Transparenz und dem Dialog mit der Gesellschaft. Gezielt werden aber auch junge Menschen für eine Verpflichtung bei der Bundeswehr angesprochen. Der Tag der Bundeswehr findet seit 2015 an wechselnden Standorten im gesamten Bundesgebiet statt.
0: 16 Uhr und 3 Minuten haben wir es. Hier ist NDR 1 Welle Nord mit dem Blick aufs Wetter für uns in Schleswig-Holstein. Temperaturen so ja um die 20 Grad, zwischen 19 und 22 aktuell, dazu mal Sonne, mal Wolken. Und von Elbe und Nordsee her auch einzelne Schauer. Morgen dann viele Wolken und ein bisschen Sonne, immer wieder Regen zwischendurch. 18 Grad in Husum, 20 maximal in Mölln.
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0: 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Fuhr Sie bitte auf der A20 Bad Segeberg-Lübeck zwischen Geschendorf und Mönchhagen Gegenstände. Dann die A7 Hannover-Flensburg vom Elbtunneler Waltershof 2 Kilometer und an der Elbfähre Glückstadt-Beschafen Wartezeit bis zu 1 Stunde. Die aktuellen Blitzer stehen Schützenstraße Kaltenkirchen. Dann in Richtung Horstrup von Großholz-Olt kommend in der 60er-Zone beidseitig und Hauptstraße Embüren wird auch geblitzt. Wenn Sie noch was gesehen haben, sagen Sie es mir. Ich sage es weiter. Geht am einfachsten über die NDR Schleswig-Holstein-App.
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0: Und wir stimmen uns schon so langsam auf die Fußball-Weltmeisterschaft ein. Klar, heute Abend 20.30 Uhr das Spiel von Deutschland gegen die USA. Der letzte Test vorm Turnierstart. Aber das Netz ist ja auch voll mit wirklich spannenden Dokumentationen rund um diese Weltmeisterschaften. Eine stelle ich Ihnen gleich vor in 11 Minuten hier bei NDR 1 Welle Nord.

0: Hoffnung brauchen wir auch, ne? Hier ist NDR 1, Welle Nord. Hope ist angesagt bei der Fußball-Weltmeisterschaft in den USA, Kanada und Mexiko. Am Donnerstag geht's ja los, Eröffnungsspiel zwischen Mexiko und Südafrika. Deutschland greift dann morgen in einer Woche am 14. ins Turnier ein. Und zum Einstimmen gibt's eine wirklich sehenswerte Dokumentation in der ARD Mediathek. Ich habe sie bereits angeschaut, von Esther Sedlacek und Thomas Hitzelsberger. Die beiden machen sich auf eine lange Reise rund um dieses Turnier, sind natürlich in den USA unterwegs, aber auch in Curaçao und so weiter. Und meine Kollegin Lena Bergmann, die bringt uns diese Doku mal ein bisschen näher. WM-Wahnsinn und Titelträume.
1: Im Fokus des Films stehen vor allem die Gegensätze bei dieser Weltmeisterschaft. Auf der einen Seite herrscht unfassbare Euphorie über die Möglichkeit, auch für kleinere Nationen erstmals an einer WM teilzunehmen, weil ja die Teilnehmerzahl auf 48 Teams erweitert wurde. Auf dem Inselstaat Curaçao hat Thomas Hitzelsberger Kids getroffen, die in den Straßen schon die WM nachspielen und für die das einfach ein Mega-Ereignis wird. Auf der anderen Seite stehen aber auch Fans, vor allem in Europa, die sich von der WM wie ausgeschlossen fühlen. Anstoßzeiten teilweise mitten in der Nacht, enorm hohe Ticketpreise und Reisekosten. Das steht im Gegensatz zum fannahen Volkssport Fußball. Und das sagt auch Bundestrainer Julian Nagelsmann im Film. Unsere Hosts haben deshalb mit Kritikern gesprochen aus der

0: Fanszene oder auch dem Präsidenten vom FC St. Pauli, Oke Göttlich. Im Mittelpunkt steht dabei auch, dass der Grundgedanke einer WM, also dieses Zusammenkommen so vieler Nationen, im Konflikt steht mit der Politik, die US-Präsident Donald Trump derzeit betreibt. Das ist ein Ansatz für Kritik, genauso wie der Gigantismus der FIFA und ihrem Präsidenten Gianni Infantino.
1: Ja, schauen Sie mal rein, auf jeden Fall sehr sehenswert. WM-Wahnsinn und Titelträume Deutschland bei der Mega-WM heißt die Doku. 75 Minuten lang sehen Sie in der ARD-Mediathek jederzeit natürlich kostenlos. Und bei uns gibt es die größten Hits für Schleswig-Holstein bei NDR 1 Welle Nord. Hier ist Michael Schulte. 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

0: Nachmittags, 16:30 bei uns in Schleswig-Holstein. Hier ist NDR 1 für den Nord mit dem Blick zum Sport. Und Hanna Böhme aus der Sportredaktion ist bei mir. Moin, Hanna.
1: Hallo, Christian.
0: Können die Fußballerinnen von Holstein Kiel ihre Meistersaison jetzt noch die Krone aufsetzen heute? Das ist die große Frage, weil in Büdelsdorf läuft gerade das Landespokalfinale. Da geht es also ja quasi ums Double.
1: Ja, so kann man es sagen. Aber eine leichte Aufgabe ist es eigentlich nicht für die Holstein Women. Die Regionalligameisterinnen spielen gegen die Vizemeisterin der Regionalliga Nord, gegen den SV Hennstedt-Ulzburg aus dem Kreis Segeberg. Zur Pause führten die Kielerinnen aber schon mit 3:1. Die zweite Halbzeit läuft. Inzwischen mit dabei ist unser Reporter Marc Kramhüft. Marc, wie sieht's aus? Wie viel fällt den Ulzburgerinnen da noch ein?
2: Ja, ich glaube, ihnen gehen langsam die Ideen aus, denn eben ist das 4:1 gefallen und aus meiner Sicht damit die Entscheidung für Holstein Kiel. Da war Kira Hasse einmal mehr im 16er zur Stelle und natürlich lässt sich die Top-Torjägerin der Regionalliga Nord diese Chance nicht nehmen, trifft zum zweiten Mal heute und eben zum 4:1. Ja, und ich glaube, der Wille von Hennstedt-Ulzburg dürfte so langsam aber sicher gebrochen sein, denn kurz danach gab es auch noch die Chance auf 5:1 zu stellen mit einem Lattentreffer. Also deutliche Führung für Holstein Kiel, 20 Minuten vor dem Ende.
1: Und bei Marc sind wir dann gleich auch nochmal live in Büdelsdorf. Wir bleiben noch beim Fußball, wechseln aber so ein bisschen, ich sag mal, die Gehaltsklasse. In den USA bereiten sich nämlich gerade die Männer-Nationalmannschaft auf die Weltmeisterschaft vor. Heute Abend steht der letzte Test an. Um 20.30 Uhr geht's los gegen die USA. Ja, und die schlechte Nachricht gestern Abend, der Ausfall von Bayern-Profi Lennart Kahl. Wie die Lage insgesamt vor der Generalprobe ist, weiß unser Reporter Thomas Kunze.
3: Viel schlechter hätte dieses Generalprobenwochenende nicht beginnen können. Lennart Kahl fällt mit Muskelverletzung für das gesamte WM-Turnier aus. Manuel Neuer ist noch nicht bereit für den letzten Test. Und trotzdem geht die DFB-Auswahl optimistisch in das Spiel gegen die USA. Das hat auch DFB-Präsident Bernd Neuendorf bestätigt, der sich auf ein erfolgreiches Turnier und einen guten abschließenden Test freut. Auch wenn das Aus der Shooting Stars ein Schock war, der die Stimmung drückte. Das sieht auch Lennart Kahl selbst so, der via Social Media dem Team den maximalen Erfolg wünschte. Für Bundestrainer Julian Nagelsmann steht da jetzt die Aufgabe, das Team auf der rechten Offensivseite umzustellen. Leroy Sané dürfte hier die erste Wahl sein. Große Überraschungen in der Startformation sind nicht zu erwarten. Einzig die Linksverteidigerposition ist umkämpft. Hier dürfen sich David Raum oder Nathaniel Brown Hoffnungen auf einen Einsatz von Beginn an machen.
1: Die Generalprobe heute Abend gibt's dann auch live bei uns zu hören im Audiostream der Sportschau-App oder unter sportschau.de. Ja, und damit kommen wir nochmal zurück nach Schleswig-Holstein und gucken auch nochmal auf eine andere Sportart, auf die Leichtathletik, um genau zu sein. Am Lübecker Buniamshof laufen nämlich aktuell die gemeinsamen Jugendlandesmeisterschaften von Schleswig-Holstein und Hamburg. Und unser Reporter Mats Kluge hat alle Entscheidungen für uns ganz genau im Blick.
4: Der schnellste Schleswig-Holsteiner an diesem Wochenende heißt Paul Klingdorf aus Schwarzenbek aus dem Kreis Herzogtum-Lauenburg. Nur 11,32 Sekunden brauchte er für die 100 Meter. Dennoch war der Endlauf alles andere als einfach für den 18-Jährigen.
5: Also das Rennen war sehr schwierig, da wir vorher dreimal Startabbruch hatten und dann wirklich die Spannung raus war aus dem Körper so ein bisschen und auch so ein bisschen Druck gefehlt hat im Startblock und deswegen war es einigermaßen okay.
4: Nicht nur auf der Laufbahn fallen heute zahlreiche Entscheidungen. Auch bei den technischen Disziplinen werden die Landesmeistertitel vergeben. Lenja P. Möller vom MTV Lübeck warf ihren Speer in der weiblichen Jugend mit über 40 Meter am weitesten. Ein Tag wie heute zeigt der 18-Jährigen, warum sie so gerne bei der Leichtathletik ist.
6: Ich könnte jetzt nicht einfach nur ins Gym gehen und da vor mich hin ein bisschen Krafttraining machen und das dann halt keinem zeigen, was ich für einen Sport mache. Und das ist dann tatsächlich auch manchmal ein bisschen schwierig, wenn man halt viel aufgibt im Leben dafür, dass man dann halt eben, also weil man sich halt eben für den Leistungssport entschieden hat, aber es ist halt umso schöner, wenn man es dann wirklich vor diesem Publikum hier auf der Bahn zeigen kann, für was man eben trainiert hat und das ist super schön.
1: Ja, ich kann mir vorstellen, dass es vielen anderen auch so geht. Insgesamt sind mehr als 400 Nachwuchstalente bei den Jugendmeisterschaften dabei, die noch bis morgen gehen.
0: Also ehrlich, ich bin ganz ehrlich, ich freue mich meistens, wenn mir keiner zuguckt beim Sport. Weiß es ein bisschen besser. NDR 1 Welle Nord mit dem Wetter für uns in Schleswig-Holstein. Heute Nachmittag mal Sonne, mal Wolken. Von der Elbe und Nordsee her auch Schauer möglich bei maximal 22 Grad. Morgen viele Wolken, bisschen Sonne, immer wieder Regen. Temperaturen gehen etwas zurück.
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0: 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Eine Meldung habe ich von der A21 Parkteile Kiel. Zwischen Bad Segeberg Süd und Bad Segeberg Nord liegen Fahrzeugteile. Und da wird geblitzt in Neumünster, Altonaer Straße, Kabelhorst-Bäderstraße und Dorfstraße Tarbeck. Und wenn Sie noch was gesehen haben, sagen Sie es mir. Ich sag's weiter. Geht am einfachsten über die NDR Schleswig-Holstein-App.
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0: Und wie Sie es von uns gewohnt sind, natürlich mit den größten Hits für Schleswig-Holstein. Tina Turner und ihr Steamy Windows gleich nach Smokey. Hier sind die 70er, auch die sind bei uns zu Hause. 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

0: Sie sind bei NDR 1 Welle Nord, 16.45 Uhr haben wir es, Viertel vor fünf, und es riecht so ein bisschen nach Double in Kiel. Denn die Frauen von Holstein Kiel sind heute im Landespokalfinale, treten dort in Büdelsdorf gegen Henschel Ulzburg an. Die Meisterschaft in der Regionalliga Nord hatten sich die Kielerinnen ja schon geholt. Und jetzt Marc Kramhöft live aus dem Eiderstadion Büdelsdorf. Jetzt sieht es auch nach dem Pokalsieg aus.
1: Das kann man so sagen. Sie führen weiterhin mit 4:1 und sind auf Kurs. Titelverteidigung im vergangenen Jahr auch das deutliche 5:0 gegen Eichholz. Und jetzt gehen wir es nochmal chronologisch durch. Nach dem Rückstand in der ersten Halbzeit 0:1. Danach haben sie aufgedreht. Danach sind sie ins Spiel gekommen, haben sich schöne Treffer herausgespielt. Zur Pause 3:1 geführt. Dann in einer relativ ausgeglichenen zweiten Halbzeit bis dahin das entscheidende 4:1 gesetzt durch Kira Hasse, die Top-Torjägerin, die da wieder eiskalt geblieben ist und hier auch gerade unter großem Applaus ausgewechselt wurde. Ja, und bei Henschel Ulzburg, wenn ich mir so die Körpersprache auch angucke, da glaubt jetzt niemand mehr daran, dass in den letzten 6-7 Minuten noch 3 Tore Richtung Verlängerungen gelingen. Von daher sieht alles danach aus, dass Holstein Kiel das nach Hause bringt. Sind jetzt auch noch mal im Angriff da. Am 16er quergelegt, die Schussbahn wäre frei, aber doch noch mal hineingeschmissen von der Henschel Ulzburgerin in der Abwehr. Es bleibt beim 4:1.
0: Wir wollen noch nicht gratulieren, aber machen das dann gleich, wenn Abpfiff ist. Holstein Kiel führt 4:1 im Landespokalfinale gegen Henschel Ulzburg. Chris Rea jetzt, I Can Hear Your Heartbeat. Hier sind die größten Hits für Schleswig-Holstein bei NDR 1 Welle Nord.

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0: Das singt Robin Beck, For the Very First Time and For the Very Last Time ist jetzt eher das Stichwort, denn das DFB-Team bestreitet am Abend sein letztes Testspiel vor der Weltmeisterschaft. Und Hass, Einschüchterung und Gewalt gegen politische Gegner nehmen in Deutschland offenbar weiter zu. Mehr dazu jetzt in den Nachrichten um 5 mit Peter Vorbeck.
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2: In Deutschland ist die Zahl der politisch motivierten Straftaten offenbar erneut gestiegen. Wie die Welt am Sonntag berichtet, registrierten die Behörden im vergangenen Jahr mindestens 85.000 entsprechende Fälle. Ein neuer Höchststand. Jonas Valentin Weber berichtet.
3: Gegenüber 2024 ist die Zahl der politisch motivierten Straftaten damit nur leicht gestiegen. Nimmt man als Vergleich aber 2015, so hat sich die Zahl in den vergangenen 10 Jahren mehr als verdoppelt. Als Hauptgründe dafür, dass Hass, Beleidigungen und auch Angriffe auf politische Gegner im vergangenen Jahr weiter zugenommen haben, verweisen Ermittler laut der Zeitung auf den Bundestagswahlkampf und die Zuspitzung im Nahostkonflikt. Zugleich würden solche Fälle auch immer häufiger gemeldet. Nordrhein-Westfalens Innenminister Reul sprach von einem Härtetest für die Demokratie. Der Welt am Sonntag liegen nach eigenen Angaben die Daten aus fast allen Bundesländern vor. Allein die aus Rheinland-Pfalz fehlen demnach.
2: Ein Ebola-Patient aus den USA ist aus der Berliner Charité entlassen worden. Laut Krankenhaus ist er in einem guten Gesundheitszustand. Seit einer Woche sei das Virus bei ihm nicht mehr nachgewiesen worden, hieß es. Der Arzt hatte sich in der Demokratischen Republik Kongo mit einer Ebola-Variante infiziert, für die es weder eine Impfung noch eine spezielle Therapie gibt. Er wurde mit einem Spezialflugzeug nach Berlin geflogen und unter starken Sicherheitsvorkehrungen in die Charité gebracht. In St. Peter-Ording haben Einsatzkräfte der DLRG und der Seenotretter am frühen Nachmittag 3 Menschen von einer Sandbank gerettet. Wie die Rettungsleitstelle mitteilte, waren die 3 zuvor gegen 2:30 gestrandet und konnten die Sandbank nicht mehr verlassen. Ein Rettungshubschrauber nahm sie auf und brachte sie an Land. Auch mehrere Rettungsboote waren im Einsatz. Verletzt wurde niemand. Die deutsche Fußballnationalmannschaft bestreitet am Abend in Chicago ihr letztes Testspiel vor der Weltmeisterschaft. Gegner sind die USA. Aus Chicago Holger Dahl.
4: Gerne würde Bundestrainer Julian Nagelsmann gegen den WM-Gastgeber USA Manuel Neuer im Tor aufstellen und auf Bayern-Talent Lennart Karl bauen. Karls WM aus nach einer Muskelverletzung im Abschlusstraining und Neuers noch nicht zu 100% vorhandener Einsatzfähigkeit verstärken die Einschätzung, dass eine schwere Aufgabe auf die DFB-Elf zukommt.
5: Ich glaube, die Fans werden schon frenetisch sein, wird eine gute, sehr gute Atmosphäre. Die Mannschaft spielt auch guten Fußball, finde ich, weil sie sehr athletisch sind, nehmen auch immer wieder Risiko. Das ist ein guter letzter Test für uns, auf den wir uns sehr freuen.
4: Der Nachrücker für Lennart Karl, Leipzigs Wade Raogo, wird doch nicht zur Verfügung stehen, wenn es zur WM-Generalprobe der DFB-Auswahl kommt. Auf dem Wunschzettel des Bundestrainers stehen eine gute Leistung und ein weiterer Sieg. Zuletzt gab es 8 in Folge. Wenn dann in der kommenden Woche Manuel Neuer wieder fit sein sollte, dürfte das Team bereit sein für das erste WM-Spiel gegen Curaçao.
2: Zum Tennis. Mira Andreeva hat die French Open gewonnen und sich ihren ersten Grand-Slam-Titel gesichert. Die 19 Jahre alte Russin setzte sich im Finale mit 6:3 und 6:2 gegen die polnische Qualifikantin Maja Chwalinska durch. Die Holstein Women haben den Fußball-Landespokal der Frauen gewonnen. Sie setzten sich am Nachmittag im Finale gegen den SV Hinstedt-Ulzburg mit 5:1 durch. Ein Spielbericht von Marc Kramhüft.
6: Die Hennstedt-Ulzburgerinnen schienen sich in der Rolle der leichten Außenseiterinnen ganz wohl zu fühlen und gingen in Führung durch Emilia van Gunst. Anschließend allerdings kam Holstein Kiel immer besser in die Partie, kombinierte sich sehenswert vors Tor und führte zur Pause schon mit 3:1 Torschützinnen Alia Jako, Kira Hasse und auch Alia Redand. Und in der zweiten Halbzeit dann, die erst relativ ausgeglichen war, die Entscheidung erneut durch Top-Torjägerin Kira Hasse für Holstein mit dem 4:1 und in der Nachspielzeit dann noch das 5:1 für Holstein Kiel. Die verteidigen damit den Titel im Landespokal und haben jetzt noch den Zweitliga-Aufstieg vor Augen. Für Hennstedt-Ulzburg bleibt jeweils nur in Liga und Pokal der Vizetitel.
0: 17 Uhr und 4 Minuten, NDR1, Welle Nord, schneller Blick aufs Wetter für uns in Schleswig-Holstein. Heute Nachmittag mal Sonne, mal Wolken. Hier und da auch einzelne Schauer möglich, vor allem in Richtung Elbe, Richtung Nordsee bei maximal 22 Grad. Morgen sieht es ähnlich aus. Sonne, Wolken, meistens mehr Wolken als Sonne, bisschen Regen, Temperaturen gehen leicht zurück, höchstens noch 18 Grad in Husum und bis zu 20 in Mölln.
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0: Stellung zuverlässig, damit Sie sicher ankommen. Straßen sind frei, keine Meldung, wünscht eine gute Fahrt, aber nicht so schnell. Wird nämlich geblitzt in der Schützenstraße Kaltenkirchen, in Büren Hauptstraße und in Tabeck Dorfstraße. Und wenn Sie da was gesehen haben, sagen Sie es mir, ich sag's weiter. Geht am einfachsten über die NDR Schleswig-Holstein-App.
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0: Der Samstagnachmittag, den machen wir uns natürlich so wie immer maximal schön mit den größten Hits von Schleswig-Holstein. Fool's Garden, Lemon Tree, hören wir uns an. Gleich nach Alicia Bridges und I Love the Nightlife. Und das hier ist unverkennbar eine der absoluten Kult-80er, die es gibt. I Won't Let the Sun Go Down on Me. Hier ist Nick Kershaw.

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0: 17:29, gleich halb sechs. Kurzer Blick auf die Uhr. Oder sehen wir genau noch 3 Stunden, dann startet für die deutsche Männernationalmannschaft das letzte Testspiel vor der WM. Hanna Böhme aus unserer Sportredaktion ist da. Moin, Hanna.
1: Hi, Christian.
0: Und circa eine halbe Stunde noch, dann geht es um die Entscheidung, wer eigentlich gegen wen in der ersten Runde im DFB-Pokal spielt. Mhm. 18 Uhr startet die Auslosung.
1: Ja, live in der Sportschau wird gezogen, und zwar von Schiedsrichter Dennis Eitekin. Mit im Lostopf ja auch 2 Teams aus Schleswig-Holstein, Zweitligist Holstein-Kiel und Regionalligist Phoenix Lübeck. Auf wen die beiden dann treffen, das gibt's wie gesagt live in der Sportschau zu sehen oder dann auch online unter ndr.de/sh zum Nachlesen. Bei den Frauen übrigens ist der Modus, was den DFB-Pokal angeht, ein bisschen anders. Da gibt's vor der ersten Runde im DFB-Pokal nämlich eine Playoff-Runde. Und für genau die haben sich heute die Fußballerinnen von Holstein Kiel qualifiziert. Die Regionalligameisterinnen setzten sich im Landespokalfinale mit 5:1 gegen Ligakonkurrent Hennstedt-Ulzburg durch. Kiels Doppeltorschützin Kira Hasse.
2: Also ist es egal, gegen wen, das Finale willst du gewinnen. Und jetzt als Derby gegen HU war natürlich nochmal besser. Nochmal ein bisschen mehr innere Motivation. Und deswegen, also egal wer, wir wollen es gewinnen, wir haben es gewonnen.
1: Ja, Musik stimmt schon mal. Hennstedt-Ulzburg war übrigens nicht nur Ligakonkurrent, sondern ist in der Liga auch Vizemeister geworden. Bedeutet, das Team von Kapitänin Marlene Hegeler hatte in der Saison also 2-mal das Nachsehen hinter Holstein Kiel.
3: Ah ja, ich glaube, wir können trotzdem sehr stolz auf uns sein. Ich glaube, das ist das, was wir morgen dann, glaube ich, auch wieder annehmen können. Heute sind wir, glaube ich, alle sehr enttäuscht, weil wir, glaube ich, ein gutes Momentum hatten, weil wir eine super starke Rückrunde gespielt haben, als Team einfach unfassbar zusammengewachsen sind, und ich hätte es uns allen so sehr gegönnt.
1: Für den SVHU geht's damit in die Sommerpause. Für Holstein Kiel dagegen ist die Spielzeit noch nicht ganz durch. Für die Regionalligameisterinnen stehen noch 2 Aufstiegsspiele an. Die nächsten beiden Sonntage geht's gegen die U21 des 1. FC Köln um den Aufstieg in die 2. Bundesliga. Und damit der Blick auf den Abend, wo, du hast gesagt, Christian, Generalprobe für die Männernationalmannschaft ansteht. Es geht gegen die USA. Ja, und seit gestern Abend ist ja klar, dass es eine Weltmeisterschaft ohne Lennart Kahl wird. Der Bayern-Profi hat sich im Training gestern einen Muskelbündelriss zugezogen. Für den 18-Jährigen hat Bundestrainer Julian Nagelsmann jetzt Asan Ouedraogo nachnominiert. Thomas Kunze ist unser Reporter in Chicago. Thomas, was ist das denn für ein Typ und was kann er der Mannschaft geben?
4: Ja, also Asan Ouedraogo spielt für RB Leipzig in der Fußball-Bundesliga, ist 20 Jahre alt, hat eine tolle Jugendkarriere gehabt als U17-Welt- und Europameister, und er kann diesem Team tatsächlich einiges geben. Zum Beispiel die Portion Unbekümmertheit, die ja jetzt erstmal kurz fehlt durch den Ausfall von Lennart Kahl. Ouedraogo wird ja erst dann ins Basecamp nach Winston-Salem fliegen und das USA-Spiel hier natürlich nicht wahrnehmen. Ich habe den Jungen sehr oft spielen sehen, komme ja selber aus Leipzig, und da kommt also ein physisch starker, beidfüßiger, großgewachsener Spieler in den Kader. Also ganz anderer Typ als Lennart Kahl. Ouedraogo ist 1,92 groß, eigentlich auch kein echter Ersatz für den Flügelspieler Kahl. Ouedraogo ist ein klarer Mann fürs Zentrum, Box-to-Box-Player irgendwo zwischen einem klassischen Zehner und einem Achter, aber eben technisch auch sehr, sehr gut. Er hat unter Julian Nagelsmann ja im November schon debütiert beim 6:0-Sieg gegen die Slowakei. Da hat er dann auch gleich getroffen und hat sich deswegen danach auch große Hoffnungen auf das direkte WM-Ticket gemacht. Da ist er damals nach Aussage von Nagelsmann knapp dran vorbeigeschrammt. Jetzt ist er plötzlich mit dabei. Naja, und neben dem Fußballerischen kann sich die Mannschaft da auf einen großartigen Menschen freuen. Sehr zurückhaltender Typ, immer mit einem Lächeln im Gesicht, super freundlich. Der wird dieser Gruppe gut tun. Naja, und wie gesagt, über die fußballerische Rolle wird sich Julian Nagelsmann schon so seine Gedanken gemacht haben.
1: Ja, und einen ersten Vorgeschmack, nicht auf ihn, aber auf den Rest der Mannschaft, gibt's dann heute Abend ab 20.30 Uhr. Dann startet die Generalprobe gegen die USA. Und damit nochmal der Blick zum Roland Garros nach Paris. Da ist eben nämlich das Frauenfinale der French Open zu Ende gegangen. Die erst 19-jährige Russin Mira Andrejewa setzte sich mit 6:3 und 6:2 gegen die polnische Qualifikantin Maja Chwalinska durch. Ja, und genau wie Andrejewa könnte auch der Hamburger Tennisprofi Alex Zverev morgen seinen ersten und lange ersehnten Grand Slam Titel holen. Er trifft im French Open Finale der Männer auf den Italiener Flavio Cobolli.
0: Oh, ich habe ein gutes Gefühl. Ich glaube, es ist soweit. Die Zeit ist reif. Jetzt haben wir 17.34 Uhr und schauen mal kurz aufs Wetter für uns in Schleswig-Holstein hier bei NDR1 Welle Nord. Heute Nachmittag mal Sonne, mal Wolken. Von der Elbe und Nordsee her auch immer noch ein paar einzelne Schauertemperaturen um die 20 Grad aktuell. Morgen viele Wolken, ein bisschen Sonne, dazu immer wieder Regen. Temperaturen gehen ein bisschen zurück. Mehr als 18 bis 20 sind nicht drin.
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0: Stellung zuverlässig, damit Sie sicher ankommen. Ohne Meldung, aber mit Blitzern. Bäderstraße, Kabelhorst, Mbüren-Hauptstraße, Neumünster-Altonaer-Straße und noch eine Dorfstraße in Tarbeck Und wenn Sie noch was gesehen haben, sagen Sie es mir. Ich sag's weiter. Geht am einfachsten über die NDR Schleswig-Holstein-App.
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0: Schönen Samstagabend wünsche ich, wenn es jetzt schon langsam so gemütlich machen zu Hause. Die Freunde kommen gleich. Bisschen gemeinsam Fußball gucken, so einstimmen auf die WM, müssen wir auch ehrlich sein, ist ja eins der letzten Spiele, die zu einer ordentlichen Anpfiffzeit stattfinden. Weiß, erstes Gruppenspiel von Deutschland ja in einer Woche auch noch um 19 Uhr. Danach wird es dann eher der sehr, sehr späte Abend bzw. die ganz frühe Nacht werden. Hier gibt es die größten Hits für Schleswig-Holstein bei NDR 1, Welle Nord, Christopher Cross, Kylie Minogue, I Should Be So Lucky, gleich nach OMD. Hier ist Pandora's Box. Egal, was Sie treiben, schönen Abend. Oh.

0: Hier ist NDR 1 Welle Nord, der Samstagnachmittag, der so langsam zum Samstagabend wird. Und den genießen Sie bei uns natürlich mit den Songs unseres Lebens. Gleich ab 18 Uhr mit Sören Öhrichs, der freut sich schon. Und ich lade Sie sehr gerne ein, einzuschalten. NDR Fernsehen heute Abend 19.30 Uhr, das Schleswig-Holstein-Magazin mit Harriet Heise und Christopher Scheffelmeier. Auch am Wochenende natürlich. Und Harriet ist da. Moin.
1: Hallihallo.
0: Immer fleißig und heute geht es bei euch ganz tief unter die Haut sozusagen.
1: Ja, definitiv. Und zwar geht es heute um den Tag der Organspende. Mhm. Der ist insofern wirklich sehr, sehr wichtig. 329 Menschen hier in Schleswig-Holstein, die warten jeden Tag auf diesen erlösenden Anruf, dass für sie ein Spenderorgan gefunden wurde.
0: Ja.
1: Die meisten brauchen eine Niere oder eine Leber und viele von denen würden auch ohne ein Spenderorgan nicht überleben können. Was das bedeutet, auf so ein Spenderorgan zu warten und was es dann auch bedeutet, wenn man eins bekommt. Wir haben das Schicksal einer Frau begleiten dürfen,
0: wow,
1: auf Sylt, die eine neue Niere bekommen hat. Und ich glaube, wenn man das sieht, dann denkt man nochmal ganz genau darüber nach, ob man sich nicht auch so einen kleinen Organspenderausweis ins Portemonnaie packt, um damit eventuell nochmal ein Leben zu retten.
0: Ich finde es ja vor allen Dingen wichtig, also ich selber bin auch Organspender, aber ich finde es vor allen Dingen wichtig, dass man sich mit dem Thema auseinandersetzt.
1: Definitiv.
0: Und sich ganz klar positioniert, auch den Angehörigen gegenüber. Ja, ich will, ja, ich will nicht.
1: Ja, genau. So. Habe ich bei meiner Familie auch gemacht. Ich hoffe, sie erinnern sich dran und ich hoffe natürlich nicht, dass ich sofort Organspender werde. Aber ich halte es auch für ganz wichtig, dass man, wie du gesagt hast, sich einmal damit auseinandersetzt.
0: Ich kann mit meiner Niere nachher nichts mehr anfangen, wenn ich tot bin, dann kann die auch über anderes haben.
1: Absolut.
0: Weißt du, so einfach ist es.
1: Dann halt sie sauber.
0: Wir werden uns die ganze Geschichte anschauen nachher um 19.30 Uhr. Habe ich jetzt erst verstanden. Um 19.30 Uhr im NDR Fernsehen. Schleswig-Holstein-Magazin heute mit Harriet Heise und Christopher Scheffelmeier. Wir freuen uns.

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1: Ich stehe vor dem Schleswiger Dom. Über dem Eingang sehe ich einen grob behauenen Stein mit Bildern. Ein Gesicht, daneben zwei weitere. Sie schauen mich an. Neben ihnen Tiere, Mischwesen. Ich erkenne zwei Löwen mit Flügeln. Ich weiß, diese Figuren sind alt, mittelalterlich. Manche sagen, es seien Matthäus, Markus, Lukas und Johannes, die sogenannten Evangelisten aus der Bibel, in ihrer Mitte Jesus. Andere sagen, es sind Wächter. Irgendwie seltsam, denke ich. Warum macht man solche Figuren über eine Kirchentür? Passen sie auf, wer rein darf? Sind es mittelalterliche Türsteher? Andererseits, die meisten Menschen nehmen sie noch nicht einmal wahr. Aber dann denke ich, vielleicht ist das kein Bild zum Verstehen, sondern eins zum Durchgehen. Und diese Figuren sagen mir, wenn du jetzt über diese Schwelle gehst, dann passiert etwas mit dir. Dinge verändern sich, so wie dich jeder Schritt durch eine Tür etwas kostet. Übergänge sind darum nie harmlos und manchmal stolpern wir hier auch. So wie bei der Schwelle zwischen Wohnzimmer und Küche. Aber auch zwischen Schule und Ausbildung, zwischen Single-Dasein und Partnerschaft, zwischen einem Leben ohne Kindern und einem Leben mit Kindern. Langsam freunde ich mich innerlich mit diesen Gestalten da oben an. Vielleicht sind sie gar nicht so sehr Wächter gegen mich, sondern Wächter für mich. Wie gut, wenn da jemand ist, der an den Schwellen auf mich aufpasst, der ein Auge darauf hat, dass mein Leben nicht auseinanderfällt und wenn ich doch stolpere, dann ist er genau da. Also versuche ich es und trete durch die Tür. Geschafft. Das draußen verschwindet und in mir wird es ruhig. Einen gesegneten Abend wünscht Helge Frei, Pastor aus Kiel.
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2: Die politisch motivierte Kriminalität bleibt in Deutschland ein großes Problem. Nach Recherchen der Welt am Sonntag hat die Zahl der Delikte im vergangenen Jahr einen neuen Höchststand erreicht. Thorsten Lange dazu.
3: Danach registrierten die Behörden mindestens 85.000 solcher Taten, wobei die Zahlen aus Rheinland-Pfalz noch fehlen. Im Jahr 2024 waren es rund 84.000 Straftaten. Dazu gehören Gewaltkriminalität wie tätliche Angriffe oder Brandanschläge, aber auch Propagandadelikte, Hasskommentare und Beleidigungen. Politiker zeigen sich alarmiert. Nordrhein-Westfalens Innenminister Reul sagte, politisch motivierte Kriminalität sei längst keine Fußnote mehr, sondern ein Härtetest für die Demokratie. Die größte Gefahr stellt weiterhin der Rechtsextremismus dar. Bei linksextremen Straftaten gab es laut Zeitung den stärksten Zuwachs.
2: Ein mit Ebola infizierter Arzt aus den USA ist aus der Berliner Charité entlassen worden. Wie die Klinik jetzt mitteilte, ist der Mann in einem guten Gesundheitszustand. Katharina Jetter mit den Einzelheiten.
4: Dank experimenteller Therapien und einer erstklassigen Versorgung sei er wieder gesund, sagte der US-Patient beim Abschied und bedankte sich beim Charité-Team. Der Mann war auf Bitten der US-Regierung vor gut 2 Wochen aus der Demokratischen Republik Kongo nach Berlin gebracht worden. Bei ihm wurde nach Angaben der Universitätsklinik eine seltene Variante des Ebola-Virus nachgewiesen. Seine Ehefrau und 4 Kinder kamen kurz darauf nach Berlin. Sie waren als Hochrisikokontakte eingestuft, hatten aber keine Symptome und befanden sich in einem getrennten Teil der Isolierstation in Quarantäne. Auch sie konnten die Klinik heute verlassen.
2: Wer weniger als 1.000 Euro verdient, muss sich seit einigen Jahren nicht mehr finanziell an der Pflege seiner Angehörigen beteiligen. Bundesgesundheitsministerin Wagen will diese Grenze abschaffen und hat das jetzt erneut verteidigt. Dirk Filzmeier berichtet.
5: Der Rheinischen Post sagte sie, es müssten wegen der angespannten Kassenlage auf allen staatlichen Ebenen auch Regelungen auf den Prüfstand, die zu einer Zeit gewährt wurden, als die Finanzsituation deutlich besser war. Das für die Pflege fehlende Geld, wenn Angehörige nicht einspringen müssen, wird vom Sozialamt, also der Allgemeinheit, getragen. Kritik an der höheren Belastung für Angehörige, aber auch an den geplanten Kürzungen bei den Pflegekräften kommt vom saarländischen Gesundheitsminister Jung. Er moniert, dass dadurch Probleme nicht gelöst, sondern nur verlagert werden. Eine nachhaltige Pflegereform müsse die Pflegeversicherung strukturell stärken und die Lasten fair verteilen, auch wenn eine Stabilisierung der Pflegeversicherung notwendig sei.
2: Der Verband der Familienunternehmer hat die Bundestagsabgeordneten aufgefordert, ihre Sommerpause ausfallen zu lassen. Die Zeit müsse genutzt werden, um geplante Reformen schon im August zu beschließen. Im Herbst sei es zu spät, um Investitionen ordentlich kalkulieren zu können, heißt es in einem Brief von Verbandschefin Ostermann. Die parlamentarische Sommerpause findet von Anfang Juli bis Anfang September statt. In Großhansdorf im Kreis Stormarn musste am Nachmittag ein Alten- und Pflegeheim evakuiert werden. Laut Rettungsleitstelle hatte kurz nach 15 Uhr die Brandmeldeanlage der Einrichtung ausgelöst. Rund 250 Bewohner mussten das Gebäude verlassen. Die Feuerwehrleute haben die Räume dann durchsucht und in einem Apartment ein kleines Feuer entdeckt und es dann gelöscht. Verletzt wurde niemand. Insgesamt waren knapp 50 Einsatzkräfte vor Ort. In St. Peter-Ording haben Einsatzkräfte der DLRG und der Seenotretter am frühen Nachmittag drei Menschen von einer Sandbank gerettet. Wie die Rettungsleitstelle mitteilte, wurden die drei zuvor gegen 13:30 waren sie gestrandet und konnten die Sandbank nicht mehr verlassen. Einen Rettungshubschrauber nahm sie auf und brachte sie an Land.
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6: Es gibt noch ein bisschen Sonne bei uns im Norden, aber auch schon dichte Wolken, zum Teil mit Schauern und Gewittern. Heute Abend noch Temperaturen so zwischen um die 17 Grad in Damp, 20 in Diepholz und 22 Grad auf St. Pauli. Morgen ja nur noch selten Sonne, dafür wieder Schauer und Gewitter bei Temperaturen zwischen 17 und 21 Grad. Und damit zum Verkehrsservice. Die Autobahn 1 Osnabrück-Münster ist zwischen Lengerich und Lattbergen wegen Brückenarbeiten gesperrt bis morgen früh 6 Uhr. A7 Hannover Richtung Kassel zwischen Bokenem und Rüden 3 Kilometer Stau nach einem Unfall, kostet sie eine halbe Stunde. Und Kreis Goslar, die Kreisstraße zwischen Hallingerode und Oker in beiden Richtungen gesperrt nach einem Unfall.
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6: Ja, manchmal braucht man einfach ein bisschen Geduld. Fällt mir oft schwer, ehrlich gesagt. Für Aha hat sich das damals aber gelohnt. Take on Me, die erste Single von Aha, die ist damals in Europa erstmal gefloppt. Von der ersten Version wurden gerade mal so 300 Exemplare verkauft. Das Musikvideo hat den Song dann zum Hit gemacht, ein paar Monate später. Aha, Take on Me, spiele ich ihn jetzt und ich bin Sören Ulrichs. Moin!
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Die NDR1 Songs unseres Lebens für Niedersachsen, Hamburg und Schleswig-Holstein. Ja, das sind nicht nur echte Dauerbrenner, sondern auch Songs, die Sie länger nicht mehr gehört haben. Bis 21 Uhr, unter anderem noch von Gary Moore, den Dire Straits, Flash and the Plan und gleich von Candy Staten, Young Hearts Run Free. Ja, und außerdem spielt ja heute noch die deutsche Fußballnationalmannschaft, ne? Die Generalprobe für die WM, das Testspiel gegen die USA. Schalten wir nachher immer wieder live hin ins Stadion, hier bei den NDR1 Songs unseres Lebens. Sie verpassen also nichts an diesem Samstagabend.

Der Sänger der Punkband The Clash, der war damals die Inspiration für diesen Titel. Er hatte sich eine kleine Auszeit gegönnt und war inkognito beim Marathon in Paris mitgelaufen. Ja, und das war der Anstoß für Taxi nach Paris von Felix Deluxe. Ja, und hierzu gibt's auch eine kuriose Geschichte. The Sign von Ace of Base, das Album der Schweden, Happy Nation, das war eigentlich schon längst fertig und auch schon veröffentlicht. Dieser Song, The Sign, der ist dann nachträglich noch drauf gelandet, auf der Neuauflage des Albums. Sie hören die NDR1 Songs unseres Lebens für Ihren Samstagabend. Schön, dass Sie dabei sind.

Da muss ich mal schnell dazwischen mit dem NDR 1 Verkehrsservice. Bitte aufpassen, in beiden Richtungen, in Hannover auf der A352 zur Autobahn 2 zwischen Langenhagen, Kaltenweide und Hannover Flughafen werden Gegenstände auf die Fahrbahn geworfen. Aufpassen in beiden Richtungen, in Hannover A352 Richtung A2 zwischen Langenhagen, Kaltenweide und Hannover Flughafen werden Gegenstände auf die Fahrbahn geworfen.

0: war auch zu hören, dieser Song in dem 89er Film Little Monsters, kleine Monster, unter anderem mit Fred Savage. Road to Nowhere von den Talking Heads.
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0: Genießen Sie die Sonne, wenn die bei Ihnen noch scheint, denn wir haben auch schon dichtere Wolken bei uns im Norden. Hier und da mit Schauern und Gewittern. Und das bei Temperaturen um die 22 Grad in Oldenburg aktuell, 20 in Kiel und 22 in der Hamburger Hafen City. Morgen am Sonntag also, da wird es ja deutlich wechselhafter. Auch wieder mit Schauern und Gewittern. Die Temperaturen, die liegen dann so zwischen 17 und 21 Grad. Der NDR 1 Verkehrsservice nochmal mit diesem wichtigen Hinweis hier für Sie. Bitte aufpassen weiterhin in beiden Richtungen. In Hannover auf der A352 Richtung A2. Zwischen Langenhagen, Kaltenweide und Hannover Flughafen werden Gegenstände auf die Fahrbahn geworfen. Wiederhole ich nochmal, weil es so wichtig ist. Vorsicht in beiden Richtungen. In Hannover auf der Autobahn 352 zur Autobahn 2. Zwischen Langenhagen, Kaltenweide und Hannover Flughafen werden Gegenstände auf die Fahrbahn geworfen. Dann die Autobahn 1. Osnabrück-Münster ist zwischen Lengerich und Lattbergen wegen der Brückenarbeiten dort gesperrt. Bis morgen früh 6 Uhr noch. A7 Hannover Richtung Kassel. Zwischen Bokenheim und Rüden haben wir 6 Kilometer Stau nach dem Unfall dort. Eine Dreiviertelstunde dauert es länger als sonst. Und Kreis Goslar noch. Die Kreisstraße zwischen Harlingerode und Oker gesperrt in beiden Richtungen. Leider auch nach einem Unfall.
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0: Manic Monday von den Bengals. Klar, kennen Sie, ne? Dahinter steckt übrigens Prince. Ja, er hat den Song geschrieben und produziert unter dem Pseudonym Christopher. Es geht für Sie jetzt also in die 80er. Sören Höri ist mein Name und ich wünsche Ihnen einen schönen Samstagabend.
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Ich bin schon wieder mit dem NDR1 Verkehrsservice. A29 Oldenburg Richtung Wilhelmshaven zwischen dem Kreuz Oldenburg Nord und Rastede steht ein defektes Fahrzeug. Und Vorsicht weiterhin in beiden Richtungen Hannover. A352 Richtung A2 zwischen Langenhagen, Kaltenweide und Hannover Flughafen. Da werden weiterhin Gegenstände auf die Fahrbahn geworfen.

0: Still Got the Blues, der Titelsong zum 8. Studioalbum von Gary Moore. Und damit hat er seine Plattenfirma damals so überzeugt, dass sie sogar Blueslegende Albert King einfließen ließ, damit der beim Song Pretty Woman mitspielt. Die NDR1 Songs unseres Lebens, jetzt mit 9 to 5. Wobei in den USA hieß der Song damals Morning Train, weil es zeitgleich den Titel von Dolly Parton gab, ne? Der genauso hieß 9 to 5. Hier ist Schiller Easton für Sie.
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Jetzt waren wir heute Abend schon mit dem Zug unterwegs beim Morning Train von Sheena Easton und gerade auf den Straßen bei Fast Car von Tracy Chapman. Eine gute Fahrt mit den NDR1 Songs unseres Lebens und L'Italiano von Toto Cutugno. Falls Sie dabei irgendwie an Albano und Romina Power denken müssen mit Felicità, das kann gut sein. Dahinter steckt nämlich derselbe Textschreiber. Einen schönen Samstagabend mit uns. Lass

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1: Um 19 Uhr mit Kevin Bieler. Verteidigungsminister Pistorius hat für einen stärkeren Zusammenhalt von Gesellschaft und Truppe geworben. Der Tag der Bundeswehr sei ein gutes Instrument, um wieder eine stärkere Verbindung zu schaffen, sagte er. Aus der NDR-Nachrichtenredaktion Fabian Schwarzbauer.
2: An dem Aktionstag präsentierten sich bundesweit 10 Standorte der Öffentlichkeit, davon 4 im Norden. Bundeskanzler Merz besuchte den Flieger Horst Lage nahe Rostock und sprach mit Eurofighter-Piloten des dort stationierten Luftwaffengeschwaders. Im niedersächsischen Nordholz präsentierten sich die Marineflieger, in Eckernförde schwimmende Einheiten und das Seebataillon. In Munster konnten Besucher Einblicke in das Heer gewinnen. Laut Pistorius kamen bis zum Nachmittag bereits mehr als 300.000 Besucher zu den Standorten. Der Tag der Bundeswehr dient neben der Präsentation der Teilstreitkräfte auch dem Anwerben von jungen Menschen für den neuen Wehrdienst.
1: Die politisch motivierte Kriminalität bleibt in Deutschland ein großes Problem. Nach Recherchen der Welt am Sonntag gab es im vorigen Jahr mindestens 85.000 solcher Straftaten, ein neuer Höchststand. Dazu gehörten zum Beispiel tätliche Angriffe, aber auch Hasskommentare. Die Zeitung beruft sich aus Daten aus 15 Ländern, nur Rheinland-Pfalz fehle. Der US-amerikanische Ebola-Patient ist aus der Berliner Charité entlassen worden. Laut Krankenhaus ist sein Gesundheitszustand gut. Seit einer Woche sei das Virus bei ihm nicht mehr nachgewiesen worden. Der Arzt hatte sich in der Demokratischen Republik Kongo mit einer Ebola-Variante infiziert, für die es weder eine Impfung noch eine spezielle Therapie gibt. Er wurde unter hohen Sicherheitsvorkehrungen in die Charité gebracht. Die deutsche Fußballnationalmannschaft bestreitet am Abend in Chicago ihr letztes Testspiel vor der Weltmeisterschaft. Gegner sind die USA. Aus Chicago, Holger Dahl.
3: Gerne würde Bundestrainer Julian Nagelsmann gegen den WM-Gastgeber USA Manuel Neuer im Tor aufstellen und auf Bayern-Talent Lennart Karl bauen. Karls WM aus nach einer Muskelverletzung im Abschlusstraining und Neuers noch nicht zu 100% vorhandene Einsatzfähigkeit verstärken die Einschätzung, dass eine schwere Aufgabe auf die DFB-Elf zukommt. Der Nachrücker für Lennart Karl, Leipzigs Wade Raogo, wird noch nicht zur Verfügung stehen, wenn es zur WM-Generalprobe der DFB-Auswahl kommt. Auf dem Wunschzettel des Bundestrainers stehen eine gute Leistung und ein weiterer Sieg. Zuletzt gab es 8 in Folge.
1: Die Tennisspielerin Mira Andreeva hat die French Open gewonnen und sich ihren ersten Grand-Slam-Titel gesichert. Die 19-jährige Russin schlug im Finale in Paris die Polin Maja Chawlinska in 2 Sätzen. Das waren die Nachrichten.
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4: Letzte Sonnenstrahlen bei uns im Norden. Meist haben wir es aber schon mit dichteren Wolken zu tun, die auch Schauer und Gewitter dabei haben können. In der Nacht dann bei Tiefstwerten um 15 Grad in Puttgarden, 13 in Seevetal und auch in Hamburg 13 Grad. Der Sonntag, morgen, der wird dann eher unbeständig, also nicht der Sonntagmorgen, sondern der gesamte Sonntag, eher unbeständig beim Wetter, mit Schauern und Gewittern, nur noch ganz selten Sonne, bei Werten so zwischen 17 und 21 Grad. Und vom Wetter auf die Straßen, Vorsicht bitte, auf der B27 Göttingen-Braunlage in Bad Lauterberg sind Katzen auf der Fahrbahn unterwegs. Die A1 Osnabrück-Münster ist zwischen Lengerich und Lattbergen wegen Brückenarbeiten gesperrt, bis morgen früh 6 Uhr. Autobahn 7 Hannover Richtung Kassel zwischen Bokenheim und Rüden 6 Kilometer Stau nach einem Unfall, kostet sie eine gute halbe Stunde. Und Kreis Goslar noch, die Kreisstraße zwischen Harlingerode und Oker gesperrt nach einem Unfall in beiden Richtungen dort.
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4: Mit mir, mit Sören Ulrichs und die Buggles. Kennen Sie zum Beispiel durch ihren Riesenhit Video Kills the Radio Star mit Frontmann Trevor Horn. Und der wurde damals zum neuen Sänger von Yes, weil die gerade zufällig im selben Musikstudio waren wie die Buggles. Entstanden ist dann unter anderem dieser Erfolgssong hier. Owner of a Lonely Heart.
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Großbritannien. Pink Floyd machen das in Another Brick in the Wall. Vorher noch schnell der NDR1 Verkehrsservice. Vorsicht bitte in Hannover auf der B3 Messeschnellweg Richtung Süden. Denn zwischen Pferdeturm und dem Seelhorster Kreuz, da ist ein Fahrradfahrer unterwegs.

Vielleicht haben Sie es gesehen, Ende vergangenen Jahres, da lief der Westernhagen-Konzertfilm in den Kinos. Westernhagen Live, das Konzert 1989 über seine legendären Auftritte in Hamburg. 50 ausverkaufte Shows, 500.000 Fans und na klar, Freiheit als Hymne der Wiedervereinigung. Finden Sie übrigens in der ARD-Mediathek für einen großartigen Musikabend, wenn Sie nicht gerade die NDR1-Songs unseres Lebens hören. Kommen Sie gut durch diesen Samstag mit uns.

Was Entspanntes von den Dire Straits. Ticket to Heaven. Und hier ist der NDR1 Verkehrsservice. Bitte aufpassen, wenn Sie unterwegs sind auf der Autobahn 7 Hamburg Richtung Flensburg. Denn zwischen Hamburg-Volkspark und Stellingen, da steht ein defektes Fahrzeug. Vorsicht hier also.

0: war leider eher sowas wie ein One-Hit-Wonder für Space aus Frankreich. Magic Fly.
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0: Na, es gibt noch ein paar Wolkenlücken bei uns im Norden, meist aber schon dichte Wolken, zum Teil mit Schauern und Gewittern. Heute Nacht dann bei Tiefstwerten um die 12 Grad in Lüneburg und auch in Husum, 13 in Greetsiel. Morgen. Ich will ehrlich zu Ihnen sein, nur noch selten Sonne, dafür wieder Schauer und Gewitter bei Temperaturen zwischen 17 und 21 Grad. Und damit zum Verkehrsservice, gerade reingekommen, bitte aufpassen, in beiden Richtungen auf der A21 Bargteheide-Kiel zwischen Trappenkamp und Bornhöft schiebt eine Person ein Motorrad entgegen der Fahrtrichtung. Und Vorsicht auch, A7 Hamburg Richtung Flensburg zwischen Hamburg-Volkspark und Stellingen steht weiter ein defektes Fahrzeug. Die Autobahn 1, Osnabrück-Münster, ist zwischen Lengerich und Lattbergen gesperrt wegen der Brückenarbeiten dort. Bis morgen früh, 6 Uhr wahrscheinlich noch. Autobahn 7, Hannover Richtung Kassel, zwischen Burkenem und Rüden, 6 Kilometer Stau nach dem Unfall dort. Besser eine gute halbe Stunde mehr Zeit einplanen als sonst. Und Kreis Goslar, die Kreisstraße, zwischen Harlingerode und Oker gesperrt in beiden Richtungen nach einem Unfall.
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0: Nicht nur die beste Musik für Ihren Samstagabend, auch mit Tipps für Ihren nächsten Fernsehabend. Vorhin schon Westernhagen Live, das Konzert 1989, der Konzertfilm über Westernhagens legendäre Konzertreihe in Hamburg, finden Sie in der ARD Mediathek. Und da finden Sie auch Ab in die 70er von ABBA bis Frank Zander für Ihre wilde Reise durch die Musik der 70er Jahre. Stimme ich Sie jetzt schon ein bisschen drauf ein, gemeinsam mit ABBA. Ich bin Sören Ulrichs. Moin!
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haben Simply Red damals auch gespielt zu ihrem 40-jährigen Bandjubiläum im vergangenen Jahr bei ihrem Konzert in Santiago de Chile mit allen großen Hits. Und auch dieses Konzert gibt es für Sie in der ARD Mediathek. Simply Red live in Santiago. Der nächste Tipp für Sie für einen musikalischen Fernsehabend von uns, von den NDR 1 Songs unseres Lebens. Aber auch Radio hören lohnt sich natürlich weiterhin. Jetzt mit Hall & Oates für Sie und I Can't Go For That.

Wurde damals geschrieben als Schlusslied für den Film Ein Offizier und Gentleman, unter anderem mit Richard Gere. Jennifer Warnes wurde dafür angefragt und die hat dann als Duettpartner ihr Jugendidol vorgeschlagen. Und das war Joe Cocker. Hat sich gelohnt, oder? Up Where We Belong. Hier sind die NDR1-Songs unseres Lebens. Ja, und von diesem Song hier war Alan Parsons alles andere als überzeugt, bis ihm diese großartigen Gitarrenklänge eingefallen sind zu Eye in the Sky. Wurde dann ein Selbstläufer für das Alan Parsons Project. Bitteschön.

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1: Um 20 Uhr mit Kevin Bieler. Verteidigungsminister Pistorius hat für einen stärkeren Zusammenhalt von Gesellschaft und Truppe geworben. Der Tag der Bundeswehr sei ein gutes Instrument, um wieder eine stärkere Verbindung zu schaffen, sagte er. Aus der NDR-Nachrichtenredaktion Fabian Schwarzbauer.
2: An dem Aktionstag präsentierten sich bundesweit 10 Standorte der Öffentlichkeit, davon 4 im Norden. Bundeskanzler Merz besuchte den Flieger Horst Lage nahe Rostock und sprach mit Eurofighter-Piloten des dort stationierten Luftwaffengeschwaders. Im niedersächsischen Nordholz präsentierten sich die Marineflieger, in Eckernförde schwimmende Einheiten und das Seebataillon. In Munster konnten Besucher Einblicke in das Heer gewinnen. Laut Pistorius kamen bis zum Nachmittag bereits mehr als 300.000 Besucher zu den Standorten. Der Tag der Bundeswehr dient neben der Präsentation der Teilstreitkräfte auch dem Anwerben von jungen Menschen für den neuen Wehrdienst.
1: Die Bundespolizei hat seit Mai vergangenen Jahres über 50.000 unerlaubte Einreisen nach Deutschland festgestellt. Davon seien fast 37.000 Personen bis Ende Mai dieses Jahres unmittelbar an der Grenze oder im Zusammenhang mit einem illegalen Grenzübertritt zurückgewiesen worden. Vor rund einem Jahr hatte Innenminister Dobrindt die Grenzkontrollen intensiviert. Bundeskanzler Merz zeigt sich zuversichtlich, dass die Regierungskoalition trotz interner Diskussionen die geplanten Sozialreformen beschließen wird. Auf dem CDU-Landesparteitag in Mecklenburg-Vorpommern sagte Merz, die Koalition habe die Kraft und die notwendige Geschlossenheit. Arbeitgeber und Gewerkschaften rief er auf, bei dem für Mittwoch geplanten Treffen eigene Reformvorschläge vorzulegen. Die Politik werde dann darüber entscheiden. In diesem Sommer wollen Union und SPD stärkere Veränderungen in der Gesundheitspflege, Renten- und Steuerpolitik auf den Weg bringen. Rentenkürzungen werde es aber nicht geben, versicherte der Kanzler. Im Deutschen Fußballmuseum in Dortmund ist die erste Runde des DFB-Pokals ausgelost worden. Ein schwieriges Los zog dabei der VfL Osnabrück. Aus der NDR-Sportredaktion Stefanie Lavoie.
3: Die Niedersachsen bekommen es mit Titelverteidiger Bayern München zu tun. Der HEBC Hamburg darf sich auf Borussia Dortmund freuen und der Lüneburger SK auf Werder Bremen. Der HSV tritt in Ferl an, St. Pauli bei Rot-Weiß Essen und Wolfsburg bei Altglienicke Berlin. Hansa Rostock empfängt Stuttgart, Eintracht Braunschweig Union Berlin und Hemelingen im Nordduell Hannover 96. Die Begegnungen werden größtenteils Ende August, die Spiele gegen Bayern und Dortmund Anfang September ausgetragen. 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
1: Das waren die Nachrichten.
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4: Meist haben wir schon mit dichteren Wolken zu tun bei uns im Norden. Hier und da auch schon mit Schauern und Gewittern. Auch heute Nacht dann bei Tiefstwerten um die 13 Grad in Oldenburg, 12 in Kiel und 13 Grad auf St. Pauli. Morgen, am Sonntag also, da wird es deutlich wechselhafter als heute. Auch wieder mit Schauern und Gewittern. Und die Temperaturen, die liegen dann so zwischen 17 und 21 Grad. Der NDR 1 Verkehrsservice. Die Autobahn 1 Osnabrück-Münster ist zwischen Lengerich und Lattbergen gesperrt wegen der Brückenarbeiten dort. Bis morgen früh ca. 6 Uhr. A7 Hannover Richtung Kassel. Zwischen Bokenim und Rüden haben wir 6 Kilometer Stau im Bauarbeitenbereich da. Eine halbe Stunde dauert es länger als sonst. Und Kreis Goslar, die Kreisstraße zwischen Hallingerode und Oker gesperrt. In beiden Richtungen leider nach einem Unfall.
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4: Ich bin Sören Ulrichs und Sie genießen hoffentlich einen entspannten Samstagabend und lassen andere laufen. Nachher zum Beispiel die deutsche Fußballnationalmannschaft. Das letzte Testspiel vor der WM. Heute Abend gegen die USA und wir sind immer wieder für Sie live im Stadion in dieser Stunde.
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Der einzige große Hit für Flash in the Pan in Deutschland, Platz 7, und der durfte bei keiner guten Party fehlen in den 80ern. Ne? Etwas verrückt das Musikvideo, in dem eine Riesenhand ein Mädchen in eine Disco ausführt. Kennen Sie vielleicht auch das Video zu Midnight Man? Ja, vom One-Hit-Wonder waren Starship weit entfernt, wenn Sie da zum Beispiel an Sarah denken oder an Build This City oder an Nothing's Compared to You. And Nothing's Gonna Stop Us Now. Habe ich jetzt für Sie in den NDR 1 Songs unseres Lebens.

Zwischendurch der NDR 1 Verkehrsservice. Bitte aufpassen auf der Autobahn 2 Dortmund Richtung Hannover, denn zwischen Garbsen und Hannover-Herrenhause, da liegen Spanngurte auf der Fahrbahn.

Bleecker Street stammt vom Debütalbum von Simon & Garfunkel. Wednesday Morning 3 AM war der Startschuss für eine große Karriere, bis sich die beiden dann ja verkracht haben. Sind aber inzwischen ja wieder einigermaßen vereint. Ja, wollten wir zu schnell zu viel? Bezieht sich jetzt nicht auf Simon & Garfunkel. Diese Frage stellt sich Tasman Archer in Sleeping Satellite und meint damit die letzte bemannte Mondlandung 1972. 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

0: die Liebe kann manchmal verrückt sein. Sie werden das bestätigen. Crazy Little Thing Called Love von Queen war das.
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0: Letzte Wolkenlücken bei uns im Norden. Meist haben wir es aber schon mit dichteren Wolken zu tun, die auch Schauer und Gewitter dabei haben können. In der Nacht dann bei Tiefstwerten um 15 Grad in Puttgarden, 13 in Seevetal und auch in Hamburg 13 Grad. Der Sonntag, also morgen, der wird dann eher unbeständig beim Wetter, mit Schauern und Gewittern, nur ganz selten noch Sonne und wir hatten so zwischen 17 und 21 Grad. Und ich habe noch den Verkehrsservice für Sie. Erstmal aufpassen, A27 Bremerhaven Richtung Bremen. Zwischen Stotel und Hagen steht ein defektes Fahrzeug. Vorsicht auch, A27 Bremen Richtung Bremerhaven. Andere Seite also. Zwischen Schwanewede und Utlede eine Ölspur. Dann die A1 Osnabrück-Münster ist zwischen Lengerich und Bad Bergen wegen Brückenarbeiten gesperrt. Bis morgen früh ca. 6 Uhr. Und noch die Autobahn 7 Hannover Richtung Kassel zwischen Bokenem und Rüden. 3 Kilometer Stau wegen der Bauarbeiten hier. Eine halbe Stunde dauert's länger als sonst.
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0: Ja, was für ein Mix heute für Sie in dieser halben Stunde noch. Unter anderem mit den Rolling Stones, den Pretenders, Kool and the Gang, Falco und jetzt mit den Eurythmics. Und wir sind gleich live für Sie im Stadion in Chicago. Das letzte Testspiel für die deutsche Fußballnationalmannschaft vor der WM gegen die USA.
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0: Sie genießen diesen Samstagabend mit den NDR1 Songs unseres Lebens und morgen in einer Woche dann mit Fiebern beim WM-Auftaktspiel der deutschen Fußballnationalmannschaft gegen Curaçao. Heute das letzte Testspiel in Chicago gegen die USA. Dirk Walsdorf ist für uns live im Stadion. Ein bisschen überschattet wird das Spiel natürlich vom WM aus für Lennart Kahl, oder?
1: Das kann man wohl sagen. Die deutsche Mannschaft muss zeigen, dass sie diesen herben Verlust verkraftet hat. Das hat schon ein kleines bisschen gesessen, emotional, gestern auch beim Bundestrainer. Wir haben es in seinen Augen gesehen, hier auf der Pressekonferenz, als er noch nicht mal Gewissheit hatte, dass Lennart Kahl in der Tat die WM verpassen wird. Der ist jetzt schon wieder in München angekommen und hört uns zu oder hat die Glotze an und muss zusehen, wie hier gerade seine Kollegen in dieser Sekunde auf dem niegelnagelneuen grünen Rasen in Chicago gegen hochmotivierte Amerikaner den Ball führen. Und jetzt gerade ist der Ball am Fuß des Mannes, der Lennart Kahl vertreten soll. Und das ist Leroy Sané, deutlich älter als Kahl, deutlich erfahrener als Kahl, mit einer inzwischen langen internationalen Karriere. Aber zuletzt, da war er in der Türkei und nicht besonders gut. Jetzt hat er aber gleich die erste deutsche Szene, geht über die rechte Seite auf Höhe des Strafraums ins Dribbling gegen den amerikanischen Verteidiger, könnte quer ablegen in die Mitte, da gibt es einen Foul und gleich den ersten Freistoß für Deutschland. Sané hat da gleich mal was rausgeholt. Er und Kai Havertz sind die einzigen Änderungen in der Mannschaft des Bundestrainers, der Dennis Undaf, der leicht angeschlagen ist, erwartungsgemäß auf der Bank lässt und ansonsten hier wohl die Elf bringt, die es dann auch Samstag in einer Woche, Sonntag in einer Woche im Eröffnungsspiel gegen Curaçao richten soll. Die Aufgabe ist natürlich deutlich, deutlich leichter, als hier gegen die topmotivierten Amerikaner anzutreten. 60.000 Zuschauer sind da im altehrwürdigen Stadion der Chicago Bears, der Footballmannschaft ja eigentlich, des Soldier Field. Und jetzt gucke ich mal, wie lange sich der Kimmich Zeit lässt bei der Ausführung dieses Freistoßes, denn das könnte noch richtig gefährlich werden. Ach komm, der Kapitän läuft an, bring ihn rein, Joshua. Vielleicht haben wir dann noch ein Tor mit auf dem Sender, das wäre doch richtig schön. Junge, mach schneller, es ist doch heiß und wir wollen wieder Musik hören. Er läuft 3 Schritte zurück, komm, das gönnen wir uns noch um die Uhrzeit. Oder der rechte Arm geht hoch, das ist der Zeichen für die Stürmer einzulaufen, der Ball kommt hoch in den Strafraum, Kopfball, Havertz, Tor! Tor, das hat sich doch gelohnt! 1:0 für Deutschland! Kai Havertz nach Freistoß von Joshua Kimmich, Traumstart für die DFB-Elf in Chicago.
0: Als hätte Dirk Walsdorf es gespürt, für uns live im Stadion. Und sobald etwas passiert beim Spiel USA gegen Deutschland, hören Sie es natürlich hier bei den NDR1 Songs unseres Lebens. Noch schnell der Verkehrsservice. Hamburg, B5 Bergedorfer Straße, Stadt auswärts in Höhe Billstedt Mitte liegt ein Tier. Und Vorsicht auch Hannover, Landesstraße zwischen der B188, Burgdorf Mitte, Sorgensen und Dachtmissen. Da hat es gerade einen Unfall gegeben. Unfallstelle ist

0: Ihr Samstagabend ist alles nur nicht langweilig. Die NDR1 Songs unseres Lebens, gleich unter anderem noch mit den Rolling Stones. Vorher aber nochmal schnell nach Chicago zur WM-Generalprobe für die deutsche Fußballnationalmannschaft. Das Testspiel gegen die USA. Dirk Walsdorf ist für uns im Stadion. Dirk, vorhin hatten wir das erste Tor live auf dem Sender. Gerne jetzt nochmal, ne?
1: Könnte schon sein. Die Deutschen sind hier richtig gut unterwegs. 13 Minuten sind gespielt. 1:0. Steht's immer noch durch den Treffer von Kai Havertz. Jetzt brandet hier ein bisschen Jubel auf, weil die Amerikaner endlich mal erstens ein bisschen Ballbesitz haben und zweitens sich freuen, dass die Sonne wieder rauskommt. Hat nämlich kurzzeitig immer richtig geschüttet. Ansonsten hat es schon ein paar deutsche Chancen geregnet und eigentlich sogar auch ein zweites Tor wieder von Havertz. Aber dabei war der Ball vorher kurz im Aus. Deswegen konnte der Treffer nicht zählen. Die Amis haben jetzt ein bisschen erholt von dem Schock des frühen Gegentors in der zweiten Minute, als Kimmich so schön auf Havertz serviert hatte. Jetzt haben sie erstaunlich viel Platz, die Gastgeber, in ihren dunklen Trikots und können im Mittelfeld mal ein kleines bisschen aufbauen. Zum ersten Mal ist der Ball in Ruhe im amerikanischen Angriffsreihe, die ihn jetzt zirkulieren lässt. Die Deutschen stehen tief, aber gut, komplett sauber sortiert. Jeder Taktikfreund hat hier seine große Freude an diesem Bild, was sich an maximaler Diszipliniertheit liefert. Die deutsche Mannschaft versucht jetzt, den Amis den Ball abzujagen. Also, hier sind 14 Minuten gespielt. Deutschland führt 1:0 und ich lehne mich mal aus meiner Reporterkabine. Das wird nicht das letzte Tor an diesem Nachmittag, denn Ortszeit ist es ja noch mitten am Nachmittag in Chicago. Blieben sein, aber Stand jetzt Deutschland 1, USA 0.
0: Dirk Walsdorf live aus Chicago und das waren die NDR1 Songs unseres Lebens. Ich bin Sören Ulrichs, wünsche noch einen schönen Samstagabend und das komplette Spiel USA gegen Deutschland, das können Sie übrigens live verfolgen in kompletter Länge im Audio-Livestream und auf sportschau.de und in der Sportschau-App finden Sie das. Ich wünsche noch einen schönen Samstagabend.

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1: Um 21 Uhr mit Kevin Bieler. Verteidigungsminister Pistorius hat für einen stärkeren Zusammenhalt von Gesellschaft und Truppe geworben. Der Tag der Bundeswehr sei ein gutes Instrument, um wieder eine stärkere Verbindung zu schaffen, sagte er. Aus der NDR-Nachrichtenredaktion Fabian Schwarzbauer.
2: An dem Aktionstag präsentierten sich bundesweit 10 Standorte der Öffentlichkeit, davon 4 im Norden. Bundeskanzler Merz besuchte den Flieger Horst Lage nahe Rostock und sprach mit Eurofighter-Piloten des dort stationierten Luftwaffengeschwaders. Im niedersächsischen Nordholz präsentierten sich die Marineflieger, in Eckernförde schwimmende Einheiten und das Seebataillon. In Munster konnten Besucher Einblicke in das Heer gewinnen. Laut Pistorius kamen bis zum Nachmittag bereits mehr als 300.000 Besucher zu den Standorten. Der Tag der Bundeswehr dient neben der Präsentation der Teilstreitkräfte auch dem Anwerben von jungen Menschen für den neuen Wehrdienst.
1: Die Bundespolizei hat seit Mai vergangenen Jahres über 50.000 unerlaubte Einreisen nach Deutschland festgestellt. Davon seien fast 37.000 Personen bis Ende Mai dieses Jahres unmittelbar an der Grenze oder im Zusammenhang mit einem illegalen Grenzübertritt zurückgewiesen worden. Vor rund einem Jahr hatte Innenminister Dobrindt die Grenzkontrollen intensiviert. Er wies die Bundespolizei an, Asylbewerber zurückzuweisen, mit Ausnahme von Kranken, Schwangeren und anderen Menschen, die besondere Hilfe benötigen. In der Nordsee vor St. Peter-Ording sind 3 Frauen auf einer Sandbank vor der auflaufenden Flut gerettet worden. Beim Eintreffen des Rettungshubschraubers hätten die Frauen bereits bis zum Bauch im Wasser gestanden, teilte die Deutsche Gesellschaft zur Rettung Schiffbrüchiger mit. Zuvor hatten sie mit Rufen und Winken auf ihre verzweifelte Lage aufmerksam gemacht. Zu dem Notfall waren nach Angaben auch noch ein Seenotkreuzer und ein weiteres Rettungsboot losgeschickt worden. Im Deutschen Fußballmuseum in Dortmund ist die erste Runde des DFB-Pokals ausgelost worden. Ein schwieriges Los zog dabei der VfL Osnabrück. Aus der NDR-Sportredaktion Stefanie Lavoie.
3: Die Niedersachsen bekommen es mit Titelverteidiger Bayern München zu tun. Der HEBC Hamburg darf sich auf Borussia Dortmund freuen und der Lüneburger SK auf Werder Bremen. Der HSV tritt in Verl an, St. Pauli bei Rot-Weiß Essen und Wolfsburg bei Altglienicke Berlin. Hansa Rostock empfängt Stuttgart, Eintracht Braunschweig Union Berlin und Hemelingen im Nordduell Hannover 96. Die Begegnungen werden größtenteils Ende August, die Spiele gegen Bayern und Dortmund Anfang September ausgetragen. Alle Partien mit norddeutscher Beteiligung finden Sie auf ndr.de Sport.
1: Das waren die Nachrichten. Das Wetter in Norddeutschland, in der Nacht wechselnd bewölkt und gelegentlich Regen, 15 bis 10 Grad. Morgen bei vielen Wolken, zeitweise Regen oder Schauer, vereinzelt Gewitter. Im Laufe des Nachmittags trocken, 17 bis 21 Grad. Am Montag heiter bis wolkig, am Abend Schauer, teils Gewitter, 20 bis 24 Grad. Die Zeit ist 21.03 Uhr.
4: Und hier ist der Verkehrsservice für den ARD-Abend. Entschuldigung, die A2 Richtung Berlin zwischen Marienborn-Helmstedt und Allerengersleben. Stau nach einem Unfall, Sie brauchen da 45 Minuten länger. Die A31 Lingen-Gronau ist zwischen Lingen und Emsbüren in beiden Richtungen nachher ab 11 gesperrt und zwar bis in die Nacht um 1. Das schon mal auf dem Schirm haben. Dann haben wir die A43 Richtung Recklinghausen. Die Strecke ist zwischen dem Kreuz Herne und Recklinghausen-Hochlamark wegen Bergungsarbeiten bis um 6 morgen früh gesperrt. Die A71 Richtung Schweinfurt. Vorsicht zwischen dem Dreieck Südharz und Atern. Da liegt ein Metallrohr auf der Fahrbahn. A71 Richtung Schweinfurt. Zwischen dem Dreieck Südharz und Atern. Äußerste Vorsicht an Metallrohr. Da sind alle Fahrspuren betroffen. Dann haben wir noch die B85 zwischen Bad Frankenhausen und dem Abzweig Rottleben gesperrt. Da gab es einen Unfall. Und die B176 ist zwischen Borna und dem Abzweig Dittmannsdorf in beiden Richtungen auch gesperrt, weil da läuft nach wie vor ein Feuerwehreinsatz. Seien Sie schon achtsam, kommen Sie gut und sicher an.
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4: Musik für Sie gleich von echt. Du trägst keine Liebe in dir. Und jetzt Baby Jane, Rod Stewart. Ich bin Romy Anders und Sie? Sie hören den ARD-Abend.

Song Du trägst keine Liebe in dir. Die Leute von Echt übrigens, die gehen ja ganz unterschiedliche Wege, nachdem sie gemeinsam Musik gemacht haben, auch sehr erfolgreich ja gemeinsam Musik gemacht haben. Die Medien- und Musikbranche spielt dabei nach wie vor eine große Rolle. Sänger Kim Frank zum Beispiel, der war nach der Auflösung von Echt erstmal solo unterwegs und heute arbeitet er unter anderem als Autor, als Regisseur, macht Filme und hat auch Musikvideos gemacht, unter anderem für Udo Lindenberg oder auch Mark Forster. Was lernen wir daraus? Flexibel bleiben. Und dann kann es immer besser werden. Nicht nur im Beruf. Das gilt ja mitunter auch für die Liebe. Guten Abend.

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Frankie aus Halle wünscht allen, also Ihnen und auch uns hier, einen wunderschönen Samstagabend. Und Günther fragt gerade sehr auf den Punkt, wer spricht, aber mit zwei Fragezeichen versehen. Lieber Günther, das bin ich. Anders, mein Name, Romy Anders. Und nur für den Fall, dass noch einer wissen will, wo wir überall zu hören sind. Beim ARD-Abend, da hören Sie uns doch vom Rhein bis zur Mosel. Gut, die Mosel, die ist ja um die Ecke. Sagen wir vom Rhein bis zur Oder. Von München bis nach Schwerin. Wer uns auf dem Mond hören kann, der gibt bitte nochmal ein Zeichen. Also Sie hören uns tatsächlich von bis überall hin. Denn der ARD-Abend, das ist nun mal Radio für alle. Schönen Samstagabend wünschen wir.

Das war Genesis vom ARD Abend. Fußball. Ich habe kurz überlegt, sage ich es oder sage ich es nicht, aber beim Testspiel gegen die USA, wir sind ja jetzt kurz vor der Halbzeit, ne? Erst haben wir geführt und dann machen die Amerikaner ein Tor. Es steht jetzt also im Spiel gegen die USA, also USA gegen Deutschland, steht es 1:1. Es wird eine interessante WM nächste Woche.

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7: Es ist kurz nach 9:30 Uhr, guten Abend. Hier ist der Verkehrsservice für den ARD-Abend. A2 Richtung Berlin zwischen Marienborn, Helmstedt und Allerengersleben. Stau und stockender Verkehr nach einem Unfall. Die A31 Lingen-Gronau ist zwischen Lingen und Emsbüren nachher ab 23 Uhr in beiden Richtungen gesperrt. Das geht bis um 1 morgen früh. Und das war's schon von unserer Seite. Schon, alle anderen Störungsmeldungen sind aufgehoben. Kommen Sie gut und sicher an.
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Es wird dunkel, die Luft etwas klarer, die Lichter auf jeden Fall wärmer. Es ist Samstagabend und wir wünschen Ihnen ein schönes, erholsames Wochenende.

0: der ARD-Abend am Wochenende. Morgen ja auch nochmal frei, für die meisten zumindest. Ausschlafen, kein Wecker, der einen unangenehm aus den Träumen reißt. Was mir manchmal noch so fehlt, das ist nicht immer, aber manchmal, da denke ich mir, so ein Tag zwischen Sonnabend und Sonntag, das wäre nochmal schön, ne? Da nochmal frei zu haben. Das wäre dann ein sogenannter Sonntag. Wir stimmen auf jeden Fall dafür. Sonntag.
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Und soeben hat Deutschland wieder ein Tor geschossen. Ganz kurz, wir sind beim Fußball, Testspiel USA gegen Deutschland. Und da führt Deutschland gerade mit 2:1. Der ARD-Abend. Es ist 9:50. Einen schönen Samstagabend wünschen wir Ihnen.

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1: Um 22 Uhr mit Kevin Bieler. Verteidigungsminister Pistorius hat für einen stärkeren Zusammenhalt von Gesellschaft und Truppe geworben. Der Tag der Bundeswehr sei ein gutes Instrument, um wieder eine stärkere Verbindung zu schaffen, sagte er. Aus der NDR-Nachrichtenredaktion Fabian Schwarzbauer.
2: An dem Aktionstag präsentierten sich bundesweit 10 Standorte der Öffentlichkeit, davon 4 im Norden. Bundeskanzler Merz besuchte den Flieger Horst Lage nahe Rostock und sprach mit Eurofighter-Piloten des dort stationierten Luftwaffengeschwaders. Im niedersächsischen Nordholz präsentierten sich die Marineflieger, in Eckernförde schwimmende Einheiten und das Seebataillon. In Munster konnten Besucher Einblicke in das Heer gewinnen. Laut Pistorius kamen bis zum Nachmittag bereits mehr als 300.000 Besucher zu den Standorten. Der Tag der Bundeswehr dient neben der Präsentation der Teilstreitkräfte auch dem Anwerben von jungen Menschen für den neuen Wehrdienst.
1: Die Bundespolizei hat seit Mai vergangenen Jahres über 50.000 unerlaubte Einreisen nach Deutschland festgestellt. Davon seien fast 37.000 Personen bis Ende Mai dieses Jahres unmittelbar an der Grenze oder im Zusammenhang mit einem illegalen Grenzübertritt zurückgewiesen worden. Vor rund einem Jahr hatte Innenminister Dobrindt die Grenzkontrollen intensiviert. In der Nordsee vor St. Peter-Ording sind 3 Frauen auf einer Sandbank vor der auflaufenden Flut gerettet worden. Beim Eintreffen des Rettungshubschraubers hätten die Frauen bereits bis zum Bauch im Wasser gestanden, teilte die Deutsche Gesellschaft zur Rettung Schiffbrüchiger mit. Zuvor hatten sie mit Rufen und Winken auf ihre verzweifelte Lage aufmerksam gemacht. Zu dem Notfall waren den Angaben nach auch ein Seenotkreuzer und ein weiteres Rettungsboot losgeschickt worden. Im Deutschen Fußballmuseum in Dortmund ist die erste Runde des DFB-Pokals ausgelost worden. Ein schwieriges Los zog dabei der VfL Osnabrück. Aus der Sportredaktion Stefanie Lavoie.
3: Die Niedersachsen bekommen es mit Titelverteidiger Bayern München zu tun. Der HEBC Hamburg darf sich auf Borussia Dortmund freuen und der Lüneburger SK auf Werder Bremen. Der HSV tritt in Verl an, St. Pauli bei Rot-Weiß Essen und Wolfsburg bei Altglienicke Berlin. Hansa Rostock empfängt Stuttgart, Eintracht Braunschweig Union Berlin und Hemelingen im Nordduell Hannover 96. Die Begegnungen werden größtenteils Ende August, die Spiele gegen Bayern und Dortmund Anfang September ausgetragen. Alle Partien mit norddeutscher Beteiligung finden Sie auf ndr.de Sport.
1: Das waren die Nachrichten. Das Wetter in Deutschland in der Nacht wechselnd bewölkt, gebietsweise Regen. Im Süden nur vereinzelt Schauer, sonst trocken, 15 bis 7 Grad. Morgen im Norden Wolken, Schauer und vereinzelt Gewitter. Im Süden meist trocken und sonnig, an den Alpen Schauer und Gewitter möglich. 18 Grad im Norden bis 26 Grad im Südosten. Am Montag heiter bis wolkig und meist trocken bei Temperaturen von 19 bis 28 Grad. Am Dienstag zeitweise Schauer und Gewitter, Temperaturen 15 bis 22 Grad. Es ist 22.03 Uhr.
4: Der Verkehrsservice für den ARD-Abend. Die A1 Richtung Münster ist zwischen Lengerich und Ladbergen in beiden Richtungen wegen Brückenarbeiten gesperrt. Bis morgen früh 6 Uhr. Die A31 Lingen-Gronau ist zwischen Lingen und Emsbüren in beiden Richtungen nachher ab 23 Uhr gesperrt. Und das war's schon von unserer Seite. Also wir wünschen Ihnen eine gute und eine sichere Fahrt durch den Samstagabend.
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4: Romy Anders hier. Hi.

Queen beim ARD-Abend. Killer Queen war das. Jetzt ein sehr, sehr wichtiges Lied für uns Frauen. Selbstbestimmung und weibliche Emanzipation werden hier groß geschrieben. Das kam in den 80ern damals raus. Frauen sollen sich nichts mehr von den Männern gefallen lassen. Sie sollen Spaß haben im Leben, Partys feiern, unabhängig sein, ausgehen, ja, oder einfach Freude haben im Leben. Es ist Samstagabend. Ladies, das ist unser Lied. Girls just want to have fun. Und ihr, liebe Männer, ihr dürft mitfeiern, wenn ihr euch benehmt. Sonst fliegt ihr wieder raus.

Need You Now. Schöner Song. Hollywood-Star Angelina Jolie, die hat mal so cool gesagt, die einzige Möglichkeit, wirklich etwas vom Leben zu haben, ist, sich mit aller Macht hineinzustürzen. Oh, l'amour. Erasure beim ARD-Abend.

Wir hatten ja versprochen, den Fußball ein bisschen mit dem Blick zu behalten. Die WM geht ja los nächste Woche. Heute Testspiele USA gegen Deutschland. Und wir haben die 85. Minute und Deutschland führt nach wie vor mit 2:1. Willkommen beim ARD-Abend. Es ist kurz vor 11:30.

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7: Eine Minute nach 11:30. Guten Abend. Hier ist der Verkehrsservice für den ARD Abend. Die A1 Richtung Münster ist zwischen Lengerich und Lattbergen in beiden Richtungen wegen Brückenarbeiten gesperrt bis morgen früh um 6. Und die A31 Lingen-Gronau ist zwischen Lingen und Emsbören in beiden Richtungen ab um 11. Also in einer halben Stunde geht die Sperrung los, bis morgen früh um 1 gesperrt. Das war's schon von unserer Seite. Ansonsten freie Fahrt für Sie. Wir wünschen Ihnen eine gute Fahrt und natürlich ein sicheres Ankommen.

Wir haben gerade im ARD-Abend eine Entwarnung bekommen, und zwar in Gundersheim im Gewerbegebiet. Da kam es zu einer sehr, sehr starken Rauchentwicklung. Dort hat es gebrannt und da wurde eben gewarnt vor Sichtbehinderung, vor Geruchsbelästigung. Diese Warnung ist jetzt wieder aufgehoben. Und unser Testspiel gegen die USA ist auch vorbei. Deutschland ist für die Fußball-WM gerüstet. Wir haben 2:1 gegen die USA gewonnen.

Liebe Nachtschwärmer und ihr Frühaufsteher, Sie verbringen auch gern die Nacht mit uns. Das heißt, der ARD-Abend verabschiedet sich. Die ARD-Hitnacht beginnt gleich ab 23 Uhr mit Hanno Bauer. Eine schöne Nacht wünsche ich Ihnen. Romy Anders mein Name. Tschüssi und Wiederhören.

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1: Um 23 Uhr mit Kevin Bieler. Verteidigungsminister Pistorius hat beim Tag der Bundeswehr einen stärkeren Zusammenhalt von Gesellschaft und Truppe beschworen. Er zeigte sich erfreut über die bundesweit mehr als 300.000 Besucher an den Standorten. Aus der Nachrichtenredaktion Gisela Former.
2: Dieser Tag sei ein gutes Instrument, um wieder eine stärkere Verbindung von Gesellschaft und Soldaten zu schaffen, sagte Pistorius. Und er betonte, unsere Demokratie brauche Schutz. Angesichts äußerer Bedrohungen sei es wichtig, dass die Soldatinnen und Soldaten fest in der Mitte der Gesellschaft stünden. Bundesweit präsentierten sich 10 Bundeswehrstandorte der Öffentlichkeit. Die Streitkräfte stellten unter anderem Panzer, Flugzeuge, Hubschrauber und Schiffe vor und beantworteten Fragen. Der Tag der Bundeswehr diente auch dem Anwerben von jungen Menschen für den neuen Wehrdienst.
1: Die Bundespolizei hat seit Mai vergangenen Jahres über 50.000 unerlaubte Einreisen nach Deutschland festgestellt. Davon seien fast 37.000 Personen bis Ende Mai dieses Jahres unmittelbar an der Grenze oder im Zusammenhang mit einem illegalen Grenzübertritt zurückgewiesen worden. Vor rund einem Jahr hatte Innenminister Dobrindt die Grenzkontrollen intensiviert. Er wies die Bundespolizei an, Asylbewerber zurückzuweisen, mit Ausnahme von Kranken, Schwangeren und anderen Menschen, die besondere Hilfe benötigen. In Zentralafrika ist die Zahl der bestätigten Ebola-Fälle auf fast 500 gestiegen. Nach Angaben der Weltgesundheitsorganisation gibt es in der Demokratischen Republik Kongo mehr als 450 bestätigte Infektionen, darunter 82 Todesfälle. Im Nachbarland Uganda liegt die Zahl der Infektionen bei fast 20. 2 Erkrankte seien dort gestorben. Die WHO hatte wegen Ebola Mitte Mai eine gesundheitliche Notlage von internationaler Tragweite ausgerufen. Das ist die zweithöchste Alarmstufe. Die deutsche Fußballnationalmannschaft hat ihr letztes Testspiel vor der Weltmeisterschaft gewonnen. Das Team von Bundestrainer Nagelsmann setzte sich in Chicago knapp gegen die USA durch. Aus der Sportredaktion Alexander von Kukowski.
3: Gegen Gastgeber USA gab es in Chicago ein 2:1. Kai Havertz köpfte das DFB-Team nach einem Freistoß bereits in der 2. Minute in Führung. Die Amerikaner glichen mit einem sehenswerten Linksschuss von Anthony Robinson in der 37. Minute aus. Nach der Halbzeit gelang dann Leroy Sané, der für den verletzten Lennart Karl in die Startelf gerutscht war, in der 57. Minute das entscheidende 2:1. Deutschland startet am 14. Juni in Houston gegen Curaçao in die WM.
1: Das waren die Nachrichten. Das Wetter in Deutschland, in der Nacht wechselnd bewölkt, gebietsweise Regen. Im Süden nur vereinzelt Schauer, sonst trocken, 15 bis 7 Grad. Morgen im Norden Wolken, Schauer und vereinzelt Gewitter. Im Süden meist trocken und sonnig, an den Alpen Schauer und Gewitter möglich. 18 Grad im Norden bis 26 Grad im Südosten. Am Montag heiter bis wolkig und meist trocken, 19 bis 28 Grad. Am Dienstag zeitweise Schauer und Gewitter, 15 bis 22 Grad. Es ist 23.03 Uhr.
4: So, damit starten wir jetzt gut informiert in diese Nacht. Hanno Bauer hier, ich wünsche eine gute Fahrt und von mir gibt's erstmal den Verkehrsservice für die ARD-Hitnacht. Vorsicht bitte auf der Autobahn 3 zwischen Kreuz Köln-Ost und Dreieck Heumer in beiden Richtungen. Hier werfen Personen Steine auf die Fahrbahn. Grober Unfug also. Vorsicht deswegen auf der A3 zwischen Kreuz Köln-Ost und Dreieck Heumer. Hier werden Steine auf die Fahrbahn geworfen. Dann Entwarnung von der Autobahn 72, kein Falschfahrer mehr zwischen Röther und Kreuz Leipzig Süd, fahren alle wieder in die richtige Richtung. Die Autobahn 1 ist zwischen Lengerich und Lattbergen wegen Brückenarbeiten in beiden Richtungen immer noch gesperrt. Das Ganze soll ja bis morgen früh 6 Uhr dauern. A8 Salzburg Richtung München zwischen Bad Reichenhall und Neukirchen, 8 Kilometer Stau nach einem Unfall. Die Autobahn 31 ist zwischen Lingen und Emsbüren in beiden Richtungen bis ca. 1 Uhr noch gesperrt. Die A96 ist zwischen München-Leiben und Sendlingen wegen Brückenarbeiten in beiden Richtungen das Wochenende über gesperrt. Dann die A565, Sie wissen, die Nordbrücke Bonn sorgt dafür Probleme und muss erstmal untersucht werden. Deswegen ist hier zwischen Bonn-Beuel und Auerberg in beiden Richtungen wegen Brückenschäden gesperrt. Und B236 noch, Schwerte Richtung Lünen, der Tunnel Dortmund-Berghofen ist wegen Bergungsarbeiten gesperrt. Ihnen unterwegs eine gute Fahrt, bleiben Sie munter mit der richtigen Musik im Radio.
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4: Hanno Bauer ist hier in Magdeburg. Grüß Sie.
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0: Hier ist die ARD Hitnacht und Carola aus Osnabrück hat sich schon gemeldet. Lieber Hanno, ich wünsche dir und den Hörern ein entspanntes Wochenende und nachher einen schönen Feiermorgen. Ja, wir starten zusammen in den Sonntag. So soll das nämlich sein. Herzliche Grüße kommen aus Osnabrück. Und dann hat sie noch ein Zitat dran gehängt. Sie mag das so ein bisschen mit Augenzwinkern, andere Leute Zitate zu zerhacken. Sie hat nämlich geschrieben, ein kluger Mann macht sich nicht alle selbst schwer, er wartet auf das Wochenende. Und hat drunter geschrieben, William Shakespeare. Also, wenn das mal nicht Winston Churchill war, der genau in dieser Richtung gesagt hat, ein kluger Mann macht nicht alle Fehler selbst, er gibt auch anderen eine Chance. In diesem Fall bei Carola könnte man also ergänzen, er lässt auch andere den Stress machen und genießt das Wochenende. So soll es sein. Liebe Grüße zurück nach Osnabrück.
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völlig entspannt, entschleunigte Stimmung hier in diesem Liedchen. An der Mole sitzen und den Schiffen hinterher schauen, das ist doch das Wochenend oder auch das Urlaubsgefühl. Denn wir machen das zur Entspannung und nicht, weil wir gerade in einer Lebensphase sind, wo wir gar nichts zu tun haben. Hier ist die ARD Hitnacht. Ja, die ins Wochenende führt.

Unser Radioarzt Jürgen in Goch ist auch dabei in der ARD Hitnacht und schiebt gleich auch gerne noch ein Churchill-Zitat hinterher für alle Nachtpatienten, die noch auf Behandlung warten. Das Zitat geht so: Am meisten Vorbereitung kosten mich immer meine spontan gehaltenen, improvisierten Reden. Hey, das ist genauso wie diese Sendung zu moderieren, lieber Jürgen. Ganz liebe Grüße nach Goch. Hier ist die ARD Hitnacht.

0: 23.30 Uhr ist es damit. Und das ist unsere Zeit für den Verkehrsservice in der ARD-Hitnacht. A1, hier ist zwischen Lengerich und Ladbergen wegen Brückenarbeiten in beiden Richtungen bis ca. 6 Uhr gesperrt. Die A3 Nürnberg Richtung Würzburg ist zwischen Nürnberg Nord und Erlangen-Tennenlohe nach einem Unfall gesperrt. A31, hier ist zwischen Lingen und Emsbüren in beiden Richtungen bis noch ca. um 1 Uhr gesperrt. Die Autobahn 96 ist zwischen München-Leim und Sendling wegen Brückenarbeiten in beiden Richtungen gesperrt, das ganze Wochenende über. Und natürlich weiterhin für die nächsten 14 Tage auch dann die Bonner Nordbrücke. Deswegen also die A565 gesperrt zwischen Bonn-Beuel und Auerberg. Ihnen unterwegs eine muntere Fahrt durch die Nacht.
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0: Mit dem Soundtrack für die Nacht diesmal aus 4 Hochzeiten und ein Todesfall. Wet, wet, wet. 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Hier ist Hanna Bauer in Magdeburg. Schön, dass Sie dabei sind.

0: Hier ist die ARD Hitnacht und Tobias ist mit dabei am Radio und hat geschrieben, hallo super Team, ganz einfach viele Grüße aus der Ortenau, dem Südwesten der Republik, seitdem ich euer Nachtprogramm entdeckt habe, vor 12 über BR1, genieße ich es in jeder Nachtschicht, macht weiter so, es hält auf sehr charmante Weise wach. Ich möchte nun alle meine Kollegen aus der privaten Sicherheit grüßen, kommt unfallfrei und friedvoll durch die Nacht, selbiges natürlich auch für die staatlichen Kräfte der Exekutiven. Herzliche Grüße, Tobias. Und Tobias, Dankeschön für die Grüße. Ich grüße ganz lieb zurück.
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0: Und nach der Schicht morgen natürlich ein schönes Ausschlafen.

wunderlich, wieso der Tag so langsam zu Ende geht. Ja, erst hat Milo gesungen irgendwas darüber, dass er etwas klein ist in der Mitte und dann noch die Backstreet Boys gerade eben mit dem Brücken für Gott. Back for God. Ach nee, da ist ja noch ein O dazwischen. Aber wenn es um schöne Lieder geht, wen juckt da schon der Text? Hier ist die freche ARD-Hitnacht zum Wachbleiben. Auch zum Tageswechsel. 10 Minuten vor Mitternacht ist es.

kurz vor dem Tageswechsel noch eine Achtungsmeldung für die Autofahrer auf der Autobahn 3. Und zwar bei Nürnberg. Achtung bitte, zwischen Nürnberg Nord und Erlangen-Tennenlohe ist wegen Aquaplaning und einem Unfall, der dort passiert ist, die Autobahn 3 gesperrt.

2 Minuten vor Mitternacht ist es und es gibt einen Falschfahrer. Achtung bitte, auf der Autobahn 9 zwischen Hilpoltstein und Greding ist ein Falschfahrer gesehen worden. Bitte ganz rechts fahren, nicht überholen. Achtung bitte, Falschfahrer auf der Autobahn 9 zwischen Hilpoltstein und Greding ist ein Falschfahrer auf der Straße. Vorsicht hier in beiden Richtungen.

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1: Um 0 Uhr mit Gabriela Kühne. Die deutsche Fußballnationalmannschaft hat ihr letztes Testspiel vor der Weltmeisterschaft gewonnen. Das Team von Bundestrainer Nagelsmann setzte sich in Chicago knapp gegen die USA durch. Aus der Sportredaktion Alexander von Kutschkowski.
2: Gegen Gastgeber USA gab es in Chicago ein 2:1. Kai Havertz köpfte das DFB-Team nach einem Freistoß bereits in der zweiten Minute in Führung. Die Amerikaner glichen mit einem sehenswerten Linksschuss von Anthony Robinson in der 37. Minute aus. Nach der Halbzeit gelang dann Leroy Sané, der für den verletzten Leonard Karl in die Startelf gerutscht war, in der 57. Minute das entscheidende 2:1. Deutschland startet am 14. Juni in Houston gegen Curaçao in die WM.
1: Am Tag der Bundeswehr haben zehntausende Menschen Standorte von Heer, Luftwaffe und Marine besucht. Bundesverteidigungsminister Pistorius sprach am Nachmittag von mehr als 300.000 Besucherinnen und Besuchern. Er rief zu mehr Zusammenhalt von Gesellschaft und Truppe auf. Ein solcher Aktionstag sei ein gutes Instrument, um wieder eine stärkere Verbindung zu schaffen. Am diesjährigen Tag der Bundeswehr hatten 10 Standorte für Interessierte geöffnet. Die Streitkräfte präsentierten sich und militärisches Gerät und stellten sich den Fragen der Bürger. Die politisch motivierte Kriminalität bleibt in Deutschland ein großes Problem. Nach Recherchen der Welt am Sonntag gab es im vorigen Jahr mindestens 85.000 solcher Straftaten, ein neuer Höchststand. Dazu gehören Gewaltkriminalität wie tätliche Angriffe oder Brandanschläge, aber zum Beispiel auch Hasskommentare. Die Zeitung beruft sich auf Daten aus 15 Ländern, nur Rheinland-Pfalz fehle. Innerhalb von 10 Jahren hat sich die Zahl politisch motivierter Straftaten demnach mehr als verdoppelt. Der mit Ebola infizierte Patient ist aus der Berliner Charité entlassen worden. Die Klinik teilte mit, der US-Amerikaner befinde sich in einem guten Gesundheitszustand. Aus der Nachrichtenredaktion Katharina Jetta.
3: Dank experimenteller Therapien und einer erstklassigen Versorgung sei er wieder gesund, sagte der US-Patient beim Abschied und bedankte sich beim Charité-Team. Der Mann war auf Bitten der US-Regierung vor gut 2 Wochen aus der Demokratischen Republik Kongo nach Berlin gebracht worden. Bei ihm wurde nach Angaben der Universitätsklinik eine seltene Variante des Ebola-Virus nachgewiesen.
1: Das waren die Nachrichten. Das Wetter in Deutschland. Wechselnd bewölkt, gebietsweise Regen, im Süden nur vereinzelt Schauer, sonst trocken, 15 und 7 Grad. Tagsüber im Norden Wolken, Schauer und vereinzelt Gewitter, im Süden meist trocken und sonnig, an den Alpen Schauer und Gewitter möglich, 18 Grad im Norden bis 26 Grad im Südosten. Am Montag heiter bis wolkig und meist trocken. Die Zeit, es ist 0:03 Uhr.
4: Rein in den Sonntag. Die ersten Worte haben wir nun bereits vernommen. Folgen meine Verkehrshinweise. Hier ist der Verkehrsservice der ARD Hitnacht. Und Achtung, es ist ein Falschfahrer unterwegs auf der Autobahn 9 zwischen Hilpoltstein und Greding. Ist er gemeldet worden, bitte ganz rechts fahren, nicht überholen. Achtung, auf der A9 zwischen Hilpoltstein und Greding ist ein Falschfahrer unterwegs. Vorsicht in beiden Richtungen. Die Autobahn 1 ist zwischen Lengerich und Lattbergen wegen Brückenarbeiten in beiden Richtungen gesperrt. Bis heute Morgen 6 Uhr. Die A3 Nürnberg Richtung Würzburg, wir haben es gerade eben gehört, da gab es vorhin Aquaplaning und einen Unfall. Hier ist zwischen Nürnberg Nord und Erlangen Tennenlohe nach dem Unfall jetzt gesperrt. Die A31 ist zwischen Lingen und Emsbüren in beiden Richtungen bis ca. 1 Uhr gesperrt. Die A96 ist zwischen München-Leim und Sendling wegen Brückenarbeiten immer noch gesperrt in beiden Richtungen. Bis Sonntag soll es dauern oder ist es bis Montag? Bis Montag 5 Uhr. Und dann die Nordbrücke Bonn, die A565, hier ist zwischen Bonn-Beuel und Auerberg in beiden Richtungen wegen Brückenschäden gesperrt. Ihnen unterwegs eine gute Fahrt durch die Nacht und in den Sonntag hinein.
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4: Für alle Munteren ist hier Hanno Bauer im Studio in Magdeburg. Schön, dass Sie dabei sind.

Tina Turner, so große Musik. Und sie selbst wird vielleicht auch noch mal ganz groß rauskommen auf die Bühne. Ja, selbst nach ihrem Ableben. Denn die Firma, die bereits ABBA als Avatare, also Avatare, auf die Londoner Bühne gebracht haben, diese Firma ist es doch tatsächlich gelungen, seit jüngsten in den Besitz der Bild- und Persönlichkeits- und Songrechte von Tina Turner zu gelangen, hat ganz viel Geld dafür ausgegeben bzw. investiert, um nun daraus, na, was schätzen Sie mal in Anführungszeichen, was zu machen. Also sprich, die Gelddruckmaschine freut sich schon auf neue Tina Turner-Shows, obwohl die eben noch nicht bestätigt sind. Und dann will irgendwann der Tina-Avatar vielleicht auch befreit oder erlöst werden, fürchte ich. So wie jetzt hier bei Paul McCartney. Hope of Deliverance.

0: City, also am Fenster. Hier ist das Fenster in die Nacht auf. Die frische Nachtluft kommt rein. Genau wie auch ihre kleinen positiven Beiträge für über das, was sie so erlebt haben. Am Samstag, also gestern, oder vielleicht heute noch erleben werden am Sonntag. Na gut, also das, was Michael jetzt geschrieben hat, das ist jetzt vielleicht nicht unbedingt das schönste Erlebnis. Wobei auch hier Tiefen und Höhen dabei sind, sage ich jetzt mal. Er hat geschrieben, moin aus Hamburg. Ich war bis eben in Lüneburg auf dem Stadtfest und habe dort ausgiebig getanzt. Das klingt ja erstmal schön. Hm? Und lecker Crepe gegessen. Und auf der Rückfahrt nach Hause wurde ich freundlich von einem Dreibein mit einem roten Blitzlicht gegrüßt. Auf der A7 zwischen Bahrenfeld und Stellingen in der Baustelle. So komme ich wenigstens noch mit einem Erinnerungsfoto an einen sehr schönen Tag nach Hause. Liebe Grüße aus dem verregneten Hamburg ins ganze Land. Mit freundlichen Grüßen, Michael. Ja, Michael, herzlichen Glückwunsch. Gut gemacht. Nicht jeder hat so ein schönes Erinnerungsfoto von so einem tollen Abend. Also, einfach das Ganze bezahlen und hoffentlich ist nicht gleich der Lappen weg.
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0: Aber Dankeschön fürs Teilen. Ach, mein Gott. Wenigstens war es doch keine Alkoholprobe, oder?

0: Wieder fancy Schnittchen hier im Angebot in der ARD nach Fancy Slice Me Nice. Und Hermann ist der Nächste, der sich gemeldet hat hier per E-Mail an ard-hitnacht@mdr.de, hat geschrieben: Moin lieber Hanno, liebe Grüße aus dem Urlaub in Südtirol ans Team und natürlich an die gesamte Hörergemeinde. Ja, und dann hat er noch ein schönes Bild beigehängt, strahlend schönes Wetter, also sieht eigentlich schon nach Sommer aus, blauer Himmel und ein paar weiße Wolken, ja, im Hintergrund, ja, die gehören einfach dazu. Wäre ja auch schlimm, wenn es nur blauer Himmel wäre und nur Sonnenschein. Und dazu noch eine schöne Kirche im Vordergrund. Also das sieht tatsächlich sehr schön nach Südtirol aus. Und er hat geschrieben, nächste Woche geht's zurück nach Bolzenburg von der Etsch an die Elbe. Der Garten mit den reifen Erdbeeren wartet. Bis demnächst. Na, da hat man doch was, worauf man sich freuen kann. Wobei, mal sehen, ob dann noch welche da sind von den Erdbeeren. Wie war das neulich? Der Nachbar soll sich um den Garten und um den Briefkasten kümmern. Also, er wässert dann täglich den Briefkasten und leert den Garten nach Vergnügen.
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0: Nein, der wird es schon ganz richtig machen. Auf die gute Nachbarschaft. Hier ist die ARD-Hitnacht. Life is for living jetzt von Barclay James Harvest.

Es ist Sonntag, Freunde. Das Wochenende genießen ist sehr schick. Und dieser Sänger hier, der macht sich jetzt sehr schick mit seinem schwarzen Hemd. Juanes, la camisa negra.

0: Funde. Ja, ja, Juanes flucht hier ein so ein bisschen auf seine Angebetete, weil die ihn gar nicht möchte und deswegen das Trauerhemd des Schwarze. Mal kurz die Geschichte im Lied zusammengefasst. Und auch Elton John hat gleich das Zauberwort auf Spanisch, aber erstmal zum Thema Verkehrssicherheit, bitte. Um 0.30 Uhr, der Verkehrsservice der ARD hit nach die A1 ist zwischen Lengerich und Ladbergen wegen Brückenarbeiten in beiden Richtungen bis ca. 6 Uhr gesperrt. Die A31 ist zwischen Lingen und Emsbüren in beiden Richtungen bis 1 Uhr gesperrt. Und dann haben wir noch die A96, hier ist zwischen München-Leiben und Sendling wegen Brückenarbeiten in beiden Richtungen gesperrt bis morgen 5 Uhr, also Montag. Gute Fahrt!
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0: Mit Hanno Bauer in Magdeburg.

0: die Geschichte über den Schauspieler im Film, den Elton John da mal gesehen hat. Und dieser coole Typ hat seiner Holden da nur ein Wort auf Spanisch gesagt und sie hat geweint. Also ich gehe mal davon aus, dass es irgendwas sehr Romantisches gewesen ist. Also dieses spanische Wort, sowas wie Testamentänderung. Wobei, das wäre dann auch auf Spanisch Modifikation de Testamento, also drei Worte. Verdammt, ich dachte, ich hätte das Rätsel jetzt gelöst.
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Ingeborg, ganz liebe Grüße zurück. Sie hat mir nämlich geschrieben: Hallo Herr Bauer, ich bin todmüde, weil ich vorige Nacht bis 4 Uhr eure tolle Musik gehört habe und mich auch heute nicht trennen kann. Ich bin noch ganz glücklich, weil ich mehrere Igel am Futternapf beobachten konnte und mein Lieblingsigel wieder seinen Platz direkt neben der Terrassentür eng an die Hauswand gekuschelt aufgesucht hat. Liebe Grüße von Inge in Bonn und ich grüße ganz lieb zurück. Genauso ist es schön, wenn man seine Tierbeobachtungen nachts machen kann. Wenn ich hier vors Funkhaus trete, dann ist das ganz genauso. Also zwischendurch immer mal Luft schnappen bedeutet immer gleich Kontakt mit Fuchs, mit diversen Rehen und so weiter.

0: könnt ihr. Wer will denn jetzt schon schwarz malen diese Nacht? Ist doch schön, wir sind im Wochenende. Und der Sonntag wartet auf uns. Können wir alle ausschlafen. Wunderbar, oder? Ja, hier ist die ARD Hitnacht am Wochenende. Und Iris und Mario aus Lengerich in Westfalen sind auch noch am Radiogerät. Und Malu ist unterm Schrank. Genau, per Foto beigefügt. Also Dackelchen Malu wartet drauf unter dem Schrank, dass mal was passiert. Denn Mario hat geschrieben, hallo Hanno, Iris, Mario und das Kuschelmonster, die hören dir auch zu. Die Steinewerfer und Falschfahrer, die sind doch echt überflüssig. Aber ändern kann man es wohl nicht. Wir hatten eine anstrengende Woche und freuen uns jetzt darüber, Pause zu haben. Morgen wollen wir nun mit dem Kuschelmonster spazieren gehen. Und uns etwas Leckeres kochen. Es gibt Schweinebraten, Kartoffeln und Spargel. Und zum Nachtisch dann noch lecker Vanillepudding mit frischen Erdbeeren. Und jetzt wartet das Kuschelmonster schon unterm Schrank, dass endlich jemand ins Bett geht. Er ist dann nämlich der Erste im Schlafzimmer. So ist Malu. Wir wünschen allen einen entspannten Sonntag und dir einen hoffentlich stressfreien Samstagnacht, einen schönen Feierabend und erholsamen Schlaf. Liebe Grüße aus Lengerich in Westfalen, Iris und Mario, die mit der gesperrten Autobahn fast vor der Tür. Na dann, hab mal einen schönen Tag und Malu, jetzt hopp ins Bett.
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0: Kerlchen und Frauchen kommen dann auch ganz schnell hinterher. Das wirst du sehen.

0: Maya Condios. What's a woman?
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0: Und die liebe Rosi aus Leipzig hat geschrieben, die hat das gerade gehört von Malu, der da ins Bettchen hüpfen soll ganz schnell, weil er noch unter dem Schrank Zuflucht sucht vor dem hellen Licht im Raum. Sie hat geschrieben, ach, ich dachte, Marius Kuscheltier ist ein Blindenführhund. Ganz liebe Grüße von mir. Ja, also zielgestrebig ins Bett kann er schon führen, habe ich offensichtlich verstanden in dieser E-Mail, liebe Rosi. Außerdem hat sie noch geschrieben, lieber Hanno, diese Woche war wenigstens mal ein bisschen was los, nämlich an zwei Nachmittagen vom Blindenverband war das Ordnungsamt da und heute wurden wir vom Präventionsrat über Betrugsmaschen informiert. Für mich gab es ein Riesenwürzi dann auch noch, also ein Würzfleisch, ja, danach, um sich's richtig gut gehen zu lassen. Und es hat mir auch Angora Kimber nicht geholfen, es zu schaffen. Oh, Angora Kimber ist ein sehr schönes Tier. Und zwar aus Angora-Wolle, gefertigt von Elisabeth in Tarsdorf, extra für Rosi. Ein kleines Kuscheltier. Und sie hat geschrieben, vielleicht hat die Gartenkantine ein Hausschwein. Nun wünsche ich dir und deinen Assistenten eine störungsfreie Nacht. Und vielleicht kommt ja noch irgendein Rehlein oder Füchslein aus dem Park vorbei. Ganz liebe Grüße, Rosi. Ja, ich grüße ganz lieb zurück, Rosi. Und ja, ich glaube, dass die Füchse hier eher nicht reinkommen. Wobei, wir haben neulich welche draußen gesehen beim Spielen. Also, die haben dort miteinander rumgetollt. Das war so später Abendstunde und es wurde fast dunkel. Und die jungen Füchslein, die waren dort am Busch und haben sich so gefreut. Also, haben so miteinander gespielt, haben sich immer wieder aufeinander gestürzt und sich angesprungen und angeschlichen. Ja, kann man schöne Beobachtungen machen bei uns hier vor dem Funkhaus. Deswegen sind wir hier auch mitten im Park auf der Elbeinsel. So, Grüße von hier. Schönes Wochenende.
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0: Und in 3 Minuten dann die 1 Uhr Nachrichten, genau. Dann haben wir dann auch die Geisterstunde überstanden. Und weiter geht's dann frisch durch die Nacht mit den nächsten Stunden der ARD-Hitnacht.

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1: Um 1 Uhr mit Gabriela Kühne. Die deutsche Fußballnationalmannschaft hat ihr letztes Testspiel vor der Weltmeisterschaft gewonnen. Das Team von Bundestrainer Nagelsmann setzte sich in Chicago knapp gegen die USA durch. Aus der Sportredaktion Alexander von Gutkowski.
2: Gegen Gastgeber USA gab es in Chicago ein 2:1. Kai Havertz köpfte das DFB-Team nach einem Freistoß bereits in der 2. Minute in Führung. Die Amerikaner glichen mit einem sehenswerten Linksschuss von Anthony Robinson in der 37. Minute aus. Nach der Halbzeit gelang dann Leroy Sané, der für den verletzten Leonard Karl in die Startelf gerutscht war, in der 57. Minute das entscheidende 2:1. Deutschland startet am 14. Juni in Houston gegen Curaçao in die WM.
1: Am Tag der Bundeswehr haben zehntausende Menschen Standorte von Heer, Luftwaffe und Marine besucht. Bundesverteidigungsminister Pistorius sprach am Nachmittag von mehr als 300.000 Besucherinnen und Besuchern. Er rief zu mehr Zusammenhalt von Gesellschaft und Truppe auf. Ein solcher Aktionstag sei ein gutes Instrument, um wieder eine stärkere Verbindung zu schaffen. US-Verteidigungsminister Hexeth hat die westlichen Verbündeten aufgerufen, die Vereinigten Staaten bei der Verteidigung von Frieden und Freiheit stärker zu unterstützen. Das sagte er am Rande der Feierlichkeiten zum 82. Jahrestag der Landung der Alliierten in der Normandie. Aus der Nachrichtenredaktion Kevin Bieler.
3: Frieden lasse sich nur durch Stärke sichern, betonte der US-Verteidigungsminister auf einem amerikanischen Soldatenfriedhof in Nordfrankreich. Das gelte für beide Seiten des Atlantiks, gestützt durch Einsatzbereitschaft, gemeinsame militärische Fähigkeiten und einen unerschütterlichen politischen Willen. Amerika werde die Führung übernehmen, aber fähige Verbündete müssten in entscheidenden Momenten an der Seite der USA stehen, so Hexeth weiter. In den Jahren seit der Landung in der Normandie sei ein Großteil des Westens bequem geworden. Frieden sei nicht umsonst zu haben.
1: Die Bundespolizei hat seit Mai vergangenen Jahres über 50.000 unerlaubte Einreisen nach Deutschland festgestellt. Davon seien fast 37.000 Personen bis Ende Mai dieses Jahres unmittelbar an der Grenze oder im Zusammenhang mit einem illegalen Grenzübertritt zurückgewiesen worden. Vor rund einem Jahr hatte Innenminister Dobrindt die Grenzkontrollen intensiviert. Er wies die Bundespolizei an, Asylbewerber zurückzuweisen, mit Ausnahme von Kranken, Schwangeren und anderen Menschen, die besondere Hilfe benötigten. Das waren die Nachrichten. Das Wetter in Deutschland. Wechselnd bewölkt, gebietsweise Regen, im Süden nur vereinzelt Schauer, sonst trocken, 15 und 7 Grad. Tagsüber im Norden Wolken, Schauer und vereinzelt Gewitter, im Süden meist trocken und sonnig, an den Alpen Schauer und Gewitter möglich, 18 Grad im Norden bis 26 Grad im Südosten. Und die Zeit, es ist gleich 1:03 Uhr.
4: Schönen Dank für die aktuellen Nachrichten. Nach den 3-Minuten-Nachrichten jetzt noch die 3 Verkehrsnachrichten, die es zurzeit gibt. Hier ist der Verkehrsservice der ARD Hitnacht. Die A1 ist zwischen Lengerich und Ladbergen wegen Brückenarbeiten in beiden Richtungen bis ca. 6 Uhr noch gesperrt. Die A96 ist zwischen München-Leim und Sendlingen wegen Brückenarbeiten in beiden Richtungen bis morgen, also Montag früh, ca. 5 Uhr gesperrt. Und längere Zeit gesperrt bleibt die Nordbrücke Bonn. Ja, leider. Die Autobahn 565 deswegen zwischen Bonn-Beuel und Auerberg in beiden Richtungen gesperrt, um die Brückenschäden zu untersuchen und dann zu entscheiden, wie es weitergehen soll. Ihnen unterwegs eine gute Fahrt durch die Nacht und kommen Sie gut ans Ziel. Hoffentlich gibt es keine Unfälle.
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4: Mit Hanno Bauer in Magdeburg. Guten Morgen.

0: So, Dr. Hood in the Mac Medicine Show. Und Mario hat sich nochmal gemeldet, wegen seines Maluja. Und er hat geschrieben, hallo, Marios Blindenhund heißt Kellerer und ist ein Stock, ist teleskopierbar, hängt entweder an der Garderobe oder liegt neben dem Stuhl. Lieber Gruß von Iris und Mario. Gut, damit wäre das geklärt. Ich grüße schön zurück. Und dann die nächste E-Mail von Kevin. Kevin hat geschrieben, hallo Anno, die Musik ist super. Liebe Grüße an das ARD-Hitnacht-Team und an meine Kollegen der Schlosswirtschaft Moos in Niederbayern. Na dann, hoffe ich mal, dass ihr heute ein ordentliches Moos verdient habt und jetzt einen schönen Feierabend machen könnt. Oder ist es noch nicht so weit? 1:12 Uhr ist es. Naja, irgendwann werden bei euch ja die Gäste auch nach Hause torkeln.
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0: Ich und ich. Du erinnerst mich an Liebe. In der Nachtsendung, hier ist die ARD-Hitnacht, 1.20 Uhr ist es. Und Robert kennt ja Leute. Na, das muss ich ja mal sagen. Er hat mir geschrieben, sehr geehrter Herr Bauer, ich bin gerade nochmals aufgestanden, weil ich mich bedanken möchte für die wieder mal so tolle Musik. Ja, schönen Dank an die Musikredaktion. Ich leite's weiter, okay? Und vorhin erwähnten Sie die Botschaft eines Hörers aus dem benachbarten Ortenau-Kreis. Ich wohne im Kreis Rottweil und alle kommen wir in Magdeburg bei Ihnen zusammen in der Sendung. Heute Abend habe ich mit einer guten Freundin telefoniert, deren Tante das so wunderschöne Lied Am Fenster getextet hat. Ah ja, City am Fenster haben wir ja vorhin gespielt, genau. Und Barclay James Harvest habe ich in Friedrichshafen erlebt, die Stones im Jahre 1982 in München. So viele Erinnerungen und besondere Gedanken. Und morgen, also heute, gehe ich hier im Schwarzwald in den Gottesdienst um 11 Uhr. Jetzt sage ich nochmal allerbesten Dank und sende herzliche Grüße, euer Robert. Na dann, ich grüße zurück. Dankeschön für die umfassende E-Mail und ja, schön, wenn wir da ein bisschen was Gutes tun können und dabei positive Erinnerungen zutage kommen. Und das mit der Texterin von Am Fenster, das interessiert mich ganz besonders. Da können wir gerne nochmal drüber schreiben in den nächsten Tagen, oder? Nächste Woche dann zum Beispiel, wenn ich wieder mit Nachtsendung dran bin. Also dann, schönen Tag. Und nachher einen schönen Gottesdienst.
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Cha-cha-cha. Hier ist die ARD-Hitnacht und es ist 1.25 Uhr. Eine aktuelle Verkehrsmeldung gibt's, die gerade reinkam. Nach einem Unfall wurde nämlich die A14 gesperrt im Norden Richtung Wismar. Zwischen dem Kreuz Schwerin und Schwerin Nord. Hier ist also wegen Bergungsarbeiten gesperrt. Alle Informationen zur Verkehrslage gibt's natürlich auch gleich zur halben Stunde nach den Bengals Eternal Flame.

0: Gleich ist es 1.30 Uhr. Und das ist bei uns die Zeit für den Verkehrsservice in der ARD-Hitnacht. Erste Meldung kommt von der Autobahn 1 Bremen Richtung Hamburg zwischen Buchholzer Dreieck und Dippersen. Achtung bitte, hier gab es einen Unfall und die Unfallstelle ist noch ungesichert. Ist ja gerade erst passiert. Dann weiter der Blick auf die A1 zwischen Lengerich und Ladbergen. Wegen Brückenarbeiten ist hier in beiden Richtungen bis ca. 6 Uhr gesperrt. Diese Meldung hatten wir gerade eben schon mal. Die A14 Richtung Wismar ist zwischen Kreuz Schwerin und Schwerin Nord wegen Bergungsarbeiten gesperrt. Die A96 ist zwischen München-Leim und Sendling wegen Brückenarbeiten in beiden Richtungen bis morgen ca. 5 Uhr gesperrt. Und die A565 ist zwischen Bonn-Beuel und Auerberg in beiden Richtungen wegen Brückenschäden gesperrt. Ihnen unterwegs eine gute Fahrt durch die Nacht und bleiben Sie munter.
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0: Für alle Munteren auf jeden Fall. Hier ist Hanno Bauer in Magdeburg. Grüß Sie.

0: Dido. So schön anzuhören. Thank you in der ARD-Hitnacht. Und thank you fürs Hören im Ausland an Frank und Cécine. Die haben sich gemeldet aus Kanada. Alberta Barhead. Muss ich nachher gleich mal gucken, wo das ist. Auf jeden Fall haben sie geschrieben, bei uns ist es 17 Uhr. Ja, jetzt muss schon ein bisschen später sein. E-Mail kam ja auch schon um 1 Uhr. Und auf jeden Fall haben sie geschrieben, wir sitzen gemütlich vor unserem Hänger und genießen den Blick auf den Thunder Lake. Herrliches Wetter, nicht zu kalt, nicht zu heiß. Mein Mann beobachtet die Vogelvielfalt, Fischreiher, Weißkopfadler und natürlich der Lion, um nur einige zu nennen. Es gibt einen Lion als Vogel, ja, okay. Wusste ich noch gar nicht. Ich dachte immer, das wäre nur so ein Schokoladenriegel. Ja, liebe Grüße und macht weiter so super Musik. Und ich grüße euch zurück, Frank und Cécine. Und ja, wenn ihr das Ganze fotografiert, freue ich mich natürlich auch über solche Fotos. Angehängt war bei dieser auf jeden Fall jetzt ein sehr, sehr schönes Bild von dem schönen Thunder Lake. Auch mit weißen Wölkchen im blauen Himmel. Und es sieht doch alles sehr natürlich, sehr schön aus. Also ich bin ein bisschen neidisch auf euch, dass ihr da gerade so eine schöne Zeit am See habt. Gönne das aber natürlich sehr.
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0: Aber warum soll ich eigentlich neidisch sein? Ich bin ja bei euch. Das ist sehr schön. Und dank des Bildes weiß ich auch, wie es dort aussieht.

0: CCR und Proud Mary in der Nachtsendung für ganz Deutschland. Hier ist die ARD Hitnacht. Ja, und das mit Malou, dem Schnuffelhund in Lengerich bei Mario und Iris. Das wurde auch gehört von Andreas aus Hannover. Der hat nämlich auch so einen hübschen mit ganz viel Fell, sehe ich. Nee, ein Dackel wird's nicht sein, aber auf jeden Fall auch auf dem Rücken liegen, fast wie Malou da unterm Schrank. Ja, und der hat geschrieben, hi, ja, so einen Schnuffelhund. Junai, unsere Tierschutzhündin aus Rumänien, haben wir auch. Und geht auch erst ins Bett, wenn einer von uns die Vorhut macht, auch wenn sie schon todmüde ist. Bild an bei. Liebe Grüße von Andreas aus Hannover. Tja, dann würde ich jetzt mal sagen, Vorhut Marsch und ab ins Bett, oder? Damit der Hund auch mal zum Schlafen kommt. Also ganz liebe Grüße an Junai und danke, lieber Andreas, dieses Bild geteilt zu haben mit der Radiofamilie.
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0: So, und dann, wenn im Bett liegend, dann ganz leise ein Hello rufen und schon ist Junai dann auch hops im Bett mit drin. Hello, jetzt von Adele. Hello.

gewöhnlichen Leben. Ordinary Lives. Ja, sowas, was wir also jeden Tag leben. Dazu muss man nicht ein Star sein, um so einen Song zu machen. Auf jeden Fall, es ist schön, so ein schönes Leben führen zu können. Und in der ARD-Hitnacht jetzt ganz sanfte Musik von Emilia. 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

Zwei Minuten vor 2 Uhr. Achtung bitte, es ist ein Falschfahrer unterwegs auf der Autobahn 4 zwischen Meerane und Hohenstein-Ernsthal. Ist ein Falschfahrer gemeldet worden, bitte ganz rechts fahren, nicht überholen. Auf der A4 zwischen Meerane und Hohenstein-Ernsthal ist ein Falschfahrer unterwegs. Vorsicht hier bitte, in beiden Richtungen.

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1: Um 2 Uhr mit Gabriela Kühne. Die deutsche Fußballnationalmannschaft hat ihre WM-Generalprobe erfolgreich bestanden. Das Team von Bundestrainer Nagelsmann entschied das letzte Testspiel vor Beginn der Weltmeisterschaft für sich. Es setzte sich in Chicago mit 2:1 gegen die USA durch. Die Tore für Deutschland schossen Kai Havertz und Leroy Sané. Das erste WM-Gruppenspiel bestreitet die DFB-Elf am Sonntag in einer Woche. Gegner ist Curaçao. US-Verteidigungsminister Hexas hat die westlichen Verbündeten aufgerufen, die Vereinigten Staaten bei der Verteidigung von Frieden und Freiheit stärker zu unterstützen. Das sagte er am Rande der Feierlichkeiten zum 82. Jahrestag der Landung der Alliierten in der Normandie. Aus der Nachrichtenredaktion Kevin Bieler.
2: Frieden lasse sich nur durch Stärke sichern, betonte der US-Verteidigungsminister auf einem amerikanischen Soldatenfriedhof in Nordfrankreich. Das gelte für beide Seiten des Atlantiks, gestützt durch Einsatzbereitschaft, gemeinsame militärische Fähigkeiten und einen unerschütterlichen politischen Willen. Amerika werde die Führung übernehmen, aber fähige Verbündete müssten in entscheidenden Momenten an der Seite der USA stehen, so Hexeth weiter. In den Jahren seit der Landung in der Normandie sei ein Großteil des Westens bequem geworden. Frieden sei nicht umsonst.